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Cold-Hearted Man in Mono von AC/DC. Einen wunderschönen guten Morgen hier bei der Willie Wilson Morning Show im Freien Radio Salzkammergut. Und für alle Frühaufsteher und Morgenmuffel zum Munterwerden mit Rock'n'Roll Musik. Und jetzt Rock-A-Rolla vom Album Rock-A-Rolla und die Nummer Rock-A-Rolla Judas Priest.

Ja, die Nummer war auch schon wieder in Mono. Das ist so, wenn irgendwelche Sendungsmacher sich nicht auskennen und irgendwelche Kabeln herausreißen. Darum wundert es euch nicht. Ich mache jetzt kurz einen Test, ob es jetzt dann in Stereo geht. Moment, kleinen Moment. Ja, jetzt ist es in Stereo. Metropolis, Motorhead, viel Spaß.

Jetzt ist das Ganze wieder sehr leise. Dann muss ich nochmal umschalten auf Mono und ich probiere dabei, dass ich das Ganze wieder irgendwie bewerkstellige. Ganz kurz, Musikstopp.

und wir sind wieder zurück in Stereo. Bin ich froh, dass das jetzt wieder funktioniert. So, den Lizzie mit Jailbreak.

So, und jetzt ist ein Musikwunsch hereingekommen über das Kontaktformular auf der Homepage, die Willie Wilson Morning Show AT, und da kann man sie dann, kann man dann die Musikwünsche deponieren. Und jetzt kommt eben ein Musikwunsch, und zwar will dieser Herr anonym bleiben. Da steht jetzt Vorname Pumuckl, Nachname Meister Eder, und der schreibt: Pumuckl ist der größte Fan von Willie Wilson und wünscht sich Zander, also geschrieben wie der Fisch Zander, für den Gebissschlosser. Nein, jetzt habe ich es verraten. Liebe Grüße, Markus. Jetzt ACDC für Markus, Thunderstruck.

For the Floor und heute Big Dog und ist am Freitag erschienen und nach 6 Jahren kommt jetzt wieder ein Album heraus und die brandneue Single hört man jetzt an mit dem Titel, wie gesagt, Big Dog.

Hamburg, Heartbone mit Big Dog und die Nummer 4 to the Floor hören wir uns dann später noch. Aber jetzt eine Frau namens Vanya Sky, kennt sicher, wenn es immer die Sendung, die Willie Wilson Morning Show, regelmäßig auftritt, sage ich gleich dazu, Dienstag von 7 bis 8 Uhr. Und warum nicht einmal eine Live-Nummer, eine Rory Gallagher-Cover-Nummer von Vanya Sky, Bad Penny. Und wie gesagt, live. Viel Spaß!

0: Good evening, everyone.
1: Großartig. So, und bevor wir mit der nächsten Nummer weiter starten, das ist eh schon wieder Halbzeit, am Freitag um 20 Uhr, Freitag 20 Uhr in der Kurdirektion Bad Ischl, DJ Willy Wilson, schaut's vorbei, ich schau auch vorbei. Und jetzt Stuck on You, Rose Tattoo.

Eddie Cochran, Mr. Eddie Cochran, Cut Across Shorty. Und wie versprochen, die zweite brandaktuelle Single, Fall to the Floor, Heartbone.

So, jetzt aber schnell, weil die Sendezeit gleich vorbei ist. Und ich sag wie immer danke fürs Zuhören. Vergesst nicht, wenn ihr Zeit habt und Lust, am Freitag ab 20 Uhr in der Kurdirektion Bad Ischl, DJ Willy Wilson. Und jetzt die letzte Band und die letzte Nummer, Joan Jett and the Blackhearts, und mit der Nummer I Hate Myself for Loving You. Wir hören uns hoffentlich dann am Dienstag um 7 Uhr, respektive diesen Freitag dann. Und bis zum nächsten Mal, euer Willy Wilson.

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0: kommen aus Österreich, Italien, Schottland und den USA und zeigen euch Werke zwischen Warnung und Hoffnung. Das heißt, liebe Hörerinnen und Hörer, ihr werdet da nicht nur zum Zuschauen eingeladen, sondern auch zum Nachdenken und Handeln aufgefordert. Zwischen Malerei, Fotografie und Installation entsteht da ein eindringlicher Appell. Veränderung braucht Mut, Vorstellungskraft und gemeinsames Handeln. Wir als Kollektiv Frauen und Natur haben sowas jetzt das erste Mal gemacht. Es war für uns extrem aufregend und herausfordernd und wir sind sowas von stolz auf uns, was wir da zusammengebracht haben. Und ich würde mich wirklich freuen, wenn so viele Menschen wie möglich sich diese Ausstellung anschauen und sie da inspirieren lassen von uns. Hier gibt es nichts zu sehen, ziehen Sie sich in Klammer aus. Bis 25. Mai ist die Ausstellung noch im Museum der Stadt Bad Ischl, Hotel Austria, zu sehen. Und es ist von Mittwoch bis Montag von 10 bis 17 Uhr offen.
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Das war Nigel Kennedy mit dem Presto aus dem Sommer, dem zweiten Konzert der vier Jahreszeiten von Antonio Vivaldi. Diese Einspielung von Vivaldis Die vier Jahreszeiten, 1989 erschienen, ist mit über 3 Millionen CD-Exemplaren das meistverkaufte Klassikalbum aller Zeiten. Hören Sie aus dieser vielgepriesenen Einspielung der vier Jahreszeiten das erste Allegro des dritten Konzertes des Herbstes, Nigel Kennedy und das von ihm geleitete English Chamber Orchestra.

Die Saiten seiner Guarneri-Geige aus 1735 und seiner Stradivari-Violine streicht Nigel Kennedy mit virtuoser Raffinesse. Und seine Ausdruckskraft ist einzigartig.

Untypisch für einen klassischen Geiger ist Kennedys musikalische Freigeistigkeit. Er spielt nicht nur Konzertmusik, von Bach bis Bartok, sondern bisweilen auch Jazz. Und in seinem Repertoire gibt es auch Stücke von Frank Zappa, Jimi Hendrix, Peter Gabriel. Und zudem pflegt und hegt Nigel Kennedy nun schon über 25 Jahre sein Revoluzertum. Bei Konzerten betritt er die Bühne meist im alternativen Look. Sein britisches Englisch klingt nach dem Londoner Straßenslang Cockney und dem Tonfall einstiger Punkrock-Rebellen. In jedem dritten seiner Sätze streut er elegant die Vokabeln Fuck oder Motherfucker. Kennedy selbst gesteht, er rauche gelegentlich einen Joint. Allerdings nie vor einem Auftritt, wie er betont.

Nigel Kennedy stammt aus einer Musikerfamilie. Seine Mutter ist Klavierlehrerin, sein Vater Cellist. Als Sechsjähriger begann Nigel intensiv zu geigen. Ein Jahr später bekam er bereits das allererste Stipendium an Londons renommierter Yehudi Menuhin-Schule. Und er übte sich die Finger blutig. Mit 16 übersiedelte er nach New York. Dort bekam er seine Klassikausbildung an der Juilliard School of Music. Der Improvisation widmete er sich während seiner Stunden mit dem Jazzgeiger Stefan Grappelli. 1977, als 19-Jähriger, debütierte Nigel Kennedy als klassische Konzertvirtuose mit Felix Mendelssohns E-Moll-Violinkonzert in der Londoner Royal Festival Hall mit dem Philharmonia Orchestra unter Riccardo Muti. 10 Jahre später, also 1987, spielte Kennedy dieses E-Moll-Violinkonzert von Mendelssohn mit dem English Chamber Orchestra ein. Hören Sie den dritten Satz dieses Werkes.

Nigel Kennedy war der erste klassische Musiker, der ein Greatest-Hits-Album auf den Markt warf. Und nebenbei erhielt er Auszeichnungen im Überfluss. Er war Artist of the Year und Instrumentalist des Jahres. Also alles bestens am Markt und im Revier von Ruhm und Ehre. Hören Sie Kennedy nun wieder mit dem English Chamber Orchestra. Zuerst der 5. der 21 ungarischen Tänze von Johannes Brahms, anschließend Nocturne von Frédéric Chopin und schließlich von George Gershwin, Prélude Nummer 1 und Prélude Nummer 2.

Der britische Violinvirtuose Nigel Kennedy und das English Chamber Orchestra. Zuletzt Werke von Brahms, Chopin und Gershwin. Und jetzt zuerst ein Opus von Johann Sebastian Bach, anschließend Georg Friedrich Händels Ankunft der Königin von Saba.

der Fiedelfreigeist Nigel Kennedy und mit ihm das English Chamber Orchestra. Claude Debussy's Girl mit dem Flachshaar.

Sie waren heute unterwegs mit dem britischen Stargeiger Nigel Kennedy. Seinen bislang größten Erfolg feierte dieser mit Antonio Vivaldis die vier Jahreszeiten. Zum Abschied hören Sie das zweite Allegro des Herbstes. Im Morgengrauen der Aufbruch zur Jagd.

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0: Vor dem Hintergrund war es auch eigentlich keine Frage, dass ich in dem Moment, wo ich nach Wien gehe, Anfang der 90er Jahre, und zu studieren beginne, die Nähe der Überlebenden suche, die Nähe des Widerstands. Und so bin ich ans Dokumentationsarchiv des österreichischen Widerstandes gekommen, wo ich auch schon meinen Zivildienst abgeleistet habe, und dann gleich geblieben bin. Also bin gar nicht mehr rausgegangen. Ich bin hier in der Rechtsextremismusabteilung, also Rechtsextremismusforschung, mache zweierlei. Das eine ist das Beobachten, das Monitoring des Rechtsextremismus in seinen unterschiedlichen Facetten. Das mache ich nicht alleine, das haben wir mittlerweile zu sechst. Und der andere Bereich oder Hauptbereich ist die Präventionsarbeit, also Extremismusprävention, rassismuskritische, antisemitismuskritische Bildungsarbeit an Pflichtschulen vor allen Dingen.
1: Ja, vielleicht können wir am Anfang überhaupt mal klären, was das Dokumentationsarchiv des österreichischen Widerstands ist und wie es zu seiner Gründung kam.
0: Ja, die Gründung hat natürlich eine lange Vorgeschichte und das ist der Widerstand selbst. Und hier, und da sind wir eigentlich stolz bis heute, dass wir das erhalten haben, nämlich diese politische Breite auch des Widerstands. Ja, natürlich war er, wie in fast ganz Europa, war der Widerstand gegen den Nationalsozialismus kommunistisch dominiert. Es war vor allen Dingen ein Widerstand von Kommunisten und Kommunistinnen, aber, und das gilt da für Österreich wie für andere Länder, es gab auch einen sozialdemokratischen Widerstand, einen Widerstand der linken Mitte, und es gab einen konservativen, einen rechten, einen sehr weit rechten Widerstand, also von Leuten, die man auch als Austrofaschisten bezeichnet. Ja. Und die haben unter dem Eindruck der gemeinsamen Verfolgung, sitzen im April 1938, sitzen auch die Feinde aus dem 34er Jahr, die damals aufeinander geschossen haben, rechts gegen links, gemeinsam im Zug nach Dachau. Und aus dieser gemeinsamen Betroffenheit, eben als Opfer des Nationalsozialismus, in diesem Geist der Lagerstraße schwört man sich zweierlei, egal wie groß unsere politischen Gegensätze in Zukunft da sein werden, wir tragen sie nimmer mit Waffengewalt aus. Und das Zweite ist, gegen den Feind der Menschheit, gegen den Nationalsozialismus halten wir zusammen. Und ist heute viel zu wenig bekannt, und ich sage das auch immer in der Arbeit mit den Jugendlichen, weil ich das wichtig finde im Sinne eines Geschichtsbewusstseins. Die Österreichische Republik, also das Land, in dem wir leben, die Zweite Republik, ist genau aus diesem Widerstandsgeist heraus entstanden. Ja. Das ist im Übrigen der Grund, warum so Anfeindungen von rechtsextremer Seite, wir seien irgendwie eine kommunistische Tarnorganisation, an uns so abprallen. Erstens tarnen wir nichts und zweitens sind wir so kommunistisch wie die Zweite Republik. Das braucht jetzt nicht gefallen, aber es ist Tatsache. Die Zweite Republik ist aus dem Widerstand gegen den Nationalsozialismus heraus entstanden. Darum ist kein Wunder, kann man im Internet nachlesen, die sozusagen Unabhängigkeitserklärung dieser Republik ist, unser Gründungsdokument ist unterschrieben von einem damals noch Männer, Kommunist, ein Sozialist und ein christlich-sozialer. Und jetzt zeitversetzt, eben in den frühen 60er Jahren, also gründet sich dann das Dokumentationsarchiv aus diesem eben politischen Widerstand heraus, der eben, wie gesagt, von kommunistisch bis christlich-sozial eben als austrofaschistisch auch reicht, mit einem Aufruf an Überlebende. Und da sind jetzt nicht nur die Politischen gemeint, die aus politischen Gründen verfolgt wurden, sondern alle, nämlich sie sollen Beweise für ihre Verfolgung, dafür, dass sie eben im KZ waren oder was auch immer, dass sie Eigentum verloren haben und so weiter, Gestapohaft, diese Beweise sozusagen, sofern vorhanden, erbringen. Ja, nämlich, und das war auch sozusagen das Ziel oder die Absicht hinter der Gründung, nämlich ihre Interessen durchzusetzen, also den Opfern zu helfen, vor allen Dingen materielle Interessen durchzusetzen, mit Blick auf Opferfürsorgegesetz, wo du ja die Verfolgung nachweisen hast müssen, um auch steuerliche, soziale Begünstigungen, Anrechnung auf Pensionszeiten und so weiter. Ja, das war eine Interessensgruppe, eine Lobby der Opfer des Nationalsozialismus zu bilden. Das Zweite war, und das hängt natürlich damit zusammen, die Kämpfe und auch das Leid soll nicht vergessen werden. Das heißt, von Anfang an ein starker Bildungsauftrag, Archiv. Zunächst haben wir archiviert für juristische Aufarbeitung auch, aber die endet ja dann schon in den 70er Jahren, ab dann gibt es keine Kriegsverbrecherprozesse mehr. Da hat sich dann der Schwerpunkt hin zur Wissenschaft verlagert. Also heute wird eben archiviert, nicht weil man jetzt nur irgendwem was beweisen müsste vor Gericht, sondern damit es nicht vergessen wird. Ja, das ist sozusagen dieses niemals vergessen, würde ich auch sagen, der Gründungsauftrag des Dokumentationsarchivs. Ja, und gerade im letzten Bereich, wo es so um den Umgang eben mit Akten, mit Archivierung geht, Geschichtsaufarbeitung unter Anführungszeichen, haben sich die Interessen der Überlebenden, der Opfer getroffen mit den Interessen von jungen Forscherinnen, Wissenschaftlerinnen, Historikerinnen, die, und das muss man wissen, in den 60er Jahren an österreichischen Universitäten kein kritisches Wort oder kaum ein kritisches Wort über Nationalsozialismus hörten. Ganz im Gegenteil, Stichwort Taras Borodajkiewicz und ähnlich gelagerte Fälle, also wo ehemalige Nationalsozialisten spätestens 1955 wieder vollständig rehabilitiert wurden, ja, wieder in Amt und Würden zurückkehren konnten und dementsprechend die Universitäten bis in die frühen 70er Jahre wirklich Hochburgen waren des deutschen Nationalismus, ja, und des Rechtsextremismus. Und dementsprechend ja, kritische Leute angehalten worden, sie außeruniversitär ein Stammbein zu schaffen. Ja, und das war sozusagen das Dörf. Das heißt, um das zusammenzufassen, wir haben, und das ist bis heute auch das Spannungsfeld, ja, einerseits diesen politischen Aspekt, ja, das nie wie vergessen, Solidarität mit den Opfern und gleichzeitig eben die Lobbyarbeit auch und gleichzeitig den wissenschaftlichen Aspekt. Ja, das ist sozusagen der Doppelcharakter des Dokumentationsarchivs, der es bis heute zu etwas Besonderem macht im internationalen Vergleich.
1: Mhm. Jetzt muss ich mal fragen, wie finanziert sich das Dokumentationsarchiv?
0: Formal sind wir eine Stiftung, ja, seit den 70er Jahren. Und die Stiftung wird sozusagen getragen von drei Gruppen. Das eine oder Institutionen. Das eine ist der Verein Dokumentationsarchiv. Und die anderen, und das sind jetzt die sozusagen Finanziers, ist die Republik in Form des Wissenschaftsministeriums und die Stadt Wien, die jetzt zu jeweils 50% im Stiftungsgelder das Dokumentationsarchiv erhalten. Mhm. Das heißt, durch diese Konstruktion eben der Stiftung gibt es auch eine gewisse Sicherheit. Ja, also wir sind relativ, ich betone es, relativ unabhängig von parteipolitischen Konjunkturen, wer gerade in der Regierung ist. Ja. Natürlich wäre man nicht reich unter einer FPÖ-Regierungsbeteiligung, aber so von heute auf morgen uns den Geldern abzudrehen, das ist ja rechtlich nicht möglich. Davor schützt eben auch die Stiftungskonstruktion. Und ich finde es schon auch spannend, dass Leute, also Überlebende des Nationalsozialismus, dem Frieden in den 70er Jahren nicht so traut haben, dass eben damals schon, obwohl weit und breit, du hast dir in den 70er Jahren, hast du dir überhaupt nicht vorstellen können, dass es jemals eine Regierung ohne SPÖ gibt oder so, um das jetzt zu übertreiben. Da war weit und breit keine FPÖ, die da irgendwie gefährlich werden könnte, aber haben sie eben durchgesetzt oder eben diese Idee gehabt, dass man Stiftung macht, weil wenn wir eine außeruniversitäre Forschungseinrichtung wären, wie viele andere, die es gegeben hat, würde es uns in der Form nicht mehr geben. Ja? Und das ist schon, was natürlich auch wichtig ist für uns, nämlich diese Eigenständigkeit. Wir können uns nicht einfach an irgendein Archiv oder an eine Universität angliedern, wie das immer wieder auch, gibt es immer wieder auch so Begehrlichkeiten natürlich, auch im Sinne einer Zentralisierung der Vergangenheitspolitik und der Forschung und so. Aber dann würden wir ja unser Alleinstellungsmerkmal eben verlieren, was das DÖF so auszeichnet, nämlich genau eben diese, auch wenn die Opfer und Überlebenden nicht mehr leben heute, die Opfer nicht mehr leben, aber sind wir ihnen doch verpflichtet und Teil dieser Verpflichtung ist eben auch, unsere Eigenständigkeit zu bewahren.
1: Mhm. Das heißt, sowas wie jetzt vor kurzem mit dem Verein Zara passiert ist, das droht dem Dokumentationsarchiv nicht?
0: Nicht kurzfristig, längerfristig wird es natürlich, also zwei Regierungsbeteiligungen, schauen wir mal, aber erfahrungsgemäß schafft das die FPÖ eh nicht, aus eigenem Verschulden meistens. Aber, und es ist klar, alle, wir reden jetzt nur vom Sockelbetrag der Finanzierung, also vom Stiftungsbeitrag, der sicher unter einer FPÖ-Regierung nicht erhöht wird, nicht angepasst wird, das ist alles klar. Und vor allen Dingen, wir haben ja zig Projekte auch am Laufen. Wir haben meistens zeitgeschichtliche Forschungsprojekte, die von verschiedenen staatlichen Stellen, Ministerien und so weiter finanziert werden. Da wird es dann schwierig werden. Ja. Mhm. Also gerade was diese Projektförderung betrifft. Und da gilt für uns natürlich dasselbe wie für Sarah. Wobei, das wissen wir auch schon aus vergangenen Regierungsbeteiligungen, die FPÖ da bei diesen Kürzungen nicht offen politisch argumentiert, sondern mit Budgetkonsolidierung, Sachzwängen. Das ist halt das, wohinter man sich dann auch versteckt.
1: War ja beim Verein Zara genauso.
0: Ähnlich. Oft braucht es ja keine FPÖ in der Regierung, um Maßnahmen durchzusetzen, die eigentlich aus sozialdemokratischer oder christlich-soziale Partei, also programmatisch nicht zu ihnen passen. Also, mhm.

0: Wie viele Mitarbeiter hat das Dokumentationsarchiv zurzeit circa?
1: Naja, mittlerweile, also wir sind schon in den letzten Jahren gewachsen und es sind natürlich viele temporär, also die kommen für Projekte und dann wieder gehen. Sagen wir so, ja, fast 30. Also ich habe schon ein bisschen einen Überblick verloren in meiner Abteilung, also wir sind zu sechst. Also um die 30 wird, glaube ich, hinkommen.
0: Wie viele waren es, wie Sie angefangen haben da?
1: Ah, da waren wir so um die, und knapp unter 20. Also das, und allein der Rechtsextremismusabteilung waren wir zu zweit. Und jetzt sind wir eben zu sechst, wobei eine Kollegin, die türkisch-muttersprachlich ist, allein den türkischen Rechtsextremismus im Blick hat.
0: Wird jede Form von Extremismus untersucht vom DÖW oder nur Rechtsextremismus?
1: Nein, wir gehen ein bisschen arbeitsteilig vor. Und beschränken und also zunächst haben wir uns auf den autochthonen, mehr als österreichischen Rechtsextremismus beschränkt. Wir haben das dann ausgeweitet, schon um 2000 herum, vor allen Dingen von der Bildungsarbeit kommend, also aufgrund der Erfahrungen, die wir in Schulen machen, wo wir gesehen haben, eigentlich hat der Extremismus kein nationales, kulturelles, religiöses Marschall, geht sozusagen quer durch. Und wir müssen auch in der Präventionsarbeit das sozusagen mitnehmen. Wenn ich in einer Klasse stehe mit 80% und Anführungszeichen Schülerinnen mit dem Migrationshintergrund und ich rede nur über den österreichischen Rechtsextremismus, ja, das machen wir es zu einfach. Also das heißt, wir haben diesen, Entschuldigung, Gegennationalismus, wie wir ihn nennen, ja, der dann sehr oft auch und sehr früh zum Rechtsextremismus wird, egal ob türkisch, kroatisch, ungarisch, polnisch, sozusagen in der Migrationsgesellschaft mitgenommen in die Präventionsarbeit und dann zeitversetzt auch im Monitoring begonnen, wobei wir hier also eine Stelle sozusagen für den Türkischen haben, die anderen laufen so nebenbei mit. Also wir haben weitgehend und natürlich bei weitem nicht vollständig, aber zumindest die politischen sich auf Nation, Volk berufenden Extremismen, die religiösen, die wir bei der Präventionsarbeit nur mitnehmen, aber beim Monitoring nicht, weil da gibt es dann eben die Arbeitsteilung mit der Dokumentationsstelle politischer Islam, der den Islamismus im Blick hat. Und da gibt es natürlich einen Austausch, ja, das finde ich immer ganz spannend, sie über die Ähnlichkeiten dieser verschiedenen Rechtsextremismen dann auch auszutauschen, egal ob er religiös ist oder eben nationalistisch konnotiert.
0: Gibt es andere Organisationen, mit denen Sie zusammenarbeiten stark?
1: Ja, natürlich. Viele auch andere Monitoringstellen, wie etwa das als Forum gegen Antisemitismus, also bei der Kultusgemeinde, die Meldestelle, universitäre Einrichtungen natürlich, Bildungseinrichtungen. Gerade sind wir beschäftigt und ich bin schon länger eigentlich seit der Gründung dabei im bundesweiten Netzwerk Deradikalisierung und Extremismusprävention. Und daher ging ja jetzt der Auftrag aus diesem Netzwerk heraus, eben so einen nationalen Aktionsplan Rechtsextremismus zu formulieren, der schon lang sozusagen beabsichtigt ist, wird immer wieder verschoben oder wurde immer wieder verschoben und jetzt scheint das ernst zu werden, wird das ernst. Und da gibt es eben auch eine Kooperation. Aber auch außerhalb des Aktionsplanes mit verschiedensten NGOs, Einrichtungen wie die Beratungsstelle gegen Extremismus, Vereine im Bildungsbereich, im Präventionsbereich. Also da sind wir, glaube ich, ganz gut vernetzt.
0: Wenn man sich die Arbeit anschaut, Sie haben gesagt, das sind zwei Bereiche, Monitoring und Prävention. Wie ist da, sind das 50-50% der Arbeit?
1: Na, bei mir ist gerade eher mehr Monitoringarbeit, mehr Bericht schreiben. Wir haben jetzt ein Handbuch des österreichischen Rechtsextremismus fertig, oder es heißt Handbuch österreichischer Rechtsextremismus, um mal den Unterschied zum alten berühmten Handbuch von 1993 deutlich zu machen, schon im Titel. Aber vom Konzept her ähnlich, wobei sich natürlich der Rechtsextremismus so verändert hat zwischen den 90er Jahren und heute, dass man es nicht genauso hat machen können wie damals, klar. Da ist viel mehr Dynamik drinnen, gerade im virtuellen Raum, wir werden noch darauf zu sprechen kommen, sicher. Und da war viel zu tun, auch der Rechtsextremismusbericht, den wir jedes Jahr rausgeben im Auftrag von Innen- und Justizministerium. Das hängt sich schon an. Ja, also da habe ich ein bisschen in den letzten Jahren die Bildungsarbeit, die Präventionsarbeit ein bisschen zurückschrauben müssen. Aber ich mache es eben so gern. vor allen Dingen die Arbeit mit Jugendlichen macht mir so viel Spaß. Das ist fast ein bisschen wie ein Ausgleich Ausgleich zum Monitoring, das doch oft sehr belastend sein kann, wenn man tagtäglich diese Medien konsumiert, dieser Hass, ja, der einem da entgegenschlägt, diese Menschenverachtung, dieser Zynismus. Also da brauchst du schon einen guten Morgen und ja, ein intaktes soziales Umfeld. Mhm. Dass man das alles auch halbwegs ertragen kann.
0: Mhm. Was würden Sie sagen, ist der größte Unterschied, wenn Sie heute in eine Klasse gingen und wo Sie so am Anfang einmal in eine Klasse gegangen sind?
1: Dass die Kids nichts mehr lesen. Mhm. Außer Posts und ja. Also nein, es ist wirklich dramatisch. Also das Leseverhalten oder allgemeines Medienkonsumverhalten, diese Veränderung. Ja. Mhm. Also das ist wirklich schwierig und damit, und das ist schon ein bisschen ein Paradox, man liest immer von der Wissensgesellschaft, von der quasi Demokratisierung der Zugänge zu Wissen im Internetzeitalter. Ich habe aber das Gefühl, dass das genaue Gegenteil ist. Mhm. Ja, dass die Jugendlichen aus dieser

0: gewusst, wer liest nun was und so oder welche Medien konsumiert. Das ist schon dramatisch.
1: Mhm. Sind die Jugendlichen offen für solche Sachen?
0: Auf jeden Fall, auf jeden Fall. Ja, ich merke dann immer, am Anfang werden sie wahrscheinlich ein bisschen wie so einen schrulligen älteren Herrn, quasi der nur ohne Internet aufgewachsen ist. Aber wenn ich ihnen erzähle, wie wichtig die Erfahrungen sind und anhand von eigenen Beispielen, ja, die man eben nicht online, sondern offline macht, wie wichtig das Offline-Leben ist und dass sie es doch einmal probieren sollen, unabhängig jetzt, und da bin ich noch gar nicht bei den Inhalten, die sie konsumieren, das ist allein schon die Tatsache, wie viel sie konsumieren und wie lange sie am Kastel hängen und so, macht was mit ihnen. Ja, und das versuche ich ihnen auch glaubhaft zu machen. Also was da mit ihnen passiert, und eigentlich merke ich da schon meistens, natürlich manchmal stoße ich auf Abwehr, aber schon sowas wie Bewusstwerdungsprozesse, die ich natürlich nur anstoßen kann. Man darf sie auch von so Präventionsformaten, die gerade mal so 4 Unterrichtseinheiten, das ist schon eher der günstige Fall, ja. Umfassen, darf man sich ja nicht zu viel erwarten. Ja, in Wahrheit geht es um Denkanstöße, ein bisschen zum Hinterfragen anregen. Und da merke ich aber schon eben eine große Bereitschaft. Das ist wirklich geradezu eine Sehnsucht nach, ich weiß schon, nach klaren Antworten, die habe ich auch nicht, aber ich helfe ihnen zumindest ein bisschen Übersichtlichkeit reinzubringen. Und was wir vor allen Dingen machen, ist, natürlich unter dem Label läuft es auch gegenüber den eigenen Vorteilen, die wir alle haben, diese Vorteile, dass man sozusagen gegenüber denen sensibilisiert, dass sie nachdenken, dass die Menschen, über die sie schon geurteilt haben, sozusagen noch einmal eine Chance geben.
1: Mhm. Bei so einer 4-stündigen Einheit, was wird da so, wie kann man sich das vorstellen? Gibt es da einen langen Input oder arbeiten die in Gruppen?
0: Das hängt natürlich von vom Schultyp ab, vom Alter der Kinder oder Jugendlichen, je nachdem. Also je älter, desto mehr Vortrag ist ihnen zuzumuten, ganz klar. Aber auch die Jüngeren horchen oft zu, man muss halt gern zu, man muss halt nur erzählen können. Ja, und das heißt Geschichten erzählen, ja, und das ist einfach eine Fähigkeit, die nicht so viele Lehrer und Lehrerinnen haben, wie man es gern wünschen würde. Aber ich rede mir natürlich leicht, weil ich weiß schon, in der Institution Schule auf Dauer, wenn du reinkommst und auch wenn du mit so viel Energie anfängst wie jetzt mal, ja, irgendwann in dem Rall, die Gewöhnung und alles, das stumpft dich auch ein bisschen ab und du machst dann für es fast wie eine Maschine. Und ist klar, es ist kein Vorwurf an Lehrer, Lehrerinnen, sondern an die Verhältnisse, die sie daran hindert, wirklich gute Lehrer oder Lehrerinnen zu sein, die sie eigentlich wären oder mal waren. Aber ich bin ja auch drum, falls Sie sich fragen, woher ich das weiß oder so den Eindruck gewinnen konnte, ich bin ja seit 30 Jahren in der Lehrerinnenfortbildung, auch an pädagogischen Hochschulen in ganz Österreich. Und merkt es halt auch aus den Erzählungen der Lehrer und Lehrerinnen. Aber wie gesagt, wenn man bestimmte Haltung hat, wenn man es gern macht, wenn man was zu erzählen hat, dann ist egal wie alt, welcher Schultyp oder so, dann horchen sie ja gern zu. Aber natürlich geht es darum, sie zu Wort kommen zu lassen. Das ist natürlich mein Hauptinteresse, dass wir gemeinsam sozusagen diskutieren, eben unsere Vorurteile. Woher haben wir sie, warum haben wir sie und wie können wir sie hinterfragen. Ja, und da ist es eben wichtig, sie nicht über auf so ein pädagogisch-moralisches Podest zu stellen und von oben herab zu urteilen, ja quasi ihr habt die Vorteile. Ja. Ist im Übrigen etwas, was man vom Pädagogischen durchaus auch ins Politische, in die politische Auseinandersetzung mitnehmen kann. Ja. Nämlich möglichst versuchen, auf Augenhöhe quasi zu kommunizieren, auch zu argumentieren und auch das ist wichtig, eine Haltung, die eigentlich aus der sozialen Arbeit kommt, aber ich denke mal in der Bildungsarbeit durchaus auch berücksichtigt werden könnte oder mehr berücksichtigt werden sollte, nämlich die Person zu akzeptieren. Ja, die Haltungen, die Vorurteile, die Ressentiments, was auch immer die Versatzstücke des Extremismus ist, lehne ich natürlich ab. Ja, also politisch bin ich quasi der ärgste Feind, ja, aber als Person akzeptiere ich die. Und es ist wirklich spannend, wie Jugendliche darauf reagieren, auf diese Unterscheidung, ja, die sie ja spüren, wie

mit ihnen umgehen, ja, weil das für sie ungewohnt ist. Ja. Und das ist schon auch was, was ich, weil wir vorher geredet haben über die Veränderung, vor allen Dingen, nicht alle, aber doch viele führe ich eben auf die Virtualisierung, auf die Digitalisierung zurück. Und das gehört da sicher dazu, nämlich dass zwischen Person, also selbst oder wie man gern sagt heutzutage Identität unter Anführungszeichen und politische Haltung, Meinung und so weiter kein Abstand mehr ist. Dass das sowas zu einer Einheit verschmilzt. Und das ist schon auffällig, wenn man im Netz wen kritisiert, sozusagen für einen Satz, für eine bestimmte Aussage oder Handlung, dann kommt sofort oder sehr oft oder in der Regel meistens da quasi die Antwort, ja, du kritisierst mich als Person. Also, oder ganz konkret, dieser Satz, was du da sagst, ist antisemitisch, dann kommt die Antwort, du sagst, ich bin Antisemit. Ja, mach ich nicht. Ich weiß genau, dass auch Nicht-Antisemiten und Antisemitinnen Antisemitismus reproduzieren können. Ja? Also wie gesagt, wir alle, ja, ich nehme mich selber nicht aus, sind nicht frei von Vorurteilen und Ressentiments, weil wir in einer Gesellschaft aufgewachsen sind, wo das dazugehört, wo man quasi, wo das von klein auf antrainiert wird, eben auch so zu schubladisieren, einzukasteln. Ja.

0: Ja, bei mir heute Andreas Perm vom Dokumentationsarchiv des österreichischen Widerstands. Jetzt haben wir so viel geredet darüber, über die sozialen Medien, das Internet, die Frage dann auch, versucht das Dokumentationsarchiv auch über die sozialen Medien, über das Internet Jugendliche zu erreichen?
1: Ah, da haben wir lange, lange auch, muss ich schon selbstkritisch sagen, unter Anführungszeichen geschlafen und auch wahrscheinlich vieles verschlafen. Aber gerade in den letzten Jahren verändert sich das. Also wir haben jetzt Leute im Haus, die dafür zuständig sind. Ja, es gibt eigene Öffentlichkeitsabteilung, es gibt Abteilung Public History, also wo es um Vermittlung geht und da natürlich auch immer die Frage, wie erreichen wir die Jüngeren, die Jugendlichen, und da kommt man um soziale Medien nicht herum und darum auch mittlerweile ja präsent in allen relevanten sozialen Medien, wobei nicht TikTok, wenn ich es richtig im Kopf habe, also aber sonst haben wir schon besser aufgestellt als noch vor 5 oder 10 Jahren. Also da hat sich viel zum Positiven im Sinn vom moderneren, quasi aktuelleren hin entwickelt. Auch die Homepage, die ja noch so ein bisschen von der Ästhetik, den Geist der 90er Jahre oder so atmet, die wird jetzt auch neu gemacht. Also da ist angepasst an die neue Zeit.
0: Und weil wir eben geredet haben von dem Schulangebot, für welches Alter ist das? Wo fangt ihr da an?
1: In der Regel, also, oder sagen wir früher, haben wir immer gesagt, ab der 8. Schulstufe, wo es ja auch im Lehrplan vorgesehen ist, die Auseinandersetzung mit Nationalsozialismus, seinen Verbrechen, Widerstand und auch darauf aufbauend dann natürlich die Extremismusprävention. Aber ich betone es eben nur aufbauend, das ist eben nicht dasselbe. Ja, Holocaust Education ist wichtig und ist auch immer besser geworden in den letzten Jahren, immer professioneller. Die Jugendlichen fragen das auch nach, das wissen wir. Ja, sie wollen über diese Zeit was erfahren, aber es reicht nicht jetzt, um damit dem Rechtsextremismus oder seinem Vorfeld, dem Rassismus, dem Antisemitismus vorzubeugen. Da braucht es eben durchaus darauf aufbauende, aber eigene Formate, eben der Rechtsextremismusprävention oder wie ich es vorher genannt habe, und da macht natürlich die Prävention sozusagen im Wortsinn überhaupt Sinn, nämlich Vorurteilssensibilisierung eben zum sehr frühen Stadium, also eigentlich bevor es sich ein Vorurteil zum Rassismus, zum Antisemitismus, zur Homophobie sozusagen verdichtet und diese Phobie oder dieser Ismus sich dann nochmal weiter politisch verdichtet zum Rechtsextremismus, dass man im Frühjahr beginnt, eben schon auf der Ebene der Vorurteile, und die haben jetzt schon Kinder. Mhm. Und jetzt sind wir nicht, weil uns die pädagogische Ausbildung fehlt, also wir gehen jetzt schon auch zu 12-Jährigen, ja, weil wir auch gerufen werden, weil es da Probleme gibt, und ich selber tue mir ja mit 12-Jährigen oft leichter wie mit 14-Jährigen. Mhm. Wir wissen ja, was in der Adoleszenz, erinnern wir uns an die eigene Adoleszenz oder Pubertät. Also da gab es schon einen Zeitraum, da sind wir zumindest nicht gescheiter geworden, in vielerlei Hinsicht. Also ist oft leichter, bevor die Pubertät voll einschießt, noch mit den, vor allen Dingen mit den Jungs zu arbeiten, wie dann später. Also nehmen wir die 12-Jährigen jetzt auch mit, aber drunter gehen wir in der Regel nicht. Aber es gibt viele Arbeiten und auch Kolleginnen, die das dann auch machen, die schon eben in der Grundschule, in der Volksschule eben mit sozialen Lernen, Gewaltprävention und vor allen Dingen Vorurteilssensibilisierung arbeiten. Wir haben nach dem 7. Oktober 23, nach dem Pogrom nach Hamas und des islamischen Dschihad, in den Volksschulen von 6-7-Jährigen Aussagen gehört, also nicht direkt, aber wo Lehrerinnen zu uns kommen und sagen, hey, die sagen, sie wollen alle Juden töten, vergasen, was immer, ja. Wo es ganz klar ist, das kommt aus der Familie, aus dem Elternhaus, von den Geschwistern, wo man, ja, mit denen und eben schon früh, du musst auch eine Antwort drauf geben und nicht nur sagen, das stoppt, sag das nicht, das darfst du nicht, sondern ja, aber da braucht es eigene, natürlich angepasste Formate für die Kleinen, die wir im Haus hier nicht haben, das machen dann andere.
0: Sie haben schon gesagt, also gerade geredet von den Kleinen, wie haben Sie es eigentlich in der eigenen Familie mit den Kindern auch über dieses Thema gesprochen oder gewartet, bis die mit dem Thema daherkommen?
1: Naja, da muss man sehr vorsichtig sein, weil Kinder kriegen natürlich Gespräche auch der Eltern mit, von klar auf, das heißt, bestimmte Wörter schnappen sie auf, aber gleichzeitig, und da kann man auch wieder sich selber vertrauen, was sie auch aufschnappen, sind die Emotionen, die dazu mitschwingen. Ja. Also wenn in einem nicht rechtsextremen, rechten Elternhaus über Nazi, über Faschismus, über Juden gesprochen wird, spüren die Kinder das, wird auf andere Orte, auch wenn sie es nicht verstehen, ja, die Wörter und die Bedeutung, aber sie spüren die Emotion, die damit verbunden ist. Und insofern braucht man sie auch keine Sorgen machen. Ja, und immer nur quasi hinter vorgehaltener Hand bestimmte Themen auch in. Ich finde, man soll die Kinder dort, wo sie es interessiert, oft interessiert sie es eh nicht. Ja, aber wenn sie nachfragen, was sind Papa, was sind Faschisten, Papa, was sind Nazi, dass man ihnen es halt möglichst im kindgerecht erklärt. Natürlich ist das dann nicht immer so jetzt historisch richtig, da würde man jetzt an der Uni keinen Anzug kriegen, in einem Seminar oder was. Aber klar, es muss ja trotzdem nicht falsch werden, auch wenn es einfach erklärt ist. Ja. Und es gibt ja so universal menschliches, ja, so global gültiges dabei, ja, dass man eben vermitteln kann. Ich finde, in jeder Altersklasse.
0: Mhm. Ist das DÖB eine Anlaufstelle für Privatpersonen?
1: Auch. Eben, wie ich angefangen habe in den 90er Jahren, es ist dann natürlich auch weniger geworden, viele eben Privatpersonen, die einfach schauen wollen, was war der Papa, der Opa, der Urgroßopa heute, und dann schauen, ob sie bei uns was finden. Das war natürlich auch noch lang vor Internetzeit. Jetzt kannst du online ja sogar die NSDAP-Mitgliedschaft quasi. Brauchst nicht mehr zu uns kommen, oder wir haben dann Leute auch nach Berlin ins Archiv geschickt, weil dort dann die NSDAP-Mitgliedskartei sozusagen gelagert ist im Bundesarchiv. Das waren immer Einzelpersonen auch, die da ja, zu ihrer Familie recherchiert haben, egal, Täter, Opfer, Nachkommen, das war beides durchgemischt. Aber vor allen Dingen natürlich dann Studierende, die das Archiv nutzen. Aber auch gerade was die Beratung betrifft, haben wir natürlich auch Eltern, Elternteile, Lehrer, Lehrerinnen, die Probleme haben in diesen Bereichen. Ja, der Bub will zu einer Burschenschaft gehen, ja, was soll ich machen, was soll ich überhaupt was machen? Und wir sind gewissermaßen auch eine Beratungsstelle, aber es gibt, wie der Name sagt, Beratungsstelle Extremismus seit ein paar Jahren auch schon, ich glaube schon wieder lange über 10 Jahre mindestens, immer sehr gute Stelle auch hier in Wien, wo man zum Teil dann auch weiterverleiten. Die haben dort, gerade was die Beratungstätigkeit auch betrifft, auch eine sehr gute Expertise. Nämlich auch beim religiösen Extremismus, den wir ja nur so, eben, wie ich vorher gesagt habe, in der Präventionsarbeit nur so mitnehmen nebenbei.

0: Gibt es eigentlich in anderen Ländern ähnliche Institutionen wie das TÜWI in Deutschland?
1: Nein, es gibt so, natürlich, es gibt an den Universitäten Archive, es gibt aber auch so Dokumentationsstellen, ja, wie in München. Ja. Es gibt rund um den die Gedenkstätten Archive, aber sowas Einheitliches wie STÖF, ja, also die deutsche Landschaft, natürlich ist sie viel größer, auch die vergangenheitspolitische und Gedenklandschaft, wenn man so will, ist viel dezentraler wie in Österreich, auch aufgrund ihrer Größe. Und dementsprechend gibt es viele, wobei keine so genau unseren Charakter hat, ja, aber viele so ähnliche kleine TÜVs, aber nicht auch so eine zentrale Institution und vor allen Dingen so eine überparteiliche Institution, die auch den Kalten Krieg überstanden hat. Ja. Das ist ja eigentlich zeitgeschichtliches ein kleines Wunder. Ja. In einer Zeit, wo die SPÖ, in den 1960er Jahren, hat die SPÖ ihren Mitgliedern untersagt, bei Drohung des Parteiausschlusses irgendwo mit einem Mitglied der Kommunistischen Partei zusammenzuarbeiten. Mhm. Und da war natürlich das Dörf ausgenommen. Ja, dann hätte sie die SPÖ quasi selbst und ihre Leute aus der Tradition und aus dem Traditionszusammenschluss, ja, des Widerstandes genommen. Ja. Und in Deutschland, das ist ja sowieso durch die Spaltung und Teilung, ja, nochmal eine andere Voraussetzung, ja, da gilt das für Ost, für West natürlich spiegelverkehrt und natürlich auch in anderer Quantität, aber strukturell durchaus ähnlich, während im Osten sozusagen der kommunistische Widerstand natürlich, der hat man im Westen umgekehrt alles getan, um diesen Widerstand sozusagen außen vor zu lassen und nur auf den konservativen Widerstand 20. Juli und so kapriziert. Ja, der auch hier und natürlich auch geografisch bedingt, historisch bedingt, diese Spaltung, wir haben es in Österreich eben beisammen lassen können. Und das ist schon etwas, was man sich auch mit der Neutralität im Kalten Krieg erklären kann. Wir waren kein Frontstaat im Kalten Krieg. Da ging sowas dann auch, im Unterschied auch zu West oder noch schlimmer natürlich zu Ostdeutschland.
0: Mhm. Wobei man ja trotzdem immer wieder hört, dass Deutschland diese Zeit des Nationalsozialismus viel besser verarbeitet hat oder bearbeitet hat.
1: Der Westen vor allen Dingen, der Osten hat es auf eine andere Art, ähnlicher vielleicht wie Österreich gemacht. Also im Osten Deutschland wurde ja die ganze deutsche Arbeiterklasse, wie sie genannt wurde, sozusagen zum Opfer des Nationalsozialismus und quasi das einzige Opfer. Mhm. Ja. Die Juden sind irgendwie in guten Zeiten so nebenher mitgelaufen, in schlechten Zeiten ja, quasi ganz sozusagen ignoriert oder ausgelöscht worden, ihr Andenken. In Österreich war es ein bisschen anders, da war sozusagen nicht die Arbeiterklasse das Opfer, aber pauschal die Österreicher unter Anführungszeichen Kollektivopfer, ja, das erste Opfer des Nationalsozialismus. Also beide Staaten haben eben sie als Staaten der Opfer quasi restituiert oder wie man es nennen will, gegründet. Und haben daraus wenig Not oder Verantwortung gesehen, sich mit Täterschaft überhaupt auseinanderzusetzen. Mhm. Ja. Was im Westen Deutschlands anders war in der BRD. Ja. Da ging das nicht. Und von daher war es nicht nur der äußere Druck, nicht nur die Umerziehung, wie sie genannt wird oder wurde, vor allen Dingen von Rechtsextremen, die sie beklagen, ja, sondern es war schon auch in Westdeutschland und es ging auch quer durch alle Parteien schon auch sowas wie ein nie wieder Aufbruch, so wie es auch in Österreich, ja, wie ich es vorher gesagt habe, Geisterlagerstraße, es gab es natürlich am Anfang auch in Westdeutschland, ist aber dann im Kalten Krieg auch immer mehr verschüttet worden und abgelöst worden dann eben von einer gegenseitigen Feindschaft Ost gegen West. Aber davon unberührt war die Vergangenheitsbewältigung eben eine außenpolitische Notwendigkeit natürlich für die junge BRD, aber sie war genauso eine halbherzige. Ja, wir haben auch in Westdeutschland die großen Skandale, was Kontinuität, was NS-Täterschaft, Verleugnung, da gibt es auch zig Skandale, gegen die sie dann, und das würde ich dann sozusagen schon einmal zu einem großen Unterschied zu Österreich auch machen oder ihnen behaupten, nämlich wie sich 68 und danach quasi eine Generation von Jüngeren dagegen erhebt, gegen den Umgang der Eltern und Großeltern mit dem Nationalsozialismus. Und so aufbegehren hat es in Österreich nicht gegeben. Das heißt, dieses Mehr an Auseinandersetzung, an Schuld, Anerkennung, Verantwortungsübernahme, was wir in Deutschland haben ab den späten 60er Jahren und dann in den 70er Jahren auch in der Politik, nicht nur in der SPD und unter SPD-Kanzlerschaft, aber vor allen Dingen, das ist in Österreich eigentlich ausgeblieben. Ja, mhm. Diese sozusagen Vergangenheitsbewältigung von unten, ja, 68 und so gab es ja auch in Österreich nur ganz leise und nur in Ansätzen. Also es gab weder die außenpolitische Notwendigkeit noch von innen sozusagen den Druck, endlich das Thema anzugehen, bis Mitte der 80er Jahre, wo dann sich außenpolitisch was verändert hat, nämlich was? Österreich will zur EU, ja, oder beginnt das zu ventilieren, auch gegenüber Brüssel. Nur war die EU damals noch eine politische Gemeinschaft. Ja. Hm. Und wir haben es ja dann 2000 gesehen, die Reaktion der anderen EU-Staaten auf die FPÖ-Regierungsbeteiligung. Und dieser Skandal, ein paar Jahre später war es dann kein Skandal mehr, weil sich durch die Osterweiterung 2004 da viel verändert hat, weil die EU durch ihre Erweiterung eben den politischen Charakter zunehmend verloren hat und eigentlich dann heute nur noch eine Wirtschaftsgemeinschaft ist, militärisch, polizeilich, aber keine politische Gemeinschaft, keine soziale Gemeinschaft. Aber zurück zu den 80er Jahren. Die EU damals hätte ein Land wie Österreich, das so im Unreinen ist mit seiner Verantwortung, mit seiner Schuld, niemals aufgenommen. Mhm. Ja. Was man eben Franz Fanitzky nicht zu Unrecht hoch anrechnet, nämlich sein Schuldeingeständnis öffentlich, sowohl im österreichischen Parlament als auch in der israelischen Knesset, wo er gesagt hat, dass Österreicher auch Schuld auf sich geladen haben, war natürlich Schuldeinsicht, aber der Hintergedanke war sozusagen das Zeichen gegenüber die Freunde in Europa, schaut her, wir lernen, wir werden jetzt sozusagen europäisch fit für die EU, indem wir unsere Vergangenheit aufarbeiten. Ja. Mhm. Also im Ergebnis war es was Positives, aber sozusagen die Ursache war schon der Blick auf die EU oder auf die EU-Mitgliedschaft.
0: Ist dann der Fall Waldheim die Folge dieses veränderten Umgangs oder ist es der Auslöser
1: für den? Eine der Auslöser. Also bis Waldheim, bis 1986, und das wäre der zweite Punkt, wenn man fragt, warum kommt es in den 80er Jahren zur Krise der Opferlegende? Warum ist es immer möglich, dass man sich als das erste Opfer des Nationalsozialismus darstellt? Und da gehört natürlich Waldheim dazu. Waldheim hat ja unfreiwillig selbst quasi der Opferlegende den Boden entzogen. Mhm. Mit einem ganz einem schlichten Satz, aber nach dem Satz war nichts mehr wie vorher diesbezüglich. Nämlich, ich habe nur wie 100.000 andere auch meine Pflicht erfüllt. Verstehen Sie, was? Weil entweder sage ich, wir als Österreicher Kollektiv waren Opfer des Nationalsozialismus, aber was haben wir dann für Pflicht gegenüber dem Aggressor, gegenüber dem Okkupanten, also dem Besatzer? Was, das war entweder Pflicht erfüllen oder Opfer. Mhm. Ja, und jetzt plötzlich, also unfreiwillig macht es der Waldheim. Robert Schindl nannte den Waldheim eben deswegen unfreiwillige Aufklärungsmaschine. Weil er eigentlich wieder seiner Absicht, ja, er wollte was relativieren, er wollte sich da ausreden, ja, und so, etwas an die Oberfläche, was eigentlich eh immer da war. Man schaut zum Kameradschaftsbund, wir sind in Oberösterreich aufgewachsen, wir wissen, wie es da immer zugeht, auch rund um Allerheiligen oder zugegangen ist auf den Friedhöfen bei den Kriegerdenkmälern, welche Reden da geschwungen worden sind. Das hat eigentlich eh jeder gewusst. Aber in dem Moment war es aber nicht mehr zu verleugnen, ja, dass die Opferthese historisch falsch ist, aber vor allen Dingen auch emotional und überhaupt keine Berechtigung hat. Die Menschen haben sich nicht als Opfer gesehen, mehrheitlich.
0: Andererseits ist dann in den 80er Jahren ja der Aufstieg der FPÖ gekommen. Das heißt, hat sich dann das Ganze nur verlagert oder verändert in eine andere Richtung?
1: Ja, da finde ich schon interessanter, wie Jörg Haider es geschafft hat, so genau in dieser Zeit, und das ist ja auch kein Zufall, ich meine, es kommen nur andere Faktoren dazu, ökonomische Krise der verstaatlichten Industrie, der Neutralität, ich würde sagen, das ganze Österreich-Bild als Insel der Seligen gerät in die 80er Jahre in eine Krise, und da kommt jetzt der Haider. Ja, und Wir wissen grundsätzlich vom Rechtsextremismus, dass er die Krise braucht wie die Luft zum Atmen. Ja, und er vergrößert noch die Krisenängste, er macht die Krise nur größer. Und vor allen Dingen, was das betrifft, hat Haider diesen Spalt, der sich da aufgetan hat in den 80er Jahren, nämlich auf der einen Seite die kulturellen politischen Eliten, die einerseits durchaus historisch richtig, weil sie es auch nicht verleugnen wollen, andererseits natürlich auch mit dem Blick auf eben die EU-Mitgliedschaft, jetzt von einer Schuld oder Mitschuld der Österreicher reden, von einer Verantwortung. Und auf der anderen Seite, und das war halt leider und ist leider die Mehrheit, wahrscheinlich nach wie vor, die Bevölkerung, die davon nichts wissen will, die bis jetzt ganz gut gefahren sind mit der Opferlegende. Ja. Das war ökonomisch günstig, ja. Man hat nicht über Restitution reden brauchen, nicht über eben Rückgabe, man hat sich nicht erinnern müssen, es braucht kein Gedenken an die, vor allen Dingen jüdischen, aber nicht nur Opfer des Nationalsozialismus jenseits von irgendwelchen Feiertagen und so. Ja, und genau da macht Haider schon, was er dann in den 90er Jahren in der sozialen Frage nochmal wiederholt, nämlich sozusagen diesen Verratsvorwurf an die etablierten Parteien. Ihr habt Österreich verraten. Ihr habt sozusagen unsere Eltern, Großeltern, die Wiederaufbaugeneration verraten. Ja. Und positioniert sich sozusagen gegenüber außerhalb eben des Establishments. Ja. Mhm. Auf Seiten des Volkes. Er ist einer wie ihr. Ja. War ihm eine der Parolen. Ja, ich glaube, dass es eben kein Zufall ist. Die Krise in der Opfererzählung und der Beginn des Aufstiegs der Haider FPÖ. Mhm.
0: Und wenn man das sich heute anschaut, gibt es, ich meine, die Generation ist ja mehr oder weniger weg, die den Krieg noch erlebt hat. Sehen Sie, gibt es da Daten, sehen Sie die Österreicher noch als Opfer oder ist das überhaupt kein Thema mehr?
1: Nicht in dem Ausmaß. Also das Geschichtsbild hat sich in den letzten Jahren und Jahrzehnten immer mehr sozusagen der Geschichte oder dem Bild der Geschichtswissenschaft sozusagen angenähert. Aber es gibt da trotzdem noch Luft nach oben. Mhm. Ja. Auch auf Seiten der Politik. Ja. Also ich weiß schon, die Restitutionen außerhalb der Kunstrestitution, die Rückgabe ist abgeschlossen. Ja, also da haben sich die durchgesetzt, die damals um 2002 gesagt haben, jetzt muss mit den Zwangsarbeiterinnen, jetzt ist einmal, ist die letzte Gruppe, die sozusagen was kriegt, jetzt muss mal ein Schlussstrich gezogen werden. Aber wie gesagt, nur die Kunst wurde nur offen lassen. Da kann es noch Verfahren geben. Also da braucht man jetzt 20 Jahre später fast jetzt nicht wieder fordern, das gehört einmal auf. Aber man sieht schon so in so kleinen tagtäglichen Auseinandersetzungen um Denkmäler, um Straßennamen, dass, wenn es nicht eine aktive Zivilgesellschaft gibt, Antifaschistinnen, die da der Politik, egal welcher Partei, sozusagen da auf die Füße steigen, ja, oder auf die Finger klopfen im übertragenen Sinn, dass dann eben nichts oder Falsches auch passiert. Aber es ist natürlich auch, hat viel Fortschritt auch gegeben in den letzten Jahren. Aber man darf nicht nachlassen. Das finde ich schon wichtiger als Aufruf, als sich nicht einfach auf die Politik und auf die Parteien nur zu verlassen. Ja, in dem, gerade wenn sie gesamtgesellschaftlich eben so eine Rechtsentwicklung ja vollzieht, dann ist ja auch anzunehmen, dass darunter ja in jeder Institution auch die Auseinandersetzung mit der Geschichte darunter leidet.
0: Mhm. Ja, wir sind am Ende der ersten Stunde. Für euch da draußen kommt jetzt der Kalender, der euch sagt, was ihr das Wochenende machen könnt. Bleibt dran, weil in der zweiten Stunde gibt es noch viel Interessantes zu hören. Aber jetzt einmal der Kalender und dann pünktlich

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fremdenfeindlich, gewalttätig, nicht neonazistisch eben. Und das heißt auch nicht, dass die Mitglieder der FPÖ alle gefestigt rechtsextremes Weltbild hätten und schon gar nicht die Wähler, Wählerinnen, das geht sich allein rechnerisch nicht aus. Ja, wenn wir ungefähr jetzt ein Potenzial haben von 10% der Bevölkerung mit gefestigt rechtsextremen Einstellungen, Anschauungen, dann sieht man schon, auch wenn alle die 10% jetzt FPÖ wählen würden, das geht sich nicht aus. Müssen wir uns fragen, warum wählen die anderen 20% die FPÖ? Und dementsprechend müssen auch die politischen Antworten an das sein. Ja. Also man soll die FPÖ natürlich kritisieren eben für ihren Rechtsextremismus, aber man soll sie auch inhaltlich auseinandersetzen mit der Partei und viel mehr, und da gibt es genug zum Kritisieren an dieser Partei, weil ja auch eben die Motive nicht immer Rechtsextreme sind. Das heißt, es gibt andere Wahlmotive, und ich glaube, die mit der FPÖ konkurrierenden Parteien haben sie es da in der Vergangenheit auch immer sehr leicht gemacht, ja, indem sie glauben, im richtigen Hinweis, und bitte mich nicht falsch verstehen, ja, im richtigen Hinweis auf den rechtsextremen Charakter der FPÖ ist so quasi alles enthalten. Ich brauche mich dann gar nicht mehr im Einzelnen auseinandersetzen. Und ich weiß schon, es ist halt dann halt ein bisschen mühsamer und so. Ja. Aber es gibt eben auch jenseits des Evidenten, des Rechtsextremen sozusagen, da genug auch zu kritisieren an der FPÖ, eben was ihren Rassismus betrifft, und auch, weil sie gefragt haben, Rassismus kommt da in diesen Begriffen nicht vor, ist aber ein wichtiges Element. Neonazismus zum Beispiel geht ohne Rassismus nicht, geht ohne Antisemitismus nicht. Ja. Rechtsextremismus ist schwer auch vorstellbar. Ja. Wir haben ja hier sozusagen Rechtsextremismus, oder anders formuliert, der Neonazismus ist ein radikalisierter Rechtsextremismus, ein offener, eben deutlicher, sprechender Rechtsextremismus. Das sehen wir gerade im Bereich des Antisemitismus. Der Neonazi nennt, der natürlich per Definition immer Antisemit oder Antisemitin, in den wenigen Fällen, wo es eine Frau ist, nennt den Juden eben offen beim Namen sozusagen als Feind, benennt ihn so, ja, auch beim Namen. Der Rechtsextreme, ja, der raunt von der internationalen Hoffinanz, wie es bei der FPÖ heißt. Ja, gleich zwei antisemitische Codes. Ja. Und wenn wir FPÖ schon erwähnt haben, an ihrem Beispiel kann man es gut sagen, gleichzeitig verleugnet man selbst, antisemitisch zu sein. Ja. Weil man ist ja nicht offen, man deutet an, es sind immer so Codes, so geraune Gerüchte, stichhaltige Gerüchte, wie das Johann Gudenus einmal bezeichnet hat. Und gesagt gleichzeitig, wir sind nicht antisemitisch. Aber alle Muslime und alle Linke sind antisemitisch. Mhm. Leider gibt es umgekehrt auf der Linken genau dasselbe Verhalten. Wir sind nicht antisemitisch. Also da will ich gar keine Seite ausnehmen, aber es ist schon gerade im Fall der FPÖ eine deutliche Projektion, den eigenen Antisemitismus zu verleugnen. Also was ich sagen will, Rassismus, Antisemitismus sind notwendige Teile von diesen Weltanschauungen, Ideologien, wie man das nennt, politischen Strömungen. Aber, und jetzt kommt's, die über diese Bereiche hinausweisen. Ja, das heißt, Rassismus, Antisemitismus finde ich nicht nur bei der extremen Rechten. Das geht quer durch die Gesellschaft. Ja, es wird zwar weniger, je weiter ich nach links gehe, aber es geht nie gegen Null. Ja, und das gilt für jede Form der, wie wir sie nennen, gruppenbezogenen Menschenfeindlichkeit. Egal, ob es gegen Behinderte, gegen Homosexuelle, gegen Transpersonen, völlig egal. Ja, es ist, wird nie Null. Ja, und im Übrigen, ganz links außen steigt es wieder. Mhm. Es gibt so ganz links außen, wir sprechen hier von autoritärer Linken, ja, sehr dogmatische, sogenannte K-Gruppen, stalinistisch, maoistisch, trotzkistisch, was auch immer, ja, hierarchisch organisiert, wo wir nicht nur erhöhte Antisemitismuswerte haben, das wird weniger überraschen angesichts der langen Geschichte der Israel-Feindschaft in der Linken, die dann eben diese Feindschaft oft Antisemitismus dann auch provoziert und hervorruft. Na, die Homophobie, die Transphobie, der Rassismus, ja, jede Form der gruppenbezogenen Menschenfeindlichkeit steigt wieder ganz links außen, wenn man so will. Ja, und das kann man nur eben mit diesem Dogmatismus, mit dem Nichtzulassen von Abweichung in politisch-ideologischer Hinsicht erklären, nämlich dieses Nichtzulassen quasi greift dann über auf andere Formen der Differenz. Also wer politische Abweichung nicht zulässt, lässt Abweichung in der sexuellen Orientierung auch nicht zu. Natürlich
nicht bewusst, es sind Leute, die bewusst für sich in Anspruch nehmen, gegen Sexismus, gegen Antisemitismus, gegen Rassismus. Ja. Also wir sehen, da passiert viel, natürlich auch unbewusst. Das macht im Übrigen die Bekämpfung so schwierig. Mhm. Ja, wenn das alles bewusst wäre und ein bisschen ein guter Wille beim Gegenüber da wäre, wäre die Bekämpfung von gruppenbezogener Menschenfeindlichkeit überhaupt kein Problem. Das Problem ist, dass du mal als Erste durchkommen musst und zum Glück bei Jugendlichen noch weniger, die das noch nicht so stark haben, durch eine ganze Mauer aus Abwehr, nicht wissen wollen, nicht beschäftigen wollen. Also vielfältige Strategien, die da zur Anwendung kommen, die man als Erst sozusagen überwinden muss, um die Leute überhaupt zu erreichen.

0: Jetzt haben Sie gerade die Jugendlichen angesprochen. Wieso sind gerade die rechtsextremen Parteien, aber wenn man nach Deutschland schaut, unter Jugendlichen auch gerade bei den Erstwählern so stark?
1: Da muss ich mit einer Gegenbeobachtung antworten. Es gilt auch für die linken Parteien. Ja, also es ist kein sozusagen Besonderheit jetzt der rechtsextremen Parteien. Ja. Und da nehme ich die Jugendlichen ein bisschen in Schutz. Ja. Und es stimmt schon, ein Teil der Jugendlichen zieht nach rechts. Und da muss man jetzt genauer anschauen, wer ist das. Und wir haben interessanterweise bei den Erstwählerinnen noch ein Gender Gap, den man in der Durchschnittsbevölkerung ist, der zusammengegangen in den letzten Jahren, bei den letzten Wahlen. Ich glaube, das letzte Mal war er 2008 wirklich signifikant. Also bei den FPÖ-Wählerinnen war damals ein Verhältnis 60 zu 40, also 60% Männer, 40% Frauen nur. Also wirklich signifikanter Unterschied. Und das langsam zu 50-50 kommen. Ja. Nur nicht bei den Jungen. Mhm. Bei den Erstwählerinnen geht es auseinander. Ja. Die jungen Mädels wollen tendenziell eher linke, grüne Parteien, die jungen Burschen tendenziell oder mehrheitlich eher rechtsextreme Parteien. Da muss man sich natürlich fragen, woran liegt das? Was sind die Gründe? Und es gibt vielfältige Gründe, aber einer ist wohl darin zu suchen, in den sozusagen vereindeutigenden Angeboten, gerade rund um Fragen des Geschlechts, der geschlechtlichen sexuellen Identität. Ja, da gibt es viel Verunsicherung auf Burschenseite mehr wie auf Mädelseite, ja, und dadurch auch eine Vulnerabilität und eine Anfälligkeit. Und ich weiß schon, es gibt zwar auch für die Mädels da Angebote wie den Dread Wife Kult auf Social Media, der aber auch schon wieder obsolet ist, ja, weil er so eine breite Gegenbewegung hervorgerufen hat. Und das ist gerade übrigens ein gutes Beispiel, wie man gerade auf Social Media, dem Rechtsextremismus, ist jetzt noch nicht im Kern rechtsextrem, ist eher Vorfeld, weil das traditionelle Frauenbild, das da sozusagen hochgehalten wird, ist aus den 50er Jahren, das ist eher das konservative Frauenbild und noch nicht das Rechtsextreme. Aber wie gesagt, im Vorfeld, ja, angesiedelt der Geschlechtervorstellungen, und die werden halt gerade auf Social Media, wenn du Dread Wife eingibst, findest du sofort die Persiflagen und mehr lustig machen als ernst nehmen, mehr Ironisierung. Ja. Aber es gibt eben auch für die Mädels, aber vor allen Dingen für die Jungs hier im Vorfeld Angebote, und das sind noch nicht rechtsextrem. Da geht es um Körper, um Aussehen, um Perfektionierung, um ja, auch Lebensführungstipps, so klassisch Influencertum, wo die einzelnen Influencer aber schon eben einer gewissen Sphäre angehören, der Manosphäre, also einer virtuellen maskulinistischen, hochextrem maskulinistischen Sphäre, wo Frauen nicht viel gelten. Und so kann ihm auch das Geschlecht dann und die Angebote, die da gemacht werden, Jungs eben mehr wie die Mädels, sozusagen, weil es da mehr Angebote gibt, sozusagen ins rechte Fahrwasser geraten lassen. Also es ist neben Rassismus, würde ich sagen, und beim analog beim Islamismus ist es der Antisemitismus, und für beide gilt, sind es so bestimmte Männlichkeitsvorstellungen oder Sehnsüchte rund um Männlichkeit, die sozusagen das Einstiegsmotiv in die jeweils extremistischen, egal ob islamistisch oder autochthon, rechtsextremistisch, quasi die Brücken da bilden, über die dann die Jugendlichen in das Milieu geführt werden. Und das gilt halt, wie gesagt, auch allgemein, also Rassismus, Antisemitismus, quasi ja, nicht nur, aber auch als Vorfeld eben des Rechtsextremismus zu verstehen. Also jeder Rechtsextreme, jede Rechtsextreme hat einmal klar als Rassist, Rassistin angefangen. Aber umgekehrt heißt nicht jeder Rassist, Rassistin, sofern es das überhaupt gibt. Ich spreche jetzt wirklich nur vom Idealtyp. Für mich ist niemand zu 100% irgendwas, mit ein paar Ausnahmen vielleicht, wie Gottfried Küssel. Aber grundsätzlich gehe ich schon einfach so einer Widerspruch.

Stimmungsberichte, glaube ich. Aber wenn man die Wahlergebnisse hernimmt, dann sehen wir wiederum Länder, wo das Pendel in die andere Richtung schlägt und sehr eindrucksvoll. Ja, Ungarn will ich da jetzt noch gar nicht nennen, weil es schon noch, ja, ist jetzt nicht so, sozusagen wirklich in die andere Richtung geschlagen, aber schon einmal zumindest weg von einer Partei wie Fidesz, die Schwesterpartei der FPÖ. In Holland geht es der Schwesterpartei der FPÖ genauso schlecht, von Geert Wilders. Also Lega Nord dümpelt vor sich hin. Also ist, um jetzt nur die FPÖ-Schwesterparteien zu nennen, also es ist auf der anderen Seite die FPÖ selber, die AfD, die Umfragewerte. Natürlich sprechen da andere Sprache, aber ich bin auch mit Blick sogar oder auch mit Blick auf die USA. Auch das geht vorbei, also vorsichtig optimistisch, dass es wieder. Aber unabhängig eben von so Regierungswechseln und Wahlen müssen wir schon auch eben die längerfristige Entwicklung im Auge behalten. Und da merke ich schon so eine grundlegende Verschiebung. Ich will es noch gar nicht sagen nach rechts, ja, aber zumindest weg von ja, einer egalitären, demokratischen Gewaltfreiheit, auf Recht verpflichtet. Formen des Zusammenlebens hin zu einer ja, eben anderen Form von Gemeinschaftung, wo es eben ja, um anderes geht, wo das Recht wieder vom Volk ausgehen soll, wie wir wissen, oder ja, und die Politik dem Recht folgen soll, also weg auch von Rechtsstaatlichkeit, weg von Willkürfreiheit, also eben hin zu einer illiberalen Demokratie. Und das sind schon so Grundströmungen, mit denen man konfrontiert sind, die nicht erst seit gestern wirken und ich fürchte auch nicht schon morgen wieder überwunden sein werden. Also da bin ich eher pessimistisch, was diese Grundstimmung betrifft. Aber sogar da, und ich glaube, ich werde das auch noch erleben, wird sozusagen auf dieser ganz tiefen Ebene auch der Mentalitäten und so weiter, wird eine Gegenströmung geben oder Gegenbewegung. Und das hängt meiner Meinung nach ganz, ganz eng zusammen mit der Frage eben der Digitalisierung, der künstlichen Intelligenz und so weiter, wie sich das entwickeln wird. Also ob das in Richtung Fortschritt, Emanzipation, eben Demokratisierung, wie das Internet eigentlich angetreten ist. Das waren ja genau die Hoffnungen, die wir uns alle gemacht haben. Und jetzt stehen wir halt vor dem Scherbenhaufen. Ja, und Extremismus ist ja nur ein Aspekt. Es gibt ja so viele Aspekte, bedrohliche Aspekte an der Virtualität. Ja. Also das bringt mich immer wieder dann und an so vielen Punkten also zur Überzeugung, dass es richtig ist, zumindest bis 14 Menschen den Zugang zu sozialen Medien, jetzt nicht zum Internet und zur Technologie, aber zu sozialen Medien eben zu unterbinden. Das geht ja nie, aber zumindest zu erschweren.

0: Wenn man jetzt so über das Erstarken dieser rechten oder rechtsextremen Tendenzen gesprochen haben, wer ist da Ihrer Meinung nach besonders gefordert? Sind es die Eltern, sind es Lehrer, ist die Politik, ist die Gesellschaft? Wer müsste anfangen?
1: Ja gut, am besten alle gemeinsam und jetzt. Also es ist wichtig schon, dass man nicht immer nur einer Institution die Verantwortung zuschiebt. Ja, in Österreich ist man sehr gern eben bei der Polizei oder Justiz soll, ja, oder die Schule soll, ja, wenn wieder was passiert. Die Schule muss mehr, alle Kinder müssen so hin und her. Und das führt halt bei den Menschen, die in dieser Institution dann beschäftigt sind, zu einem Gefühl der Überforderung. Und ja, man fühlt sich ja einfach dafür was in Dienst genommen, für was man letztendlich auch nicht zuständig ist oder nicht alleine zuständig ist. Ich glaube eben, es kann nur als gesamtgesellschaftliche Anstrengung gelingen. Und ja, weil Eltern angesprochen worden, beginnen wir bei der Familie. Also wenn ich in der Erwachsenenbildung gefragt werde, also am Abend bei Vorträgen, was können wir denn da gegen Antisemitismus, was können wir da gegen Extremismus, ja, hört auf, eure Kinder zum Schlagen. Das wäre mal das Erste. Ja, also und da haben wir noch einen weiten Weg vor uns angesichts der Zahlen. Ja. Wir müssen das bewusst sein, dass jemand, der seine Kinder, oder allgemein, es muss nicht seine sein, der Kinder schlägt oder ihnen Gewalt antut, dass das ein Krimineller ist. Punkt aus. Das ist Straftat. Und ich bin so immer wieder, also wenn ich es erlebe in den Schulklassen, ja, wie die, vor allen Dingen die Jungs versuchen, ihre brüllenden Väter da zu idealisieren und rauszunehmen und wie sie darauf reagieren, wenn ihnen sagt, du weißt schon, dass das eine Straftat ist. Ja. Also da haben wir wirklich einen weiten Weg vor uns angesichts eben von Zahlen, dass ein Viertel, glaube ich, aktuell 25% der 14- bis 19-Jährigen gibt an, regelmäßig, also nicht nur einmal, regelmäßig Gewalt, physische Gewalt zu erleben im Elternhaus. 40% umgekehrt der Bevölkerung halten Gewalt für legitimes Erziehungsmittel. 40%. Also darum geht es. Wir müssen diesen Wert auf ja, 0% senken. Ja? Es darf niemand in Österreich Gewalt für legitimes Erziehungsmittel halten. Weil, was hat das jetzt mit Extremismus zu tun? Naja, wenn jemand von klein auf Gewalt erlebt, dann entwickelt er, und das haben wir jetzt auch wieder beim Gender Gap, Burschen mehr wie Mädels, und das erklärt auch ihre Überanfälligkeit, entwickelt er in der Pubertät ja, Gewaltfaszination. Also unverarbeitete Gewalterfahrung. Kann, muss nicht, aber in der Pubertät, in der Adoleszenz, in Gewaltfaszination umschlagen. Und genau diese Gewaltfaszination ist neben dem schon genannten Rassismus und Männlichkeitsvorstellungen sozusagen eine weitere Brücke, über die Jugendliche und hier eben überdurchschnittlich viele Burschen, junge Männer sozusagen ins rechtsextreme Milieu dann gezogen werden. Also mit dem Gewaltversprechen, komm zu uns, mit der Lizenz zum Töten ziehen wir durch das Land, dann wird alles Kranke erschlagen und niedergebrannt. Singen sie zum Beispiel. Und auf das springen halt Menschen, die gewaltfrei, liebevoll erzogen worden sind, ja, springen darauf nicht an und die reagieren mit Angst, mit Ekel auf sowas. Ja. Gibt natürlich immer wieder Ausnahmen. Also das wäre mal die wichtigste und erste Voraussetzung, die Gewaltfreiheit in der Erziehung. Und ja, in einem Land wie Österreich, wo die Familie halt so einen Stellenwert hat, quasi sakrosankt ist, ja, fast ein Heiligtum ist, ja, zur Keimzelle sogar des Staates erklärt wird, ja, ist natürlich schwierig, ja, da reinzukommen. Wie geht es? Ich meine, ich weiß schon, mit Schulen, Fürsorge, Jugendamt und so, das sind so Institutionen, aber die greifen oft erst viel zu spät, ja. Da müssen wir wirklich schon beginnen, auch in der Aufklärungsarbeit, in der Elternschulung, aber die erfolgt ja nur freiwillig, ist ja das Problem. Dann wieder, wer nimmt sowas in Anspruch? Das sind eh die es eigentlich nicht brauchen. Also wir bräuchten hier auch Formate, die viel mehr Eltern auch erreichen. Ja, wir müssen auch in die Communities reingehen, wirklich möglichst überall das präsent haben, dass Gewalt in der, also Gewalt hat grundsätzlich nichts verloren. Ja. Und schon gar nicht in der Erziehung. Das wäre es. Also wichtig, alles, was drauf aufbaut, hätte es dann viel leichter.
0: Wenn wir ans andere Ende schauen, würden Sie sagen, die Justiz tut in Österreich genug gegen Extremismus?
1: Ja, da sind auch nach der Novelle des Verbotsgesetzes auch die Waffen, wenn man so will, wieder geschärft worden, man hat danach geschärft, vor allen Dingen jetzt mit der Möglichkeit, dass man NS-Devotionalien, die bei wem gefunden werden, auch wenn es nicht zu einer Verurteilung kommt, dass man die trotzdem beschlagnahmen kann, immer. Also jede Hitlerbüste, also die du früher dann oft zurückgeben hast müssen, wenn es zum Freispruch oder also nicht einmal zum Verfahren gekommen ist, muss man jetzt immer zu. Also das ist schon einmal ein wichtiger Fortschritt auch gewesen. Ja, das ist jetzt aber der Gesetzgeber, der das so formuliert hat, aber die Justiz natürlich, weil Sie gefragt haben, auch ist hier angesprochen, auch in der Bereitschaft, das Verbotsgesetz anzuwenden, merkt man einfach den Fortschritt. Ja, also dieser Spalt zwischen Anzeige und Verfahrenseinleiten ist geringer geworden. Ja, da war er früher so groß wie nirgends im Strafrecht. Ja, und das wird jetzt weniger. Das heißt, es gibt mehr Verfahren. Ja, dass es die Anzahl der Verurteilungen aber in den letzten Jahren zurückgeht, ja, von fast 10% auf jetzt 6% in den letzten 4 Jahren, muss noch kein Anlass zur Besorgnis geben, weil kann sein, dass sich sozusagen in der Fülle auch der Verfahren sozusagen, dass man schleißiger arbeitet, dass die Geschworenen schlechter informieren, was auch immer, oder wäre es zu früh von einer Tendenz zu warten, aber da müssen wir hinschauen. Ja. Und es gilt ja grundsätzlich, die in der Juristerei sind ja auch Menschen, die ja Teil der Gesellschaft sind, Geschworene, müssen ja sogar einen Querschnitt repräsentieren aus der Gesellschaft, dementsprechend auch viele Einstellungen, die wir kritisieren hier, die dann auch mitbringen. Ich glaube, was ich vorher gesagt habe über die Zivilgesellschaft, die der Politik da auf die Finger schauen soll, das gilt natürlich auch für die Justiz und für die Polizei. Man muss den Druck ja, sozusagen aufrechterhalten, ja, weil wenn man nachlässt, wenn die Bevölkerung gleichgültig wird, dann werden die Institutionen und gar nicht aus bösem Willen und gar nicht aus Komplizenschaft mit Rechten, das ist schon lang vorbei, ja, dass sozusagen auch der Apparat von etwa Burschenschaften durchsetzt war. Also das ist, da geht es rein um Überlastung der Gerichte, von dem wir dauernd hören und so weiter. Man muss einfach das öffentliche Bewusstsein so hoch halten, dass die Justiz eben auch diesen Druck spürt und ein Verbotsgesetzverfahren auch wirklich führt. Und da wirklich fleißig bei der Sache bleiben. Auch wenn es zu mehr Freisprüchen kommt in letzter Zeit, das schauen wir mal.
0: Haben Sie die Opfergruppen verändert?
1: Die Opfer jetzt in dem Fall neonazistischer Gewalt? Nein, kaum. Kaum. Also ich würde sagen, es sind, wenn man jetzt die letzten größeren Vorfälle, Übergriffe jetzt hernimmt, auch in Wien, sind Juden nach wie vor. Und vor allen Dingen mehr, aber nicht nur Männer, also auch Jüdinnen, aber vor allen Dingen Juden, sozial Schwache, also auch aus dem Nationalsozialismus bekannte Opfergruppe, die sogenannten asozialen, Obdachlose etwa, ja, der letzte Tote in Wien, also Opfer von einem Neonazi erschlagen, zu Brei getreten war etwa ein Obdachloser oder ein Arbeitsloser, der von ihm für einen Obdachlosen gehalten wurde, das ist nicht immer so. Ne? Und dann natürlich die sozusagen das Verdikt des Rassismus vorhin, also hier ist unzugehörig eben einer fremden oder feindlichen Rasse zugehörig und Anführungszeichen natürlich das, was wir früher als Ausländer bezeichnet haben oder hat, das wäre noch eine Opfergruppe, die dazu kommt, aber im Großen und Ganzen und eine habe ich noch vergessen, aber auch diese historische Opfergruppe des Nationalsozialismus, Homosexuelle, ja, die gleichgesetzt werden mit Pädophilen und dann als solche verfolgt werden. Also die werden in den Augen der Täter weniger, man sagt nicht, das ist nicht Homophobie, sondern quasi Kinderschutz. Ja, also weil ja quasi alle, oder so wie wenn Homosexuelle immer pädophil werden, aber das ist so eben das, was da mitschwingt. Das ist eine Opfergruppe, die wir, wie gesagt, aus der Geschichte auch kennen, als Opfergruppe des Nationalsozialismus, die aber gerade in den letzten Jahren also ja wieder verstärkt auch Opfer wird und werden. Und hier sind die Täter auch nicht als autochtone Neonazis. Ja, das geht hier quer durch. Ja, auch dieses Pedo-Hunting, was es letztes Jahr so beschäftigt hat, diese Fälle, ja, ungefähr vor einem Jahr, im März letztes Jahr, wo Jugendliche in Oberösterreich, glaube ich, Salzburg, Wien, Niederösterreich, so Fallen gestellt haben für vermeintliche Pädophile und die dann erniedrigt haben, geschlagen haben, einmal geht sogar bis zum Mordversuch, sie dabei gefilmt haben noch. Ja. Also diese Beschämung, Erniedrigung dann auch nochmal ist. Genauso wie wir es vom IS kennen, ja, vom sogenannten Islamischen Staat, der seine Opfer gefilmt hat. Das ist quer durchgegangen auf Täterseite. Da waren organisierte Neonazis bis, ja, alle Hintergründe, die du dir vorstellen kannst. Sowohl Migrationshintergründe, war religiös und so weiter. Also es waren nicht nur autochthone Neonazis. Und ja, es hat sich sozusagen auch der Extremismus heterogenisiert, globalisiert. Ja. Wir sprechen mittlerweile auch von einem heterodoxen Terrorismus, also oder nihilistisch nennen manche, wo es quasi ein Motiv gar nicht mehr erkennen kannst, ein politisches, ja, wo man das Gefühl hat, die Gewalt um der Gewalt willen, die Zerstörung um der Zerstörung willen, der Terror um des Terrorwillens. Ja. Und darum oft ein nihilistischer Extremismus oder Terrorismus. Ein ja, relativ junges Phänomen.

0: Wir sind Anfang Mai, es kommen ja jetzt die Befreiungsfeiern rundum. Wie allgemein gültig ist denn in Österreich nur dieses Nie wieder?
1: Naja, ist natürlich eine Phrase und ein Schlagwort. Ich würde immer sagen, es hängt immer davon ab, wer es verwendet. Ja, und ich würde jetzt der Politik da gar nicht so jetzt ans Bein pinkeln und sagen, quasi, ihr entwertet das. Ich finde es auch wichtig, das politische Bekenntnis dazu. Ja, wir sollten es aber nicht zu wörtlich nehmen von Seiten der Politik. Wir wissen, dass der politische Alltag ganz und auch in der Geschichte der Zweiten Republik gab es das auf der einen Seite rund um den 8. Mai oder um die Befreiung Mauthausens eben am 5. Mai, diese Bekenntnisse und dann am nächsten Tag eine ganz andere Politik, die mit dem Bekenntnis eigentlich im Widerspruch steht. Vor allen Dingen mit Blick auf die FPÖ. Ja, keine Brandmauer, kein Cordon Sanitär, keine klare Kante und Grenze und vor allen Dingen auch keine inhaltliche Auseinandersetzung mit der FPÖ. Ja. Also was ich sagen will, je weiter man wahrscheinlich auch raufgeht in der Politik, desto leerer wird und formelhafter wird das Gedenken und das Nie wieder. Aber das soll jetzt nicht heißen, dass es ja, Politiker und Politikerinnen nicht auch formulieren dürfen. Aber wir sollten dem nicht zu viel Gewicht beimessen. Ja, viel wichtiger ist es eben sozusagen von unten mit Leben zu erfüllen, in Engagement vor allen Dingen umzusetzen. Ja, egal was das ist, egal wo, wenn das im Kretzel ist, in der Nachbarschaft, in der kleinen Umgebung, im Betrieb, es ist wirklich, da gibt es auch keine, weiß nicht, genauso wie beim Widerstand, es gibt keine Hierarchie, ja, dass der Widerstand war der heldenhafte, der beste, der größte, der wichtigste oder so. Ich finde, wir Menschen sind halt auch unterschiedlich und damit auch natürlich auch in unserer Bereitschaft und auch in unserem Vermögen Widerstand zu leisten. Ich sage immer, jeder nach seiner Fasson, aber wichtig ist leider das, was macht's. Und was ihr macht, ist sozusagen dann zweitrangig. Aber sich einzubringen, sich zu engagieren, auf welcher Ebene immer, das, also sozusagen, und natürlich mit Blick, weil sonst, aber das sage ich nur jetzt zur Sicherheit dazu, natürlich auf einer klar antifaschistischen Grundhaltung, weil sonst macht es ja der Bezug auf das Nie wieder natürlich keinen Sinn, aber es gewissermaßen mit Leben zu erfüllen, das wäre schon ein Wunsch. Die Politik quasi auch beim Wort zu nehmen. Hey, du redest immer tausend davon, so warum kriegt InfoDirekt oder nein, InfoDirekt nicht zur Zeit oder auf eins, warum kommen die in Form diese Begünstigung, warum kriegen die das? Das passt doch irgendwie nicht zusammen.
0: So, wir kommen jetzt langsam zum Schluss. Wenn man sich das anschaut im Vergleich zu anderen europäischen Ländern, würden Sie sagen, ist der Rechtsextremismus in Österreich besonders schlimm oder ist es eher im Gegenteil?
1: Ja, dank dem Verbotsgesetz haben wir die kleinste Neonazi-Szene in ganz Europa. Mit vielleicht Ausnahme Sloweniens. Ja. Das muss man wirklich immer wieder ganz klar betonen. Ja. Also wenn wir uns alle unsere Nachbarländer, ja, haben ein viel größeres Problem mit Neonazismus und damit verbunden mit der Gewalt. Ja, die Gewaltdrohung, die von ihm ausgeht. Wir haben mit dem Verbotsgesetz wirklich Mittel in Händen, den klein zu halten. Ja, darum klagen ja österreichische Neonazis auch so über. Und auch deutsche Neonazis und aus anderen Ländern beklagen immer die politische Verfolgung, wie sie es nennen, in Österreich. Also da haben wir sozusagen ein relativ geringes Problem. Wo das Problem größer ist wie in anderen Ländern, ist der Rechtsextremismus im engen, also in unserem Verständnis der parteipolitische Rechtsextremismus FPÖ. Also da, und wir haben ja schon über Jörg Haider geredet, wir wissen sozusagen vom Aufstieg dieser Partei, und da war Österreich neben Schweiz und Norditalien und Süddeutschland in den 80er Jahren, da ist es ausgegangen. Und ich betone das deswegen, weil das, darüber haben wir gar nicht gesprochen, nur bei den Ursachen, das waren die ökonomisch die potentesten Regionen Europas damals. Also mit dem Modernisierungsverlierer, das geht nicht immer auf. Ja, das nur darauf zurückzuführen, auf Soziales, Ökonomisches, ist eher so ein Wohlstandschauvinismus auch. Ja, diese Welle des Rechtspopulismus, wie ihn manche bezeichnen, wie gesagt, wir sprechen ab 93 zumindest vor der FPÖ von Rechtsextremismus. Aber auf jeden Fall das, und da haben aber die anderen europäischen Länder auch schon aufgeholt, aber das war sozusagen das, was in Österreich das Besondere war. Ja. Also die Schwäche des militanten Rechtsextremismus, aber die Stärke des parteipolitischen Rechtsextremismus. Also die frühe Stärke, also das kam vielleicht nur mit Frankreich zu vergleichen, aber dann, das war es dann schon in Europa.
0: Kann es dann sein, dass es nicht die ökonomische Schwäche war, sondern die Angst davor, das zu verlieren, was man hat?
1: Genau, das gehört zum Wohlstand, Chauvinismus eben dazu. Mhm. Ja, also man hat eben, es gibt eine größere Fallhöhe auch in gewisser Maßen, ja, und das, die Privilegien, die man hat, auch in ökonomischer Hinsicht, die verteidigt man halt mit Zähnen und Klauen. Und auch dementsprechend Angst besetzt natürlich alles, was kommt und vor allen Dingen die Krise und der Abstieg, der mögliche soziale Abstieg.
0: Ja, zum Schluss wollte ich einfach nochmal so einen kleinen Ausblick oder eine kleine Information zum Schluss noch. Wo findet man denn Infos zum Dokumentationsarchiv? Wie kann man Kontakt aufnehmen, wenn man wirklich nicht gerade in Wien ums Eck wohnt?
1: Nein, es geht immer per E-Mail, telefonisch. Ihr findet uns auf www.doew.at, also D für Dokumentationsarchiv des österreichischen Widerstandes, doew.at. Auf der Seite dann auch die E-Mail-Adressen der Mitarbeiterin, einschließlich meiner. Und ja, gerade die Rechtsextremismusberichte zum Beispiel stehen alle online. Wenn man Rechtsextremismus in Österreich eingibt, kommt man sofort auf die mittlerweile 2 Berichte. Und wie gesagt, letzte Woche ist aus der Druckerei gekommen, ab nächster Woche gibt es dann das Handbuch Rechtsextremismus in Österreich in den ausgewählten Buchhandlungen.
0: Da kann man euch ja als Lehrer, wenn man euch in Schulen haben möchte, wie schaut es da aus?
1: Nein, wir haben Oberösterreich, können wir nicht bespülen. Mhm. Aber wenn das auch in Niederösterreich oder vor allem in Wien gehört wird, ja, da geht das. Ich fahre zwar auch manchmal nach Oberösterreich, ich bin jetzt im Mai zum Beispiel in Eferding einmal, war letztens in Münchholz, aber das ist eher selten, vor allen Dingen geht das nicht über das Ministerium. Also es gibt Workshops, die kosten den Schulen nichts, die würden aber im oberösterreichischen Fall nur Vereine aus Oberösterreich machen. Mhm. Und wir machen sozusagen als Wien ansässiger Verein, quasi Wien und Umgebung, das für Lehrerinnen, die mithören und sich interessieren für diese Workshops zur Extremismusprävention. Das Projekt heißt Starke Schule, starke Gesellschaft, finden Sie online und ich glaube allein in Oberösterreich, ich weiß nicht, 50 Vereine oder 30 Vereine, wo man aus einem breiten Angebot bilden kann.
0: Mhm. Kann man Mitglied im DÖW werden?
1: Das ist eine gute Idee, danke, hätte ich fast vergessen, auch diese Werbung. Mitgliedschaft im DÖW kostet, glaube ich, momentan 25 Euro im Jahr und bringt mehrere Vorteile, wie Bezug der neu gestalteten Mitteilungen, ein Newsletter, vor allen Dingen aber der Gratisbezug unseres Jahrbuches, das jedes Jahr erscheint, das peer-reviewed ist, das heißt einem wissenschaftlichen Standard entspricht, das Außenstehende sozusagen auf Wissenschaftlichkeit überprüft und kontrolliert haben. Also das ist schon was auch zitiert wird, was auch in der Wissenschaft Bedeutung hat. Das ist nicht einfach irgendeine Publikation, dieses Jahrbuch und mindestens die 25 Euro wert.
0: Kann man euch sonst irgendwo unterstützen?
1: Na, Mitgliedschaft im Verein ist schon mal eine gute Unterstützung und natürlich alles, was darüber hinausgeht, an Spenden und so. Aber durchaus auch im Bereich des Monitorings, wenn Sie etwas finden, wo Sie glauben, das dürfte interessieren, ja, vor allen Dingen online, aber nicht nur, Hakenkreuz wohin geschmiert, interessieren uns natürlich, vor allen Dingen, wenn es darum geht, dass es übermäunt wird. Ja. Wenn Sie zum Beispiel zur Polizei gehen und die Sie anrennen lassen oder auf der Gemeinde Sie niemanden finden, der sich für zuständig fühlt, schicken Sie es uns. Wir haben Mittel und Wege, dass wir dann einen Druck aufbauen, dass das dann auch wegkommt. Ja. Und wie gesagt, sind auch dankbar für Hinweise, für Fundstücke, ja, die wir dann auch in unser Monitoring einbauen können. Gerne anonym und vertraulich.
0: Ganz zum Schluss, was wünschen Sie sich für die Zukunft?
1: Eine Zukunft. Nein, es ist im Ernst, Gott, darüber haben wir gerade gesprochen, angesichts der ökologischen Bedrohungen und so. Bin ich schon froh, wenn es eine Zukunft gibt.
0: Mhm. Ja, dann sage ich ganz herzlichen Dank für das Interview, für die gute Aufnahme, dass wir es geschafft haben und dass wir daherkommen haben dürfen. Und wünsche alles Gute.
1: Danke Ihnen auch.
0: Ja, und für euch da draußen geht es jetzt dann in den Sommer langsam. Unsere nächste Sendung wird am 20. Juni sein. Wer da zu Gast ist, kann ich noch nicht sagen. Aber bis dahin auf jeden Fall eine schöne Frühsommerzeit. Ja, habt es gut, genießt das Leben, für dich.

Heuer 2026 jährt sich der Oberösterreichische Bauernkrieg zum 400. Mal. 1626 haben die Bauern in ganz Oberösterreich rebelliert. Das war auch für das Salzkammergut ganz wichtig. Das Salzkammergut war damals genauso wie ganz Oberösterreich besetzt von den Bayern. Und wir werden uns einfach in der Folge ein bisschen die Ursprünge anschauen, also den Beginn des Bauernkrieges, den Verlauf des Bauernkrieges, der Untergang der Bauern in der Nähe von Binsdorf und was auch von diesem Bauernkrieg historisch geblieben ist. Im heurigen Jahr widmet sich ganz Oberösterreich dem 400. Jubiläum des großen Bauernkrieges 1626. Da gibt es in vielen Orten, die mit dem Bauernkrieg zu tun hatten, Veranstaltungen, ob das jetzt St. Agatha ist oder ja, im Everdinger Land, überall dort, wo halt Bauern gekämpft haben oder es Auswirkungen gab, gibt es Veranstaltungen. Und besonders wichtig in Oberösterreich gibt es heuer die Kommunale, die sich generell diesem Thema widmet. Da gibt es im Linzer Schlossmuseum eine interessante Ausstellung, die demnächst eröffnet wird, wo einfach dieses Thema in seiner Breite und in seiner historischen Tiefe dann thematisiert wird.

Um die Ereignisse des Jahres 1626 zu verstehen, muss man einige Jahre zurückblenden. Der Dreißigjährige Krieg beginnt 1618 mit dem Prager Fenstersturz und einige Jahre danach werden dann die tschechischen, böhmischen Truppen von Kaiser Ferdinand II. Niedergerungen. Und aus Dankbarkeit, dass ihm der spätere Kurfürst Maximilian von Bayern Truppen gesandt hat, geholfen hat, hat er ihm Oberösterreich für 8 Jahre verpfändet und inklusive auch das Salzkammergut. Das heißt, die Bayern übernehmen dann 1620 bis 1628 Oberösterreich und das Salzkammergut und sie wissen, dass sie nur wenige Jahre Zeit haben, um aus der Region das herauszupressen an Steuern, was ihnen möglich ist. Und wir sind auch in einer Zeit, wo die Gegenreformation scharf durchgeführt wird. Ferdinand II. Möchte sein Land vom evangelischen Luthertum wieder zum Katholizismus bekehren und hat es auch mit den bayerischen Kurfürsten abgestimmt. Das heißt, die Atmosphäre stand damals schon auf Konflikt. Es war klar, dass die Bauern sich das nicht gefallen lassen wollen, diese Gegenreformation. Und da braucht es dann nur mehr einige wenige Zündfunken, um das Pulverfass eben zum Explodieren zu bringen. Und einer dieser Zündfunken an das Pulverfass war das sogenannte Frankenburger Würfelspiel. Wir haben einen neuen oberösterreichischen Statthalter, bayerischen Statthalter Adam Graf Herbersdorf, dem auch das Schloss Orth in Gmunden gehört hat, wurde zur Grafschaft erhoben. Und dieses Frankenburger Würfelspiel hatte die Ursache, dass die Bauern gegen einen ungnädigen Pfarrer aufgetreten sind, der nicht ordentlich ihre Sprache konnte. Man hat damals eben nur Latein gesprochen und es waren sehr viele italienische Pfarrer, die mit der Mentalität der Bewohner wenig zu tun hatten oder wenig anfangen konnten. Und er war sehr harsch und ist da aufgetreten gegen die Bauern und auf das haben sie dann den Pfarrhof gestürmt, wollten den Pfarrer absetzen und haben unter anderem die Zehenturkunden und die Steuerregister kaputt gemacht und zerstört. Das war ganz wichtig, weil diese Abgaben haben die Bauern sehr gedrückt. Und Adam Graf Herbersdorf zieht dann eben Richtung Frankenburg, versammelt dort die Aufständischen, lässt sie mit dem Tode bedrohen, wenn sie nicht kommen und am Haushammerfeld wird dann dieses bekannte Frankenburger Würfelspiel durchgeführt, wo er 32 Redelsführer der Bauern um ihr Leben würfeln lässt. Das wird alle Jahre in Frankenburg aufgeführt, das ist eine ganz interessante Geschichte. 16 dieser Bauern werden dann aufgehängt, da gibt es diese Geschichte, dass ein älterer Bauer, der gewonnen hat, dann dem Jüngeren sein Leben schenkt. Aber klar ist, dass das eine unbarmherzige Maßnahme gewesen ist und die Bauern haben sich das nicht gefallen lassen und dann hat es im nächsten Jahr nur mehr eine Kleinigkeit bedurft und dann ist in ganz Oberösterreich die Rebellion losgegangen und Oberösterreich ist in Flammen gestanden.

war ein Beitrag zum 400. Jubiläum der Bauernkriege 1626, von dem wir sehr viel lernen können, auch gegenseitige Toleranz. Und es verabschiedet sich Michael Kurz.

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heute Nachmittag individuell ausgesuchte Feinheiten, individuell ausgesuchte Raritäten für euch aus dem Neuheitensektor herauszupicken und euch da draußen exklusiv sozusagen vorzustellen, ganz algorithmenfrei, ganz KI-frei. Das sind rein Musikstücke, die ich gefunden habe und die ich für euch zusammengetragen habe und die dieser Tage erschienen sind. Dazu gehört auch die Intro-Musik, die gerade im Hintergrund läuft. Die stelle ich euch dann im Anschluss vor. Jetzt sollten wir uns ein bisschen auf die feinen Klänge von Okta konzentrieren. Wünsche für den heutigen Verlauf, heute Abend, heute Nachmittag, den alles Gute und den besten Verlauf, den wir uns vorstellen können.

die heutige Intro-Musik gibt schon ungefähr einen Einblick, wo es heute Abend, heute Nachmittag lang geht. Es gibt Neuigkeiten zu hören, wie die heutige Intro-Musik von Okta Okta. Bei einigen Interpreten habe ich nicht allzu viel Information gefunden. So neu, so rar sind diese Geschichten, die ich euch heute Abend, heute Nachmittag vorstellen darf. Aber zu Okta Okta gibt es doch einige Infos. Dahinter versteckt sich eine Dame, Maya Boldrin Morrison. Die nennt sich, das ist ihr Passname, und sie nennt sich vom künstlerischen her Okta Okta. Sie ist eine Transgender Personality, und das Album, das ich euch jetzt angespielt habe, Sigils for Survival, also Symbole zum Überleben, das ist ihr viertes Album, und auf diesem Album spielt sie oder lässt sie spielen euphorischen Breakbeat House. Minimalistisch kommt er daher und plakativ, aber geradezu hochgradig effizient, darf ich mal meinen. Ähnlich funktionieren auch ihre gefeierten DJ-Sets. Das ist sicher eine Alternative, meiner Meinung nach, zu dem Gewabbel und Gedudle, sage ich mal, abwertend rund um den Song Contest. Sie macht Musik von Drum and Bass und Breakcore und hat sich jetzt mehr oder weniger auch den analogen Instrumenten zugewendet und später auf ihrem Computer zusammengesetzt. Sie garniert das Ganze mit dem ein oder anderen Vocal House bzw. Acid Sample. Und der Kritiker meint, empowered ist das Ganze für Okta Okta, empowered für die Queer Community, aber auch den Rest der Welt. Love it, meint der Kritiker von meinem Live-Sender Bayern 2. Und genau dort habe ich auch dieses Album entdeckt und für euch sozusagen mitgebracht. Okta Okta, Sigils for Survival.

Heute machen wir es irgendwie anders. Heute gibt es die Infos, die Sendungsinfos rund um die Sendung bereits jetzt. Wie gesagt, das Ganze könnt ihr wie immer nachhören als Podcast bzw. als Nachhörmöglichkeit auf meiner Webseite www.beatsverstritz.at oder auf der Webseite des Freien Radios Salzkammergut oder gleich im CBA-Archiv. Dort auf meiner Webseite www.beatsverstritz.at und in den anderen genannten Quellen findet ihr auch die zur heutigen Sendung gehörige schriftliche Playlist. Dort findet ihr alle Sensationen, die es heute Abend, heute Nachmittag zu hören gibt, schriftlich festgehalten. Alles, wie gesagt, Feinheiten, alles, wie gesagt, Raritäten, man könnte auch sagen, exotische Dinge, die ich euch mitgebracht habe. Da gibt es zum Beispiel zu hören zwei feine italienische Interpreten. Es scheint so, als wenn der Szenebobacht jetzt wieder sich mehr den Italo-Sounds und Songs zuwendet, dann gibt es zu hören fast indisch angehauchte elektronische Musik von Sanaya Ardeshir, dann gibt es Musik zu hören, feine Musik von Tom Misch, dann gibt es eine deutsche DJ-Formation Los Pulpitos, der Name ist ja ganz anders als man glaubt, dann gibt es zu hören etwas von den Sternen, wenn die Zeit es erlaubt, und dann gibt es zu hören Neuigkeiten von Sophia Cortesis und von den Afro-Rockern, sage ich mal salopp, Tina Riven. Aber wir werden sehen, wie weit wir kommen. Es gibt einfach zu viel Neuigkeiten. Das ist ein gutes Zeichen. Die Musikindustrie lebt nach wie vor. Es gibt nicht nur die Massen, das Massenangebot, sondern es gibt auch, Gott sei Dank, die Feinheiten, die gilt es nur zu entdecken. Man muss sich wegwenden von den Algorithmen, sonst wird man überschwemmt von meiner Meinung nach massenkompatiblen Geräuschen. Das wollen wir uns heute Abend, heute Nachmittag nicht geben. Und das Erste, was ich euch jetzt regulär sozusagen vorstelle nach Okta Okta, ist ein DJ-Projekt, sagen wir einfach, dahinter steht Bam Quara, so heißt, nein, nicht dahinter steht, das ist falsch, die Single, die ich euch jetzt vorstelle, heißt Bam Quara. Habe nicht sehr viel zu dieser Single gefunden, außer dass sie in den diversen Single-Charts aus dem anspruchsvollen Genres ziemlich weit oben rangiert. Bang Quara ist der Bandname, sage ich mal, und der Single-Name ist genauso. Jetzt gerade habe ich noch im Vorgeplänkel im Studio noch im Internet etwas gefunden. Die Single nennt sich also genauso wie das Bandprojekt, nämlich Curio Curio, und dieses Projekt vereint die in Rio de Janeiro, wo sonst geborene und heute in Österreich lebende Sängerin Luisa Montero, und die hat sich hier zusammengetan mit dem deutschen Produzenten Dustin Brown. Nicht Brown mit O, sondern ganz schlichtweg deutsch Braun. Und so kommen wir zu einer wunderbaren Mixtur aus lateinamerikanischen Komponenten und deutscher Feinschliff-Studioarbeit. Und jetzt hören wir uns einfach mal an, sozusagen als regulären Start in die heutige Sendung, Bam Quara, und die Single heißt genauso Curio Curio.

Ja, das war, sage ich mal, ein gelungener Einstieg in die heutige Sendung mit flotter, brasilianisch angehauchter Groove Music. Das ist schon auch ein Hinweis auf den weiteren Verlauf der heutigen Sendung, denn es wird sehr viel Dance- und Groove-Material zu hören geben. Das ist das Richtige, um nach dem ESC sozusagen die Beine auszuschütteln und das Hirn auszuräumen, sage ich mal. Jetzt wäre mir nicht einmal das böse Wort eingefallen. Jetzt müssen wir aber genau sein, das DJ-Projekt heißt Curio Curio und die zwei Singles, die erschienen sind, das habe ich jetzt gerade auf meinem Handy gefunden, heißen wie das eben gehörte Bam Guerra. Dann gibt es noch eine zweite Single, die heißt Herr Bongo. Wenn wir schon mal das Internet sozusagen im Studio zu Hilfe nehmen, interessant ist auch, wenn man jetzt sozusagen die Schlagwörter, die bei dieser Musik so aufgelistet werden, da steht brasilianische Disco, psychedelische Disco, psychedelischer Funk, brasilianischer Funk. Na, da könnt ihr euch jetzt einen Reim drauf machen. Der Preis dieser Single ist auch nicht ganz ohne. Da steht, das ist wirklich ernst, 13,13 Euro. Dann steht noch in kleiner Fußnote dabei, beim Plattenversorger nicht vorrätig. Also das betrifft uns sicher nicht. Erstens war, das kann ich versprechen, die Single günstiger, aber ich habe sie mir natürlich gekauft, nicht irgendwo anders besorgt. Und das Zweite ist, dass ich das Herr Bongo nicht gehört habe. Das wäre interessant, ob die Musik hier in dieselbe Richtung weitergeht. Und 13,13 Euro ist schon ein ordentlicher Preis, wenn man das Ganze im Internet auf legalem Wege besorgt. Hier am Freien Radio Salzkammergut, hier in der Sendung Beats for Streets, hier beim Szenebeobachter Roland Hulzer, gibt es das Ganze für euch da draußen sozusagen gratis. Gratis, aber nicht umsonst. So irgendwie geht ein Spruch. So, gehen wir weiter. Bleiben wir weiter bei den Raritäten, bleiben wir weiter bei den selten gehörten Dingen. Dieser Tage ist ein Album erschienen, wäre auch ohne die Qualitätsradiosendungen und ohne die Qualitätsinformationen, die man so von den Qualitätsmedien so bekommt, wäre das sicher an mir vorbeigegangen und damit auch an euch. Das ist das Debüt der deutsch-peruanischen Global Beat Party Los Pulpitos. Und die haben ihr Album genannt Tentacle Tech. Das muss man sich einfallen lassen und da muss man es auch als Moderator so halbwegs ins Mikrofon reinsprechen. Los Pulpitos, sagt mein Handzettel, sind Dirk Leiers. Ist ein berlinstämmiger deutscher Produzent, hat sehr viel Techno-ähnliches gemacht, hat gearbeitet mit Closer Music und AO8. Da habe ich mir mal was gehört, das weiß ich. Die haben früher afro-karibische Sounds gebastelt und zu diesem Dirk Leiers hat sich angeschlossen ein gewisser Philippe Salmon von Dange, Dange, Dange Electro Cumbia. Cumbia, eh schon wissen, lateinamerikanischer Grundrhythmus, sage ich mal, ganz ohne Vorbereitung. Das erste Album, Tentacle Tech, erscheint auf dem renommierten belgischen Global Pop Label Cramped Disc. Jetzt haben wir auch schon das entsprechende Umhängticketchen für diese Musik Global Pop, Global Disco. Damit die Tintenfische, Los Pulpitos, sind Labelmates von so tollen Acts wie Juana Molina, die haben wir auch in der Sendung schon gehört. Und die Tentacle Tech Album, da finden wir in den Tentakeln, mit dem hat es wahrscheinlich zu tun. So, wir finden hier karibische Dreiviertel-Disco-Polyrhythmen und die treffen auf modernste Techno-UK-Dub-Bass-Music, steht in der Ankündigung des Plattenfirmas. Wir hören aber auch Reggae Dancehall, Cumbia Dancehall, Drum and Bass, Deep und. Alle, die entsprechende Etiketten brauchen, können ja im Internet sich das Ganze noch einmal durchlesen, aber viel wichtiger ist die Musik, die ich euch jetzt vorstellen darf von Los Pulpitos. Da hören wir jetzt die zwei Songs Mola Mola und Panetronica, beide zu finden auf dem vor kurzem erschienenen Album Tentacle Tech.
Los Pulpitos heißt dieses deutsch-peruanische DJ-Projekt. Und los geht's in die weiteren lateinamerikanischen Dance-Angelegenheiten.

Naja, das war neue Musik von ganz neuen, von ganz unbekannten Interpreten. Diese DJ-Formation, die ich euch vorstellen durfte, heißt Los Pulpitos. Irgendwie so ähnlich wie die Tintenfische. Polpa, sagt man da noch was in Italienisch, der Tintenfisch. Na gut, Tentacle Tech heißt ihr Album. Dahinter stecken zwei deutsche Produzenten, die sich hier nichts anderes vorgenommen haben als ordentlich durchgeschüttelten Global Pop, Global Dance Pop zu produzieren und zu veröffentlichen. Sie sind angewiesen auf DJs wie meine Person, sie sind angewiesen auf Sender wie das Freirad Salzkammergut, wo diese Nischenmusik ihren Platz hat und ihren Platz findet. Die ganzen Welle der Interpreten, die ihr heute Abend, heute Nachmittag hören werdet, die kann man nicht verarbeiten ohne die schriftliche Playlist. Auf die darf ich jetzt noch einmal hinweisen und zudem zum Lesen dieser Playlist darf ich noch einmal herzlich einladen. Dort findet ihr alle Interpreten, die es heute Abend, heute Nachmittag zu hören gibt. Jetzt wechseln wir irgendwie das Genre, wir wechseln aber nicht das CD-Regal, wenn man so will, denn auf dem CD-Regal steht Rarities oder Raritäten oder Exotic Music, ganz egal, wie man das jetzt nennen wollen. Auf jeden Fall, der Interpret, er hat seinen Platz dort auch mehr als verdient. Er heißt Tom Misch, den habe ich auch nicht gekannt. Der Tom Misch ist ein englischer Musikant, sage ich mal, ganzer Lob, und Sänger. Er macht Popmusik, R&B, er macht aber auch Jazzmusik, hat Gitarre studiert, habe ich dem Zettel entnehmen können. Und jetzt hat er Leute gefunden, die ihn unterstützen, und sein zweites Album Full Circles konnte er so produzieren. Und das zeigt den in London lebenden Künstler, Songwriter und Produzenten von seiner persönlichen Seite, sage ich mal, und von seiner ehrlichen Seite. Tom Misch, das findet man in den Infos zu dem Album, erkundet die Momente, die ihn in den letzten 8 Jahren ihn geprägt haben. Dann zählt er dann auf, Familie, Freundschaft, Natur, und feiert die Arbeit, seinen Weg zurück selbst zu finden. Könnte man irgendwie auch für den Szenebeobachter verwenden, könnte man irgendwie auch für die Hörerschaft da draußen verwenden, denn alles ist ja Familie, Freundschaft, Natur, suchen, finden und. So entstand während seiner Zeit in London, und hat er die Grundlagen dieses Albums geschaffen, hat dann in Suffolk in England weiter daran gearbeitet, in Portugal und in Nashville, und so immer unter dem Fokus des klassischen Songwritings. Und das Album umfasst eine Sammlung, habe ich mir sagen lassen, von 11 zeitlosen Songs. Aus diesem Album habe ich 2 Songs mitgebracht, da muss man wieder den Zettel hernehmen. Das Album heißt, sage ich noch einmal, Full Circle, und daraus stelle ich euch die 2 Songs von Days of Us und Echo from the Flames. Beides sind wunderbare Songs, vor allem Days of Us hat mir beim wiederholten Anhören mehr als gut gefallen, ist einer meiner ganz seltenen Geheimst-Tipps. Also Geheimst ist die Steigerungsstufe von Geheim. Und wer jetzt reüssieren will da draußen mit musikalischen Geheimtipps und wenig gehörten Dingen, der ist von mir autorisiert sozusagen über die Ätherwellen Leute wie Tom Misch und das Volk zu bringen. Das Album heißt Full Circle und bietet meiner Meinung nach wunderbar entspannte Musik, und das ist auch genau das Richtige, um uns jetzt etwas runterzuholen von den Global Beats, die wir vorhin gehört haben von Curio Curio, dass ich das richtig raussage, und von Los Pulpitos, Tom Misch.

Naja, das ist genau der Sound, den ich euch heute Abend, heute Nachmittag anbieten wollte, als Gegenbewegung, als Counterpart zu dem ganzen Soundgewirr, das dieser Tage über uns so hereingebrochen ist wie eine Naturkatastrophe. Aber dazu gibt es ja Sendungen wie diese, wo man Sounds oder Klänge wie die von Tom Misch hört. Ich greife hier wieder zurück auf qualitativ hochwertige Medien, das darf man wieder mal erwähnen im Freien Radio. Und ich habe hier vor mir den Musikexpress vom Mai 2026. Da gibt es eine Regression, hätte ich fast gesagt, nein, eine Rezension natürlich über das Album von Tom Misch. Und der Artikel beginnt mit beseelter Bedroom-Jazz-Pop für laue Abende auf dem Balkon. Das kann ich eigentlich nur unterschreiben. Und genauso wie die Aussage, die zentrale Aussage der Kritik, Musik wie ein Staubknäuel im Frühlingswind. Das habe ich euch einfach da draußen anbieten wollen. Es gab einmal vor vielen, vielen Jahren, so beginnt schon fast ein Märchen, eine Gegenbewegung zur Dance-Music der 90er Jahre oder was vielleicht sogar in den 80er Jahren. Quiet is the New Loud hieß diese Gegenbewegung. Die hat dann für Furore gesorgt unter der Führung des norwegischen Folk-Duos Kings of Convenience. Vielleicht erinnert sich noch jemand da draußen. Und der Songwriter Tom Misch, der greift jetzt viele Jahrzehnte später genau diese Bewegung wieder auf, denn er hat einfach keine Lust, dabei mitzumachen, wie der ganze Lärm über uns hereinbricht. Und fangen wir nochmal von vorne an. Er hat damit begonnen, die Ära des Schnellen und Lauten, das wollte nicht mehr mit sich zulassen, und so hat er an einem Gegenentwurf gearbeitet. Und das Ergebnis dieses Gegenentwurfs ist dieses wunderbare Album, sage ich mal, von Tom Misch, Full Circle. Die zwei Nummern, die könnt ihr dann, die ich euch vorgestellt habe, könnt ihr ja in der Playlist dann recherchieren. Wunderbare Musik, feinste Arrangements, sage ich mal, als Szenebeobachter, wunderbare Gitarrenspuren. Das Ganze erinnert an den Jazz der 70er und 80er Jahre, den man damals als Fusion Jazz bezeichnet hat, kommt aber ohne die große Selbstdarstellerei der Jazzgrößen. Daher darf bei der Gelegenheit an die Sendung erinnern, wo ich mich sehr schlau geäußert habe über die diversen Jazzrock-Musikanten jener Zeit. Der Tom Misch ist natürlich ein Kind unserer Zeit, und er hat ganz bewusst, macht er ganz andere Musik als die, die die Massen hören wollen. Und das ist genau der Ansatz für diese Sendung. Das habe ich auch einmal in der Sendungsbeschreibung irgendwie so zusammengefasst, dass Raritäten hier zu Wort oder zu Klang kommen sollen. Ja, jetzt geht's weiter. Jetzt muss ich fast ein bisschen durchatmen. Nach Tom Misch bekommt, das war eine Rarität, und jetzt kommt noch eine stärkere Rarität, und auf die bin ich eigentlich aufmerksam geworden durch mein vierte oder fünfte Qualitätsmedium, was ich regelmäßig studiere, auch um vieles für euch da draußen zu finden. Das ist der englische Guardian. Den kann ich euch eigentlich nur empfehlen. Es geht jetzt nicht um die ganz großen Englischkenntnisse, sondern es ist im Zeitalter der KI keinerlei Problem mehr. Man drückt auf Übersetzen, da ist der ganze Guardian in Deutsch da. Und aber die Inhalte sind urenglisch, und die Inhalte des Guardian sind von höchster Qualität. Und wenn man dort nachliest bei neuen Veröffentlichungen, findet man eben, wie gesagt, Raritäten, Exoten, ganz tolle Dinge wie den indischen Produzenten Sanaya, oder ist er Produzentin, da wird man nicht so ganz klar, aber das sei auch jetzt mal ganz wurscht. Sanaya Ardeshir nennt sich diese Person, sagen wir mal so, und dieser Ardeshir, diese hat früher elektronische Dinge produziert und hat sich jetzt von diesem elektronischen Klanggebilden weitgehend
sozusagen verabschiedet und macht jetzt schon fast klassische oder neuklassische klavierorientierte Musik. Er hat, das ist der Titel doch wichtig, dieser Sanaya Ardeshir hat früher als Sand Dunes, hat der indische Produzent das letzte Jahrzehnt damit verbracht, die melodische Seite der elektronischen Musik zu erforschen. Da hat er in dem Zusammenhang drei Alben produziert, das ist für die Fachleute da draußen nicht ganz unwichtig. Und inzwischen veröffentlicht er nicht mehr mit Sand Dunes, sondern er veröffentlicht unter dem Namen Sanaya Ardeshir weitläufige Klavierkompositionen, die die Tanzbodenrhythmen jener Zeit durch langsam sich entfaltende minimalistische Wiederholungen ersetzen. Das habe ich jetzt vorgelesen. Das merkt ja jeder da draußen, dass das nicht sozusagen auf meinem Mist gewachsen ist. Aber was ich jetzt sage, ist auf meinem Mist gewachsen. Das ist ganz hochwertige, sage ich mal, ganz individuelle Musik, ganz individuelle, am Klavier sich orientierende Musik, irgendwo zwischen Klassik und feinem Pop. Und wenn man sich über den Tellerrand hinaus wagt, das ist nicht immer ganz einfach, das weiß ich selber, dann entdeckt man immer wieder Dinge, von denen man glaubt, sie gibt es gar nicht. Und die Musik von Sanaya Ardeshir auf dem Album, wie heißt das Album, Hand of Thought, so heißt das Album Sanaya Ardeshir, erschienen 2026, ist eh klar ganz neu. Und aus diesem hochwertigsten Album, sage ich mal, stelle ich euch zwei Songs vor. Den Hand of Thought ist der Titel, genauso wie das Album, und Barefoot Steps. Da ist es aber notwendig, dass man das Konzentrationslevel erhöht, dass man die entsprechende Zuhörruhe findet und dass man sich vielleicht löst vom Handy. Da gibt es auch eine ganz tollen Handysong von den Atwänger, den darf ich allen Handy-Usern da draußen einmal ans Herz legen. Der wäre auch gut geeignet für einen Klingelton. Übrigens, das bin jetzt nicht der ganz große Atwänger-Fan, habe sie schon im Kino Ebensee, ja, sagen wir mal, dutzendmal gehört, aber das neue Album bietet durchaus ganz neue, ganz interessante Aspekte dieser unter Anführungszeichen altbewährten Linzer Band. Aber es geht jetzt nicht um die Atwänger, sondern es geht um die Sanaya Ardeshir, indisch angehauchte Klavier, wie sagt man denn, Miniaturen oder so ähnlich. Ich wünsche viel Besinnung, viel innere Ruhe für die zwei jetzt folgenden Songs von Sanaya Ardeshir.

Naja, wer sich jetzt gerade beim Autofahren oder bei anderen Tätigkeiten in dieses Sendungsformat eingeklinkt hat, ihr seid nicht auf Ö, auf einem Ö-Sender, der mit 1 endet. Nein, ihr seid tatsächlich in der Sendung Beats for Streets, ihr seid tatsächlich auf dem Sender Freies Radio Salzkammergut und es ist heute tatsächlich Montag, genau genommen 21.02 Uhr. Und der Szenebeobachter ist ja jeden zweiten Monat hier der Gastgeber im Studio des Freien Radio Salzkammergut und ich habe euch heute Abend nichts anderes zu präsentieren als Exoten-Music, sage ich mal, Musiken aus dem Reich des unbekannten Musiken aus dem Bereich der Crossover-Sensationen etc. etc. Das, was wir gerade gehört haben, ist Kunsthandwerk, sage ich mal ganz groß, Hand of Thought heißt das Album und das kommt von der englischen Inderin, indischen Engländerin, keine Ahnung, Sanaya Ardeshir. Das ist Guardian-Kritiker hat sich beim Schreiben geradezu überschlagen vor lauter Begeisterung und er hat geschrieben, vergiftete Piano-Minimalismen mit einem durchwegs ruhigen, expansiven Reach. Also in Englisch hat er geschrieben, poised Piano-Minimalism with a quietly expansive reach. Naja, machen wir uns unseren Reim drauf. Seien wir den Qualitätsmedien national und international dankbar, dass wir derartige Tipps bekommen. Das ist halt der alte Weg der Informationsbeschaffung. Ich weiß, oldschool Weg der Informationen. Wahrscheinlich gibt es irgendwo auch ähnliche Infos, aber ich vertraue eben auf meine Quellen und wenn ich etwas weitergebe und so empfehle wie das Album Hand of Thought, dann weiß ich, was ich tue. Natürlich ist das nicht Musik für nebenbei, natürlich ist das nicht für Musik zum Fernsehen, sage ich mal. Nein, es ist eine Musik zum Innehalten, zum Nachhören. Manche würden dazu auch meditieren. Andere würden Yoga-Übungen machen, etc., etc. Ich stehe einfach im Studio und quassel und lege euch die Musik von, jetzt bringen wir es nicht einmal mehr heraus, Sanaya Ardeshir näher. Man kann sich das ganze Album wahrscheinlich nicht immer anhören, da ist es doch zu anspruchsvoll, aber beim gelegentlichen Reinhören weiß man oder erahnt man, welch hochwertige, welch fein ziselierte Musik da draußen in dieser Welt produziert und verbreitet wird. Man muss sie nur suchen, man muss sie nur finden und ihr da draußen habt ja das sozusagen das Privileg, jetzt einmal ein bisschen selbst beschwörend, sage ich mal, euch auf den Szenebeobachter zu verlassen. Jetzt kommt noch eine Dame, die ist aber weiter im Süden, nicht in England. Die ist mir auch irgendwie, ich glaube, es ist mir untergekommen im Guardian, Luisa Briguglio. Puh, habe mir gedacht, das klingt nach italienischer Cantatore, nach italienischer Sängerin. Und dann haben wir gedacht, okay, horchen wir uns das Album einmal an, beschaffen wir uns auf legalem Wege die eine oder andere Nummer und dann ist mir das ganze Album sozusagen ans Herz oder ans Ohr gewachsen. Trovatura ist der Titel des Debüt-Solo-Albums dieser Luisa Briguglio, die kommt, woanders soll sie herkommen, aus Sizilien. Sie ist eine dort lebende Singer-Songwriterin. Auf dem Album finden wir 8 Titel und da muss ich mich jetzt wirklich auf die Kritik berufen und es ist eine einzige Reise zwischen Poesie und Erinnerung, zwischen Stimme und Land, auf der Suche nach einem verborgenen Schatz, sowohl in sich selbst als auch außerhalb. Naja, das sind Hypothesen für große, hochwertige Musik. Sie singt in einer eigenen italienischen Sprache. Wer es nicht versteht, braucht nicht gleich den nächsten fortgeschrittenen Kurs buchen oder sich im Internet noch weiter schlau machen. Es ist ja Gott sei Dank so, dass nicht alle Italiener
so melodiös und gleichzeitig unverständlich sprechen wie Luisa Briguglio. Sie hat eine kraftvolle und gleichzeitig intime Stimme und die Fachleute sagen, sie singt und erzählt gleichzeitig in der Sprache ihrer Gefühle und das ist natürlich sizilianisch. Und dabei verwebt sie Originaltexte, Übersetzungen, alte Gedichte und autobiografische Fragmente. Und man braucht sie eigentlich nur hinsetzen und versuchen, hinter dieses Geheimnis der großartigen Musik, der großartigen Stimme von Luisa Briguglio zu kommen. Und ich habe jetzt nur mehr das Geheimnis zu lüften, den entsprechenden CD-Player zu finden. Das ist die Nummer, kommen wir vor lauter Lobhudeln kommen raus. Die Nummern, die ich euch vorstelle, sind Il Cacciatore, da reicht mir in Italienisch der Jäger, und Una Muratu e Amorti, beide aus dem Album Trovatura von Luisa Briguglio.

Na, ist ja irgendwie erstaunlich, dass solche Musik überhaupt heute noch produziert wird, dass sich überhaupt noch jemand dieser musikalischen und textlichen Inhalte annimmt. Aber bei Luisa Brigulio ist das tatsächlich der Fall. Sie arbeitet ganz auf der sizilianischen Tradition. Insofern haben wir natürlich auch Märsche gehört, sizilianische angehauchte Märsche, man könnte auch sagen Grabeslieder. Sie beschäftigt sich aber auch mit Schatzliedern, sagt der Text, die Luisa Brigulio jedem anvertraut, der bereit ist zuzuhören. Ich hoffe, also ich habe ganz bewusst zugehört im Studio, jetzt wird man sagen, bleibt da ja nichts anderes übrig, aber ihr da draußen habt hoffentlich die Muse gefunden, euch diese Schatzlieder, diesen Schatz des italienischen Liedgutes anzuhören. Die Volkserzähler Süditaliens kommen da auch vor. Ikonische Figuren aus dem italienischen oder aus dem sizilianischen Musikantenschatz, Rosa Balestri, noch nie gehört, und Otello Profazio werden hier in der Kritik erwähnt, seien Einflussfaktoren ihrer meiner Meinung nach tollen Musik. Sie bringt Übersetzungen, alte Gedichte und autobiografische Fragmente. Eine großartige, jetzt kann man wirklich ins Schwärmen, großartige sizilianische Diva, hätte ich was gesagt, oder Signora. Eine Frau mit Ausstrahlung, eine Frau mit Würde, ganz weit weg von den Klischeefiguren, die sich so dieser Tage, jetzt schlagen wir den nächsten Bogen, bei den Filmfestspielen in Cannes auf dem roten Teppich so präsentieren. Auch die machen große Kunst, aber die haben ganz andere Mittel und Wege, sich zu promoten, als, sage ich mal, Luisa Brigulio. Okay, jetzt kommen wir zu ganz etwas anderem. Wir kommen auch jetzt eher zum Kern dieses Musikformates, nämlich zum Groove. Und hier ist mir dieser Tage ein Album untergekommen von Sofia Cortesis. Wer diese Sendung regelmäßig hört, weiß auch, dass diese Sofia Cortesis hier in diesem Format öfter mal vorkommt. Warum sie heute schon wieder vorkommt, dass sie eingeladen wurde im Rahmen von dem Berliner K7-Label, wurde sie eingeladen, im Rahmen der legendären DJ Kicks-Reihe ihren Mix zu erstellen und ihren Mix zu präsentieren. Dieses K7-Label hat sich ja da sehr große Verdienste erworben bei der Zusammenstellung dieser Mixe, und große Künstlerinnen wie die Grudern Dorfmeister und Theo Parrish und so weiter haben in der Vergangenheit schon Mixe beigesteuert, und jetzt wurde eben Sofia Cortesis als Repräsentantin des neuen Dance-Sounds eingeladen, hier ihren Mix zu erstellen. Und die in Berlin lebende Produzentin mit peruanischen Wurzeln hat sich auch auf eine Reise begeben in Form der Mixe, die auch mal überrascht. Sie beginnt, das können wir natürlich jetzt in dieser Sendung nicht ganz nachvollziehen, aber es wäre eine Möglichkeit, den Mix als Ganzes einmal zu präsentieren. Dann hat man die Chance, sich die Mixtätigkeit des jeweiligen Mixers, in dem Fall Sofia Cortesis, auf uns einwirken zu lassen. Es gibt Musik zu hören, die ist von ihr selber, und es gibt aber auch Musik zu hören, die ist einfach in ihren Mix eingewoben, eingearbeitet worden. Und das Album nennt sich DJ Kicks, Sofia Cortesis. Die Musik, die wir hören, ist Texas Changing. Das kommt von ihr selber. Und dann gibt es noch einen Song, der heißt Ecstasis. Und das ist ein Mix von DJ Babatre. Keine Ahnung, wer da wieder dahinter steckt, und er interpretiert wie das Ganze von Nick Leon. Da sind wir in den Mysterien der Dance und Groove Music. Und wenn man sich jetzt anhört oder liest, das ist mir dieser Tage, war mir das vergönnt im Gespräch mit meiner Nichte, die fährt zum großen Dance Festival nach Belgien, jetzt fällt mir der Name nicht ein, kaum einen der Interpreten
die dort auflegen, habe ich gekannt. Das muss man sich vorstellen, könnte man sagen, das ist das Alter. Aber immerhin kenne ich Luisa Brigulio und Sophia Cortesis. Und da darf ich euch jetzt eben zwei Songs von diesem DJ Kicks Album vorstellen.

Naja, hallo ihr da draußen, das waren zwei atemberaubende Dance Grooves von dem DJ Kicks Album von Sophia Kurtesis. Wie gesagt, man müsse sich das ganze Album reinziehen, reindanzen, könnte man eher sagen. Ich wollte nur einen Einblick geben in, sozusagen in das aktuelle Schaffen dieser sehr angesagten Berliner DJ mit peruanischen Wurzeln. So, im Hintergrund habe ich den dritten Track aus diesem Album von Sophia Kurtesis, den nehmen wir aber einfach als Hintergrundmusik, denn ich möchte euch jetzt noch eine Feinheit des heutigen Abends, des heutigen Nachmittags vorstellen, und zwar ist ein weiterer italienischer Cantatore, natürlich weit weg von Celentano und wie sie alle heißen, fahren wir jetzt nicht einer aus dem Stegreif, aber dieser Cantatore, den ich euch jetzt vorstellen darf, der hat es schon in sich. Und zwar heißt er Niccolo Fabi. Ich habe den Namen auch noch nie gehört vorher, aber er ist mir jetzt dieser Tage irgendwo untergekommen und ich habe schon vorhin angedeutet, das Feeling, das innere Bereitsein für italienische Musik scheint wieder in mir hochzukommen und da kommt dieses Album von Niccolo Fabi mehr als recht, denn es ist feine italienische Singer-Songwriter-Arbeit, weit weg von Hitparaden-Orgien und das Album nennt er Libertà negli occhi, also die Freiheit in den Augen. Soweit reicht mein Italienisch-Wissen und dieser Niccolo Fabi, das wäre vielleicht auch ein weiterer Geheimtipp, der kommt angeblich nach Verona diesen Sommer zum Festival, zum Veronesischen Theatersommerfest. Ich werde mir das heute Abend noch anschauen. Vielleicht wäre das auch eine Möglichkeit, mal einen kleinen Italienurlaub mit feiner italienischer Musik zu verbinden. Und dieser Niccolo Fabi, er bringt dort angeblich, das habe ich dem Pressetext entnommen, das Programm seiner aktuellen LP, die ich jetzt gerade euch genannt habe. Und dazu gibt es auch ein Video und das Video repräsentiert den untergründigen Geist der Tour, ein symbolisches Zeugnis der Reise, die der Singer-Songwriter und seine Gefährten von Stadt zu Stadt erlebt haben und gibt dem Publikum einen Einblick hinter die Kulissen der Theatertour. So ähnlich heißt es hier und dieser Niccolo Fabi, der macht feine italienische Musik, scheut aber auch nicht zurück vor musikalischen Experimenten, macht durchaus auch mal Postrock, ähnliche Musik, macht Ambient und elektronische Musik und hat auch keine Angst, längere instrumentale Passagen in seine Songs, in seine Arrangements einzubinden. Ich will euch jetzt die Gelegenheit nicht nehmen, die raffinierte und poetische Musik von Fabi sozusagen live aus dem Studio des Freien Rates Salzkammer gut zu erleben. Irgendwo eine Musik irgendwo zwischen unvergesslichen Melodien und berührenden Texten. Und das Ganze kommt daher mit einer, sage ich mal, intimen und mitreißenden Plattenatmosphäre. Und dieser Niccolo Fabi, den darf ich euch jetzt in zwei Songs vorstellen. Wie gesagt, das Album heißt Libertà negli occhi. Der erste Song heißt L'amore capita und der zweite Acqua che sciore. Also viel Spaß beim Auffrischen der Italienischkenntnisse und beim Zuhören feiner italienisch verwobener Musik.

Naja, ich glaube, wir haben jetzt sozusagen gemeinsam ein großes Werk kennenlernen dürfen. Vielleicht ist für den einen oder anderen von euch da draußen ein Müssen von einem großen, relativ oder sehr unbekannten italienischen Cantatore, nämlich Niccolò Fabi. Und dieser Niccolò Fabi, wie gesagt, er spielt im Juli, da haben wir gerade schlau gemacht, in Verona. Gut, da es wäre eine schöne Gelegenheit, einen relativ unbekannten, aber geschätzten italienischen Liedermacher live kennenzulernen. Der wird wohl nie nach Europa, also nach Europa schauen, aber nicht nach Österreich oder nach Deutschland schaffen. Schauen wir, sollte man immer wieder die Veranstaltungen ja beobachten. Niccolò Fabi, ein Geheimtipp aus dem aus unserem Sehnsuchtsland im Süden, Italien. Jetzt kommen wir zum Norden. Der Norden ist ja auch Sehnsuchtsland für viele da draußen. Für mich ist der Norden immer wieder die Heimat großartiger Krimi-Filme, aber auch Krimiserien, wie zum Beispiel das, was ich mir im Moment anschaue, der Kastanienmann. Das ist ein echtes Juwel, Scandinavic Noir. Seriengeschichten, so dass man es halt irgendwie rausbringen, kann ich nur jeder Mann, jeder Frau empfehlen. Hier geht es aber nicht um Nordic Noir, sondern hier geht es um nordische Dance und Groove Music, und die kommt von, der ist jetzt wirklich nicht so unbekannt, also das muss man dazu sagen, von dem schwedischen Produzenten Olof Dreyer. Ich hoffe, ich habe es richtig ausgesprochen. Der ist nicht ganz unbekannt, der ist vor allem bekannt durch die Arbeit mit seiner Schwester Karin. Beide haben ja gearbeitet im Rahmen des nicht ganz unbekannten, sondern fast berühmten Elektronik-Duos The Knife. Und seine Schwester arbeitet als Solokünstlerin unter dem Künstlernamen Fever Ray. Ist sie auch mehr oder weniger bekannt. Und dieser Olof Dreyer, der hat schon seit dem Jahr 22 immer wieder EPs veröffentlicht. Und jetzt ist es ihm gelungen, sein ganzes musikalisches Schaffen auf einem Album zusammenzufassen. Und er hat natürlich die feine elektronische Kochkunst und Anführungszeichen auf seiner Seite, ja, webt aber auch ganz gekonnt afrikanisch, karibisch, lateinamerikanische Synkopen ein und trägt damit bei, die große Dunkelheit in Skandinavien nicht jetzt, sondern im Winter aufzuhellen. Das ist sozusagen sein Debütalbum, und ich stelle euch jetzt daraus mal den Song vor. Olof Dreyer, das Album heißt Loud Bloom und der Song heißt Shisandra. Und dann werden wir sehen, was dann noch zu hören gibt. Die Zeit geht ja schon langsam ins Finale. Das ist nicht deutsch, die Zeit kann nicht ins Finale gehen, aber die Sendung geht ins Finale und wir haben 21.49 Uhr und wir bereiten uns schon langsam auf den auf das Ende der Sendung vor, und der Finger ist schon am Lichtschalter für das, was nachher anzukündigen ist. Olof Dreyer, das ist auf jeden Fall großartige elektronische Musik aus Skandinavien.

Naja, zugegebenermaßen, das ist harter Tobak für diese Uhrzeit. Passt nicht ganz so zum ausklingenden Frühlingsabend heute am Montag, den 18. Mai. Passt vielleicht eher zu einem durchwachsenen Nachmittag am morgigen Dienstag. Das war das heutige, sagen wir mal, Sonderprogramm mit meiner für euch zusammengestellten Suche nach originalen Klängen, Klängen aus dem Reich des Unbekannten, musikalische Nischenprodukte für eine Nischensendung, hätte ich mal gesagt. Das ist ja auch keine massenkumulative Sendung, Beats for Streets, das ist ja mir und allen anderen auch klar. Hier geht es um geheimdienstliche, hätte ich fast gesagt, geheime Musiktipps, wie der zum Beispiel, wie die beiden Songs von Olof Dreyer. Der ist ja nicht jedermanns Sache, gebe ich zu, aber wer schrägste Dance-Rhythmen und so weiter schätzt und dem diese Art von Musik gefällt, ist bei Olof Dreyer mehr als gut aufgehoben. Vorhin habe ich angedeutet von einem Festival in Belgien, wo meine Nichte aus Stuttgart hinfährt, mit großen DJ-Aufgebot, wo ich gesagt habe, beim Durchblättern des Angebotes habe ich ganz wenige DJs gekannt. Das Festival heißt Tomorrowland, habe ich mittlerweile mich erinnern können, ist in Belgien, ich glaube, es ist im Juli. Ticket für 3 Tage, 350 Euro und die Soundkulisse wird euch ordentlich unter Beschlag nehmen. Ich, der Szenebeobachter Roland Holzwert, ist nicht dort. Das ist doch für mein Alter nicht mehr ganz, wie sagen wir, altersgemäß. Naja, jetzt ist der Finger schon auf dem Schalter, denn wie ich immer am Ende meiner Sendungen sage, der Letzte, das bin wieder mal ich, Roland Holzwert, macht heute Abend wieder mal das Licht aus. Im Studio schließt die Türen ordentlich zu und fährt halbwegs müde und tiefenentspannt nach Hause. Dort wird es ganz den gesundheitlichen Richtlinien entsprechend noch eine kleine Jause geben. Also das war jetzt nicht ganz ernst gemeint, aber um die Uhrzeit sollte man eigentlich nicht mehr mampfen, sage ich mal ganz groß. Aber es ist dies ja keine Gesundheitssendung, sondern es ist eine Musiksendung, wie man im Hintergrund hört. Und diese nervösen Techno-Klänge von Olof Dreyer werden jetzt abgelöst von wunderbaren Songmaterial von einem Geheimtipp, den ich auch im Guardian gefunden habe, Anna Roxanne. Mehr dazu findet ihr im Internet. Ich verabschiede mich von euch da draußen mit einem Song von Anna Roxanne aus dem Album Poem One. Der Titel ist schon Hinweis genug, es geht um vertonte Gedichte, nehme ich mal an. Und mit Anna Roxanne darf ich euch in die hoffentlich entspannte Nacht und in den hoffentlich entspannten Nachmittag entlassen. Weiter geht es im Programm mit einem musikalischen Mix. Wie geht es weiter in dieser Sendung? In dieser Sendung geht es weiter am ersten Moment, ist der, nein, es ist glaube ich der Anfang Juni, ich glaube es ist sogar der 1. Juni, da ist der Szenebeobachter im, habe ich ja vorhin angedeutet, im an der U-Bahn Adria mit Freunden, mit meiner Frau und mit dem Hunderl. Und da gibt es dann, wie gesagt, eine musikalische Urlaubsvertretung in Form eines Mixtapes. Da habe ich auch schon alles im Kopf, was dazu gibt. Es gibt neue Musik von alters Zeitgenossen von mir, alle über 60, alle fast über 70. Und die haben alle nichts anderes zu tun als neue Musik aufzunehmen. Ich habe auch nichts anderes zu tun, als Musik euch da draußen anzubieten. Wie gesagt, im Anfang Juni gibt es ein Mixtape und wir werden uns dann wieder Mitte Juni zu einer Live-Ausgabe des Groove Info Departments Beats for the Streets. Und wie gesagt, auf was warten jetzt alle da draußen? Bleibt mir gewogen
und Roland Holzwart ist raus mit Anna Roxanne.

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0: Herzlich willkommen zur Beitragsreihe FUJ – Ein Jahr für die Umwelt. In den letzten Beiträgen ging es um das Freiwillige Umweltjahr allgemein bzw. um die Aufgaben verschiedener Teilnehmerinnen und Teilnehmer. Heute möchte ich meine eigene Perspektive erzählen, denn auch ich mache gerade ein Freiwilliges Umweltjahr. Meine Einsatzstelle ist, wie man vielleicht schon hören konnte, das Freie Radio Salzkammergut. Dort habe ich ganz unterschiedliche Aufgaben. Regelmäßige Hörerinnen und Hörer haben mich vielleicht schon im Kulturkalender gehört oder bei einem im Fokus-Beitrag mit Klimaschwerpunkt. Wo man meine Stimme nicht direkt hört, ich aber trotzdem beteiligt bin, ist bei der Programmplanung. Dabei plane ich die verschiedenen Sendungen und Musikstunden für einen bestimmten Tag der Woche ein. Vereinfacht gesagt, ich stelle zusammen, was, wann im Radio läuft. Ohne diese Planung würde an einem Tag in der Woche ziemlich schnell Stille im Radio sein. In bestimmten Zeitabständen übernehme ich auch die längere Wochenendplanung. Außerdem bin ich hin und wieder bei der Sendung Es war einmal live beteiligt. Dort bereite ich Moderationen vor und übernehme den Schnitt. Mit der Zeit und etwas mehr Erfahrung ist noch eine weitere Aufgabe dazugekommen. Ich begleite Sendungsmacherinnen und Sendungsmacher beim Aufnehmen und beim Erstellen ihrer Sendungen. Dabei unterstütze ich sie zum Beispiel bei der Technik, beim Schnitt oder beim Aufbau ihrer Sendungen. Natürlich gehören auch kleinere Tätigkeiten zum Alltag, zum Beispiel Putzen, Blumengießen oder weitere kleine Aufgaben. Das nimmt aber insgesamt nicht sehr viel Zeit in Anspruch. Man könnte sich jetzt fragen, was ein Radio eigentlich mit Umweltschutz zu tun hat. Das Freie Radio Salzkammergut ist ein gemeinnütziger Verein und hat unter anderem einen Bildungsauftrag. Darunter fallen auch Umwelt- und Nachhaltigkeitsthemen, welche durch die Reichweite des Radios viele Menschen erreichen. Wenn man als Beispiel meine Klimafokus-Beiträge nimmt, versuche ich darin, Themen rund um Klima und Nachhaltigkeit möglichst verständlich zu erklären. So können sich Hörerinnen und Hörer informieren und vielleicht auch neue Perspektiven auf Umweltthemen bekommen. Mein Alltag im Freiwilligen Umweltjahr kann sehr unterschiedlich aussehen. Generell bin ich recht flexibel, solange ich meine Aufgaben erledige. Meistens beginnt mein Arbeitstag um ca. 8.30 Uhr. Davor fahre ich mit dem Zug nach Bad Ischl und kaufe mir auf dem Weg zur Arbeit noch eine Jause. Im Büro angekommen lese ich zuerst die neuen E-Mails und verschaffe mir einen Überblick über den Tag. Je nachdem, was gerade ansteht, recherchiere ich entweder zur Veranstaltung für den Kulturkalender, informiere mich über aktuelle Umweltthemen, arbeite an der Programmplanung oder erledige organisatorische Aufgaben. Ein fixer Termin jede Woche ist unsere Teamsitzung am Mittwoch. Dort besprechen wir aktuelle Radiothemen, kommende Sendungen und reden über neue Projekte und Ideen. Da viele meiner Aufgaben eher wochenweise organisiert sind, kann ich mir meine Arbeit an den einzelnen Tagen relativ flexibel einteilen. Das macht den Alltag abwechslungsreich und sorgt dafür, dass kaum eine Woche genau gleich aussieht. Das war mein Einblick in mein persönliches freiwilliges Umweltjahr. Mein FUJ beim Freien Radio Salzkammergut zeigt noch einmal, dass Engagement für Umwelt und Nachhaltigkeit ganz unterschiedlich aussehen kann. Für mich persönlich ist dieses Jahr vor allem eine Gelegenheit, praktische Erfahrungen zu sammeln, neue Menschen kennenzulernen und unterschiedliche Bereiche auszuprobieren. Das war der letzte Beitrag der Reihe FUJ – Ein Jahr für die Umwelt. Am Mikrofon verabschiedet sich Jannik Rietschall. Vielen Dank fürs Zuhören.
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0: Dankeschön, Sonja, für das schöne Lied. Und du hast vom 1. Mai gesprochen. Was hast du gemacht und was war in Linz los?
1: Also wir waren in Linz. Erstes Mal war ich beim 1. Mai dabei. Also so viele Leute, das hat mich ehrlich gesagt überrascht. Also so viele Leute, so viele Vereine, das hat mich richtig glücklich gemacht, wo ich gesehen. Also so viele Kinder waren am den Tag unterwegs. Ich hab mich so richtig wie in meinem Land gefühlt. Also damals war auch dort beim 1. Mai, die Leute sind so in Freien gegangen, die haben gefeiert für 1. Mai, das war richtig schön. Und also wir sind halt nachher Nachmittag in der ganze Leute, die was mitgegangen sind, Ottensee gegangen, wir haben gegrillt, wir haben getanzt, wir haben gute Musik noch weiter zugehört, weil viele Musikern waren dort, also das war ein richtig schöner Tag für mich. Und ich wurde sogar in Linz beim 1. Mai persönlich begrüßt. Das hat mich auch natürlich Freude gemacht und ich werde weiter dabei sein.
2: Platz, den kurdischen Verein für Kultur und Integration in Linz mit Azad Barakat, Sonja Ali und Shivam Adam. Herzlich willkommen. Der Verein wurde im Jahr 2019 gegründet. Ihr widmet euch der Integration. Euer Ziel ist es, mit allen Menschen guten Kontakt zu pflegen, um gemeinsam positive Beiträge für dieses Land zu leisten.
0: Das klingt, als waren viele Leute dort gewesen, Sonja. Und warum und was geht es am 1. Mai?
1: Also geht um die Arbeit eigentlich. Also weil bei uns auch genau war dasselbe. Die Leute, die das ganze Jahr arbeiten und die haben einmal im Jahr dieses Feier. Und dieses Mal waren so viele Vereine, so von Fußballvereinen, wo man die kleinen Kinder gesehen, also die was wirklich auch ständig Fußball spielen und so. Und die haben mitgemacht. Und für denen war auch anscheinend so etwas Positives, wie wollen wir auch Arbeiter sind und wir leisten etwas Schönes für dieses Land. Also wo die so viele Vereine hergekommen, das habe ich auch nicht gewusst, dass es so viele Vereine gibt in Österreich. Also egal, hat man da die Busse gesehen. Also der Busverein war auch da mit großem Bus in Landstraße über die Gleise von Straßenbahn und so gegangen. Das hat mich auch überrascht. Waren wirklich schöne Sachen. Ich kann nicht über alle Sachen reden, aber da waren wirklich also schöne Sache dort am 1. Mai und so viele Leute.
0: Und bist du nicht als private Person gegangen, sondern von einem Verein?
1: Also ich bin einen Vorstand von einem kurdischen Verein für Kultur und Integration Linz, wurde ich eingeladen und durch unseren Verein bin halt dorthin gegangen.
0: Okay, und was macht dein Verein? Kannst du ein bisschen erklären?
1: Wir machen viele Aktivitäten, also halt für Kinder, für Jugendliche. Zum Beispiel beim Kinder, die lernen neue Instrumente, also wo beim kurdische Leute gibt eine Instrumente, das gibt nicht in Österreich und da kommt ein Lehrer aus Wien und die Kinder lernen das. Gibt Kinder, die was die Muttersprache nicht können, schreiben und reden, gibt Kinderbetreuung, die lernen die Kinder kurdische Sprache und wie man trotzdem in Österreich auch sich integrieren können. Gibt wirklich verschiedene Sache bei uns in den Verein. Wir sind nicht abhängig also von der Politik und so. Wir sind halt kurdische Verein nur für Kultur und Integration. Mhm. Also wir sind halt nicht mit der anderen politischen Sache. Wir haben nichts zu tun. Unabhängig.
0: Okay, ich frage mich, falls jemand sich an den Verein interessiert, wo findet man die Info?
1: Also könnt ihr uns auf Facebook, auf Insta, überall steht drinnen, also kurdische Verein für Kultur und Integration Linz. Ist ein Logo drinnen mit österreichischer Flagge und kurdischer Flagge. Und jetzt spielen wir ein Stück Musik.
0: Brot und Rosen.

0: Das Lied war Immer Frühling von Sophie.
1: Wir sind von der Internationale Frauenbegegnung Vöcklabruck. Und das ist unsere Sendung
0: Weltfrauen
1: hier in Freien Radio Salzkammergut.
0: Danke, Sonja, für den Bericht vom 1. Mai.
1: Danke dir auch, liebe Berivan. Du kannst jetzt ein bisschen über dein Projekt, was du gegründet hast, drüber sprechen.
0: Ja, gerne. Und heute bin ich sehr aufgeregt, denn ich komme heute mit einer ganz besonderen Geschichte zu Ihnen erklären. Die Geschichte aus dem Stadtteil Kadifekale in Izmir. Eine Geschichte über einen Geschmack. Das ist Muschel. Es ist eine Geschichte über die Solidarität und die Stärke von Frauen, die ihre Schicksal verändern. Im Mittelpunkt unserer Geschichte stehen die Frauen. Die Frauen, die ihre Schalen brechen. Kadifekale, ein alter Stadtteil mit historischen Hügeln, Treppengassen und hohen Häusern. Aber was ist eigentlich eine Muschel? Es ist ein Meerestier mit zwei Schalen. Aber für Kadifekale ist die Muschel nicht nur ein Produkt aus dem Meer. Sie ist die Lebensgrundlage, ein Lebensstil und eine ganze Kultur. In vielen Städten in der Türkei ist man diesen Straßensnack oder wie kann man sagen Streetfood sehr gerne. Aber die echten Heldinnen dieser Produktion sind die Frauen.
1: Habe ich das richtig verstanden, dass die Leute einfach Muscheln auf die Straße essen?
0: Ja, genau. In der Türkei, das ist eine wie Streetfood, wie Pommes oder wie Mais. Man essen sehr gerne mit Zitrone besonders und es passt sehr gut mit einer Bier.
1: Und was haben die Muscheln mit Frauen eigentlich zu tun?
0: Eigentlich waren die Frauen in die Kadifekale seit Jahren das Rückgrat der Produktion. Sie haben 19% der Muscheln vorbereitet. Aber in der Branche haben fast nur Männer das Sagen gehabt. Alle Entscheidungen vom Verkauf bis zur Organisation haben meistens die Männer getroffen. Die Arbeit der Frauen ist immer im Hintergrund geblieben. Dieser Unterschied hat an einem Punkt den Wunsch nach Veränderung geweckt. Jetzt habe ich für euch ein Lied gewählt. Unser Lied ist Ich brauche ein neues Ich von Startup Erener. Dieses Lied erzählt von dem Wunsch nach Veränderung und Transformationen. Auch in der Frauenkooperative lassen wir alte Gewohnheiten hinter uns und schaffen ein stärkeres, freies Ich. Auf Türkisch heißt das Lied Yeni Bir Ben Lazım.

0: Ve yeni bir neden lazım.
1: Ja, wir sind wieder da. Die Arbeit der Frauen beginnt schon vor dem Sonnenaufgang. Aber diese schwere Arbeit hat jahrelang hinter geschlossenen Türen und unter ungesunden Bedingungen stattgefunden. Die Frauen haben gearbeitet, bis sie harte Haut an den Händen gehabt haben. Aber das Geld haben meistens die Männer kontrolliert, die den Verkauf gemacht haben. Außerdem hat diese Arbeit die Körper der Frauen sehr müde gemacht. Chronische Schmerzen sind der leise Preis für diese Arbeit gewesen.
2: Darf ich Sie kurz unterbrechen, bitte? Also wo waren die Kinder, wo die Frauen ganze Zeit gearbeitet haben?
1: Sie Produktion in zu Hause.
2: Die haben und zu Kindern, Hause gearbeitet. Okay.
1: Zu Hause. Und in Kadifekale sind Frauen oft auf das Haus beschränkt gewesen. Eine von Männern dominierte Ordnung hat dort bestanden. Heute kommen sie in den Produktionsbereich und verdienen ihr eigenes Geld. Sie brechen nicht nur die Muschelschale, sondern auch die Hülle ihres eigenen Lebens. Und der Name der Veränderung Pagos. Um diesen Kreislauf zu beenden, sind wir 2019 zusammengekommen. Wir waren 7 mutige Frauen, zu denen auch ich gehöre. Zuerst haben wir unsere Ausbildung gemacht und offiziell die Pagos Frauengenossenschaft gegründet. Der Name Pagos bedeutet in der antiken griechischen Zeit Hügel. Heute ist dieser Name zu einem Hügel der Solidarität geworden. Dies ist der erste Schritt gewesen, an dem Frauen begonnen haben, ihre Schalen zu brechen. Und direkt nach unserer Gründung sind wir auf die Straßen gegangen. Wir haben unsere Schwestern erreicht, die in der Branche gearbeitet haben und ausgenutzt worden sind. Wir haben ihnen unser Ziel erklärt. Wenn wir die Last der Produktion tragen, dann müssen wir auch die Bedingungen bestimmen.
2: Darf ich dich kurz etwas fragen? Wie seid ihr eigentlich auf die Idee gekommen, dass ihr überhaupt so etwas macht?
1: Das ist eine schöne Frage, Sonja. Die Muscheln waren die Lebensgrundlage von uns allen. Meine Familie, meine Freunde und unsere Nachbarn. Deshalb mussten wir unsere Lebensbedingungen verbessern und dafür haben wir uns entschieden. Wir haben Hand in Hand mit der Stadtverwaltung Izmir, der Landwirtschaftsdirektion und der Stiftung zur Unterstützung von Frauenarbeit gearbeitet, das heißt auf Türkisch KEDEF, Kadın Emeğin Değerlendirme Vakfı. Unsere Frauen haben viele Schulungen erhalten über Genossenschaftswissen, finanzielle Kompetenz, Leadership, Unternehmertum und Hygiene.

0: deswegen sind wir sehr stolz auf uns.
1: Und wie viele Teilnehmer waren derzeit im Projekt?
0: Wir haben derzeit 20 offizielle Teilnehmerinnen. Wir geben 70 Frauen verschiedene Möglichkeiten für ein Einkommen. Dazu gehören zum Beispiel Hausmannkurs, Schmuckdesign und andere Dienstleistungen. Aber unser Hauptthema ist die Muschelproduktion. Und wo stehen wir heute? Heute kann ich stolz sagen, wir haben eine professionelle Hygiene- und moderne Einrichtung, in der 2000 Tonnen Muscheln verarbeitet werden können und in der 20 Personen ganz bequem arbeiten können. Wir produzieren selbst und verkaufen selbst. Wir brauchen keine Männer. Die Frauen von Katifikale füllen nicht mehr nur Muscheln. Sie planen ihre Zukunft und bauen ihr Leben neu auf.
1: Aber ich will noch wissen, wie das eigentlich funktioniert mit Muscheln. Aber wir werden jetzt ein Stück Musik hören und dann machen wir weiter.
0: Okay, ich werde später Antwort geben und dann kommt jetzt unser Lied Unstoppable von Sia.

0: Das ist die Sendung Weltfrauen hier im Freien Radio Salzkammergut.
1: Ja, dieses Lied vermittelt uns Anschluss.

0: Geschlossenheit und das Gefühl, unaufhaltsam zu sein. Genau wie die Frauen in der Pagos-Genossenschaft, die ihre Potenzial erkennen und Hindernisse überwinden.
1: Zurück zu meiner Frage, liebe Berivan. Was war die genaue Arbeit von Frauen? Weil die Muscheln eigentlich kommen von mehr und bestimmt da arbeiten die Männer dran. Was ist da der Beruf von Frauen dabei?
0: Ich weiß nicht, wie ich das zeigen oder beschreiben soll, aber ich kann es so sagen, in ihren Schichten, die noch vor Tagesanbruch beginnen, reinigen die 1000 Muscheln, kochen würzigen Reis, füllen ihn in die Muscheln und verschließen sie. Danach werden sie wieder gekocht. So entsteht am Ende ein köstliches Street Food, von dem man immer mehr essen möchte.
1: Und das wird jeden Tag frisch gekocht?
0: Ja, genau. Die müssen frisch gekocht und verkauft werden.
1: Und wie haben die Familien die Frauen unterstützt?
0: Ja, das ist eine sehr schwierige Frage für euch. Die Hilfe von unseren Familien war sehr wichtig, aber am Anfang war es so nicht so. Es war nicht leicht, die Verurteilung von den Männern und unserer Familie zu brechen. Die Frauen sind jetzt alleine nach draußen gegangen. Sie haben gearbeitet und sie sind manchmal spät nach Hause gekommen. Auch am Wochenende haben sie arbeiten müssen. Deshalb haben die Männer plötzlich die Kinder und Haushalt machen müssen. Wow! Wegen dieser Gründe haben viele Freunde große Probleme mit der Familie gehabt. Einige Frauen haben fast eine Scheidung gehabt, aber sie sind trotzdem auf ihrem Weg geblieben. Wir haben uns gegenseitig geholfen. Zum Beispiel haben wir zusammen auf die Kinder aufgepasst. Als die Familien uns stark gesehen haben, haben sie uns am Ende unterstützt. Aber dieser erste Schritt war wirklich, wirklich sehr schwer. Wir haben die Ketten in den Köpfen gebrochen. Jetzt, liebe Zuhörerinnen, hört ihr die Stimme von Melek. Sie arbeitet an dem Projekt.
2: Merhabalar, benim adım Melek. Ben Mardin Midyat'a bağlı bir köyde oturuyordum. 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Her aldığım eğitim bana ayrı bir heves, ayrı bir şey katıyordu, ayrı bir güç veriyordu ve kendi haklarımın farkına vardım. 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
0: Melek erzählt uns, dass sie anfangs nicht einmal allein das Haus verlassen konnte. Dies jedoch dank Pagos überwunden hat. Heute lebt sie frei in Izmir, verdient ihr eigenes Geld und mit dieser Veränderung hat sich auch ihr Umfeld verändert und unterstützt sie. Sie ist stolz auf sich selbst und wir sind ebenfalls stolz auf sie. Sie hat viele schwierige Dinge geschafft.
1: Das war schöne Geschichte von Melek. Danke dir, dass du uns heute erzählt hast.
0: Danke, Sonja. Aber kommt jetzt eine Musik für Melek und für die anderen Schwestern?

0: Dieses Lied erinnert uns an Schwesternschaft, unsere Wurzeln und das Gefühl der Zugehörigkeit. In der Pagos-Genossenschaft unterstützen sich die Frauen wie Schwestern, schnöpfen Kraft aus ihren Wurzeln und wachsen gemeinsam. Liebe Zuhörerinnen und Zuhörer, danke für's Zuhören. Und vielleicht erinnern sich eines Tages daran, wenn Sie auf der Straße Muscheln essen, denken Sie an diese starken Hände hinter diesem Geschmack. Denn in diesen Muscheln steckt nicht nur Reis, es steckt auch Solidarität, Mut und Freiheit.
1: Eine letzte Frage, liebe Berivan. Mhm. Bist du noch tätig in deinem Verein, weil du ja in Österreich bist jetzt?
0: Ja, jetzt bin ich in Österreich und leider habe ich letztes Jahr aufgehört. Aber wenn Sie etwas brauchen, telefonieren wir uns immer.
1: Danke, liebe Berivan, dass du heute uns über dein Projekt erzählt hast. Und wir sind am Ende der Sendung.
0: Das war die Sendung Weltfrauen hier im Freie Radio Saskamagut. Wir sind Sonja und Berivan von der Frauenbegegnung Vöcklabruck.
1: Und wir sagen danke fürs Zuhören.
0: Bis zum nächsten Mal. Bir daha görüşene kadar kendinize iyi bakın.
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0: und das war sehr wichtig, das Vertrauen der Bauern. Allerdings hat er keine militärische Ausbildung gehabt und das hat sich wahrscheinlich für den Verlauf des Aufstandes, des Krieges negativ ausgewirkt, denn die erste Schlacht in Beuerbach hat er nicht vorgestanden, sondern sein Schwager Christoph Zeller, der war siegreich. In Zeller sagt mir noch, dass er zumindest eine geringe militärische Ausbildung gehabt hat. Und der Fehler war dann der, dass dem geschwächten Herbersdorf nicht nach Linz nachgesetzt haben, sondern erst später nach Linz gekommen sind, wo der Herbersdorf schon wieder militärisch gefestigt war.
1: Wie verlässlich sind die heutigen Darstellungen und Abbildungen von Stefan Fadinger? Entsprechen sie den historischen Tatsachen?
0: Ja, da muss man ein bisschen zurückdenken an die Zeit. Sich porträtieren zu lassen, ist sicher dem Adel vorbehalten gewesen. Also ein einfacher Bauer wie der Stefan Fadinger am Hof in St. Agatha wird es, glaube ich, gar nicht leisten können haben. Und es war auch nicht üblich, dass ein einfacher Bauer sich porträtieren lässt. Daher gibt es keine authentische, keine zeitgemäße Darstellung Stefan Fadingers. Die meisten Darstellungen sind eigentlich im 18. Jahrhundert erst angefertigt worden und natürlich immer nur nach der Fantasie des Künstlers entsprechend. Interessant ist, dass von Fadinger doch sehr viele Porträts gibt, hingegen von Christoph Zeller habe ich in meiner langjährigen Zeit als Obmann des Museums und auch vorher schon interessierter Zeitgeschichtler oder Hobbyzeitgeschichtler keine Darstellung gefunden. Wir können aber trotzdem im Museum eine präsentieren. Das hat ein Hobbykünstler unserer Gemeinde in der früheren Christoph Zeller Taverne ins Gastzimmer gemalt und von dort haben wir uns das runtergenommen und präsentieren das auch jetzt in unserem Museum.
1: Zur Aussprache des Namens von Stefan Fadinger. Wird Fadinger ursprünglich tatsächlich Fattinger ausgesprochen und welche Hintergründe gibt es dazu?
0: Ja, das ist ein Thema, das eigentlich heuer sehr aktuell diskutiert wird. In der Landesgeschichte ist Stefan Fadinger als Fadinger natürlich bekannt. Er war aber Besitzer des Hofes zu Erhub zu Fatting bei der Stauf und das deutet schon sehr darauf hin, dass er nicht Fadinger, sondern Fattinger geheißen hat. Es gibt aber auch andere Möglichkeiten, die sehr wohl in der Diskussion stehen. Das ist der Fettinger mit V geschrieben, Fettinger mit F geschrieben oder Föttinger, Födinger. Auch das ist nicht ganz zu ausschließen. Also man weiß es nicht ganz genau, wie er wirklich geheißen hat.
1: Neben Fadinger war auch sein Schwager Christoph Zeller, der von Haibach ob der Donau war, eine zentrale Figur im Bauernkrieg. Was wissen wir über ihn und seine Rolle im Bauernkrieg?
0: Ja, Christoph Zeller hat in Haibach ein Gasthaus gehabt, hat das aber dann übergeben an einen Bruder und 1625 die Taverne in St. Agatha erworben. Er hat, so wird es ihm nachgesagt, eine leichte militärische Ausbildung gehabt und das wird ihm auch zum Sieg in Beuerbach verholfen haben. Und wie auch dem Stefan Fadinger hat auch ihn der Hass Herbersdorf nun nach seinem Tod erreicht. Auch er war in Everding im Friedhof begraben und wurde 1627 wieder enterdigt und verscharrt im Seebacher Moos, früher auch das Wilde Moos genannt.
1: Für uns jetzt könnte man sagen, sind Stefan Fadinger und Christoph Zeller in der geschichtlichen Erzählung Helden, Anführer von einem Bauernkrieg, die für Freiheit, für ihre Freiheit und die ihres Standes gekämpft haben. War das immer schon so?
0: Da muss man vielleicht ein bisschen weiter zurückgehen. Eine Zeit, die Schutzherrschaft, die Bauern durch die Herrschaft bekommen haben, das war ja sehr positiv einerseits, aber es war die Zeit sehr schwierig. Die Abgabesituation an Grundzins, an Zehent und auch die Einteilung zu Robotdiensten, das war eine schwere Belastung. Es hat Jahre der Missernten gegeben und das hat die ganze Situation weiter verschärft. Zudem kam es, dass Oberösterreich an Bayern verpfändet war. Die Besatzer sind plündernd durchs Land gezogen und der absolute Stich ins Herz ist eigentlich die Gegenreformation gewesen. die Leute sind gezwungen worden, den katholischen Glauben anzunehmen. Der Aufstand war in dieser Situation eigentlich fast eine logische Konsequenz. Stefan Fadinger und Christoph Zeller standen den bäuerlichen Scharen nur wenige Wochen vor. Ihr Einsatz gegen die Ungerechtigkeit bis zum Tod hat es aber zu Helden gemacht, die sie auch heute noch sind. Dass ihnen der Aufstand nicht leicht gefallen ist, sieht man in dem Spruch, den man heute auch noch oft hört: Es muss sein.

0: Es gibt viele Erinnerungsorte und Denkmäler in St. Agatha. Das Stefan-Fadinger-Museum, wo wir hier gerade sind, den Stefan-Fadinger-Hof, zwei Denkmäler, eines vor der Gemeinde oder der Reika. Und auch das Wappen von St. Agatha ist dem bekanntesten Sohn der Gemeinde gewidmet. Wie ist diese Erinnerungskultur in Agatha aufrechterhalten worden und durch wen?
1: Ja, ich kann da natürlich nur auf die letzten 60 Jahre ungefähr zurückblicken. Aber wir wissen, dass Stefan Fadinger nur immer einen wichtigen Platz in unserer oberösterreichischen Landesgeschichte einnimmt. Und so wie das Land Oberösterreich den Bauernhauptmann Stefan Fadinger noch in Ehren hält, so hat sich das Erbe auch in seiner Heimatgemeinde St. Agatha aufrechterhalten.
0: Gibt es in der Region auch Gedenkorte oder Denkmäler für Christoph Zeller?
1: Natürlich ist auch Christoph Zeller, ob seiner Bedeutung in der Landesgeschichte, gewürdigt worden. In Odensheim beispielsweise gibt es eine Gedenktafel am Zellerplatzl, in Bayerbach und Grein sind wie auch in St. Agatha auch Straßen nach Christoph Zeller benannt worden. In Haibach ob der Donau, in der Heimatgemeinde von Zeller, gibt es einen Gedenkstein, der an David Spath und Christoph Zeller erinnert. Und im Seebacher Moos in Hinzenbach erinnert ein Gedenkstein, dass dort Stefan Fadinger und Christoph Zeller 1627 verscharrt wurden, nachdem ihre Leichname in Everdinger Friedhof wieder ausgegraben worden sind.
0: Wie gehen die Menschen in St. Agatha heute mit dem historischen Erbe des Bauernkriegs um?
1: Ich denke, dass Stefan Fadinger, aber auch das Geschehen des Bauernkrieges in St. Agatha durchaus präsent sind. Ich hoffe, dass auch das Ergebnis des Bauernaufstandes nie vergessen werden darf und uns zeigt, Krieg bringt keine Sieger, sondern nur Leid und Schmerz. Es gibt Schätzungen, wonach der große oberösterreichische Bauernkrieg 1626 bei einer ebenfalls geschätzten Einwohnerzahl von rund 300.000 Leid annähernd 12.000 Tode, also rund 4% gekostet hat. Demnach hätte der Bauernkrieg 1626 in Oberösterreich in Relation gesehen mehr Todesopfer als der dramatische Zweite Weltkrieg kostet. Erst mit dem Toleranzpatent Kaiser Josephs II. Von 1789, das hat erst das Recht zur freien Religionsausübung gebracht, und die Freiheit der Bauern kam überhaupt erst mit der Aufhebung der Grundherrschaft 1848.
0: Hat sich der Zugang der Menschen in St. Agatha zu der Erinnerungskultur mit der Zeit verändert?
1: Ja, gerade in den letzten Jahren und Jahrzehnten sind in Agatha einige Einrichtungen geschaffen worden oder aufgestellt worden, die an Stefan Fadinger und an den Bauernkrieg erinnern. Ich denke da speziell in erster Linie natürlich an unser Stefan-Fadinger-Museum, aber auch an die vor 50 Jahren gegründete Stefan-Fadinger-Bauerngruppe, die bei vielen Trachtenfesten unterwegs ist und geschaffen worden ist, um die Erinnerung aufrechtzuerhalten. Oder ich denke an die Stefan-Fadinger-Waldbühne, die mit 4.000 ehrenamtlichen Stunden im Jahr 2020 und bis hineingehend 2021 errichtet worden ist. Ich denke aber auch an weitere Veranstaltungen, die mit Stefan Fadinger, mit der Gruppe zusammenhängen und auch jetzt natürlich auf der Stefan Fadinger Waldbühne, wo auch andere Veranstaltungen natürlich stattfinden, abgehalten werden können. Und ich denke an die Hammerschmiede in Wiesenbord, die auch 2020 mit so viele tausend ehrenamtliche Stunden generalsaniert worden ist und in der Überlieferung noch Waffen und Werkzeuge schon für den Bauernkrieg gezeigt worden sind. Und was wir täglich eigentlich sehen von unserem Gemeindezentrum, ist eine Skulptur von Fadinger, die natürlich inmitten Ortskern sehr prägend ist.
0: Die Agathenser genießen ja aufgrund ihres geschichtlichen Erbes die haben einen gewissen Ruf. Was ist das für einer?
1: Ich denke, der Agathenser ist von Typ her recht bodenständig, kontaktfreundig, wenn wir Gäste bei uns begrüßen können. Aber natürlich wirkt der Stefan Fadinger schon ein bisschen noch das Aufmüpfige oder für etwas intensiv einzutreten, das haben wir schon ein bisschen in unserem Blut auch.
0: Was erwartet BesucherInnen, wenn sie hier nach St. Agatha ins Stefan Fadinger Museum kommen?
1: Das Stefan Fadinger Museum wurde 2009 in das neue Gemeindezentrum eingebaut, im Untergeschoss. Und wir haben das in drei Teile gegliedert. Der erste Teil ist dem Leben Stefan Fadingers gewidmet, ein bisschen auch natürlich auch dem Christoph Zeller. Der zweite Teil widmet sich dem Leben der Menschen im 17. Jahrhundert, also um die Zeit des Bauernkrieges. Und der dritte Teil, den haben wir genannt, das Nachleben Stefan Fadingers. Ja, ganz neu im Museum oder ganz aktuell haben wir jetzt ein Feldbett aus dem 30-jährigen Krieg, in dem Stefan Fadinger gelegen oder geschlafen haben soll. Das stammt vom Schloss Almeck in Steinerkirchen an der Traun und das werden wir jetzt zumindest die nächsten Jahre hier präsentieren können.

0: Wie erleben Sie die Resonanz auf das große Gedenkjahr 400 Jahre Bauernkrieg jetzt?
1: Ja, die Kommunale, die heuer sich diesem Thema widmet, hat sehr viel Resonanz eigentlich gefunden und hat das Interesse an dem Thema geweckt. Das haben wir im ganzen Land schon verschiedene Veranstaltungen gezeigt, dass dort sehr viel Besuch ist. Und in St. Agatha arbeiten wir jetzt schon 2 Jahre zu diesem Thema und uns erwarten ja heuer zahlreiche Veranstaltungen. Und da hoffen wir natürlich, dass sich auch das Interesse hier zeigt.
0: Warum stößt das Thema Bauernkrieg Ihrer Meinung nach auf so großes Interesse, obwohl dieser Krieg mit unglaublich viel Gewalt, Leid und Brutalität verbunden war?
1: Naja, wir leben heute in einer Zeit, wo wir sehr geprägt sind von Kriegen und Unruhen und damit verbunden mit viel Problemen und Unsicherheiten und das eigentlich um den ganzen Erdball. Eigentlich zeigt uns der Bauernkrieg oder richtigerweise der Bauernaufstand, dass Kriege bis zur letzten Minute nicht die Lösung bringen. Aber offensichtlich ist der Mensch nicht in der Lage, aus der Geschichte zu lernen. Solche Gedanken hört man dann schon immer wieder auf die Leute.
0: Bereits 1976 wurde der Bauernkrieg im Rahmen einer Landesausstellung gewürdigt. Welche Unterschiede sehen Sie zwischen dem damaligen Gedenken bei der oberösterreichischen Landesausstellung 1976 und der aktuellen Kommunale 2026? Der Kommunale, dem Nachfolgeformat der oberösterreichischen Landesausstellung.
1: 1976 hat es bei uns mit der Uraufführung des Bauernkriegsspiels sowohl der Gott uns gnädig sein, der Verleihung des Gemeindewappens und mit dem Siegel Stefan Fadingers entlehnt ist und einem wirklich großen, sehr großen Festzug, der altes Handwerk und viele weitere Themen präsentiert hat und verbunden mit weit über 10.000 Besucher, das größte Fest in der Geschichte unserer Gemeinde und 1976 auch im Land Oberösterreich geben. Fachlich gab es die Ausstellungen im Linzer Schloss und im Schloss Scharnstein. Ich denke, dass wir uns heuer zum 400-Jahr-Jubiläum tiefer in die Thematik einleben. Sowohl bei der kommunalen Ausstellung im Linzer Schlossmuseum als auch bei uns in St. Agatha. Stefan Fadinger Museum bringt heuer eine 70-seitige Begleitschrift zum Jubiläum, außer die wir erarbeitet haben. Und bei dem wir auch die ideologische Vereinnahmung durch den Nationalsozialismus thematisieren. Ich denke, es ist Zeit, dass auch dieser Teil der Geschichte kritisch aufgearbeitet wird. Wir werden heuer den Maibaum an die Landeshauptstadt Linz überreichen. Wir sehen das auch als Einleitung zu unserem Jubiläumsjahr, 400 Jahre oberösterreichischer Bauernkrieg. Und es ist auch ein Beitrag zu unserem Thema Mut zu Tradition und Brauchtum, weil gerade das Maibaumkraxeln, das Maibaumaufstellen ist eine Traditionsveranstaltung, die gerade in den letzten Jahren auch in St. Agatha sich wieder verstärkt hat.

0: Sie sind Obmann des Museumsvereins Stefan Fadinger. Was fasziniert Sie persönlich an diesem Thema am meisten?
1: Als damaliger Amtsleiter der Gemeinde und immerhin bin ich jetzt schon 16 Jahre auch Obmann des Museumsvereins Stefan Fadinger, habe ich die Entwicklung dieses Museums hautnah natürlich miterlebt und mitgestalten dürfen. Groß war für uns die Freude, als der Landeshauptmann Dr. Josef Bühringer unseren Wunsch nach einem eigenen Museum unterstützt hat und hat natürlich wesentlich zur Umsetzung beigetragen hat. Mich fasziniert aber auch, dass Gäste eine Führung immer sehr interessiert verfolgen und ihre positiven Erfahrungen im Museum auch an uns rückmelden oder ins Gästebuch eintragen. Da weiß man macht die oftmals auch zeitaufwendige, ehrenamtliche Arbeit nicht umsonst.
0: Und was fasziniert Sie an der Person Stefan Fadinger?
1: Ja, ist eine gute Frage. Ich denke, wir erleben heute Kriege, die aus Machtbesessenheit oder einen guten Deal zu machen begonnen wurden oder geführt werden. Die bäuerliche Bevölkerung hingegen damals hat um etwas Lebensqualität gekämpft oder gar ums Überleben. Diesen Kampf zu beginnen, war sicher keine leichte Entscheidung der Verantwortlichen dafür. Stefan Fadinger hat nicht oder nicht nur für sich die Verantwortung übernommen, sondern eigentlich für viele unterdrückte und leidende Menschen. Also offensichtlich letzten Ausweg für eine Verbesserung. Aus diesem Gesichtspunkt erklärt sich seine noch große Bedeutung in der oberösterreichischen Landesgeschichte und in den vielen literarischen Werken, die es über ihn gibt. Ich glaube, Stefan Fadinger kann und soll auch heute

0: und abwickeln zu können. Am 30. Mai starten wir um 18 Uhr mit einem Projekt mit unseren Bildungseinrichtungen, also Kindergarten, Volksschule, Mittelschule und Musikschule. Das nennt sie Stefan 26. Dort wird unter fachlicher Begleitung die Thematik aufbereitet und auf die Bühne gebracht. Um 20 Uhr gibt es dann ein Projekt, das Land und Wille sich nennt, oberösterreichische Geschichte als Konzerterlebnis mit der Marktmusikkapelle Haag und den Männergesangsvereinen Haag am Hausruck und Christkirchentoletterei. Und das Projekt wird geleitet vom Präsidenten des Blasmusikverbandes in Oberösterreich, Hermann Bumberger. In den beiden folgenden Wochenenden, sprich 5.6. und 12.13. Juni, gibt es die Aufführung des Bauernkriegsspiels »Sowohl der Gott uns gnädig sein« und damit verbunden den historischen Markt zur Einstimmung aufs Spü. Zum 34. Sterbetag Stefan Fadingers am Sonntag, 5. Juli, laden wir um 9.30 Uhr zu einem ökumenischen Gottesdienst mit dem Linzer Diözesanbischof Dr. Manfred Scheuer und dem evangelischen Superintendenten Dr. Gerald Lehner ein. Der Landeshauptmann Magister Thomas Stelzer wird die Festansprache halten. Bei einem gemütlichen Ausklang anschließend erwarten wir zum 50-Jahr-Jubiläum der Stefan Fadinger Bauerngruppe zahlreiche Heimat- und Trachtenvereine und laden Fadinger und Fattinger Familien zu einem Treffen nach St. Agatha ein. Zahlreiche weitere Veranstaltungen wie ein Sonderpostamt, der Sprechchor Unser Feld, Salon Limousin, ein Familiennachmittag, verschiedene Angebote des Landes Oberösterreich und Tage der offenen Tür am Stefan-Fadinger-Hof und hier im Stefan-Fadinger-Museum finden im dichten Veranstaltungsplan auch nur am Platz. St. Agatha lädt ein und freut sich, viele Gäste zu begrüßen.
1: Das war ein Beitrag vom Freien Radio Innviertel zur Kommunale Oberösterreich 2026, die sich dem Thema 400 Jahre Bauernkrieg widmet. Sabine Traxler hat mit Alois Ferihomer, dem Obmann des Museumsvereins Stefan Fadinger in St. Agatha im Bezirk Christkirchen, gesprochen. 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

0: quasi an den Turntables. Du hast ja oft dann das Technische über. Und wir teilen uns das ja immer ein bisschen auf. Und heute ist tatsächlich auch so, dass du ja gesagt hast, dieses Thema, das ist bei dir in der Region schon so lang auch in Umsetzung. Da kannst du wirklich viel dazu erzählen. Und ich denke, es ist für sehr viele Menschen einfach relevant, sich mit dem Thema Energie, Energieversorgung, leistbare Energie auseinanderzusetzen. Da sprechen auch die Zahlen eine ganz, ganz deutliche Sprache. Es gibt seit kurzem ein neues Dashboard und ich würde es wirklich empfehlen, da mal zu schmökern, weil es sehr überraschend ist, diese Zahlen auch zu hören. Das ist die Koordinationsstelle zur Bekämpfung von Energiearmut, die hier Zahlen veröffentlicht. Kurz KEA, also unter kea.gv.at findet man hier Informationen. Und da kann man zum Beispiel nachlesen, dass in Österreich 12,5% der Haushalte von Energiearmut betroffen sind. Das ist ja natürlich eine riesige Zahl, eine große Menge. Das heißt, 1 Million Österreicherinnen ist von diesem Thema betroffen. Und wir sollten auf keinen Fall wegschauen, ganz im Gegenteil. Und heute wollen wir hinschauen. Christian, du hast ja schon viele Gedanken gemacht, wie wir Menschen, bei denen es finanziell eng ist, Menschen, die vielleicht auch dann eher in Gebäuden wohnen, die noch dazu sehr ineffizient sind, Geräte nutzen, die sehr ineffizient sind und dadurch das ganz besonders zu spüren bekommen, was man tun kann, wie man unterstützen kann, wie wir die Energiewende so machen, dass niemand dabei zurückgelassen wird.
1: Ja, tatsächlich ist es so, dass es seitens Bund, also Klima- und Energiefonds, diesbezügliche Förderungen gibt für Menschen mit geringerem Einkommen. Und das ist eines der Themen. Du hast gesagt, ich beschäftige mich wie in der Region schon eine ganze Weile damit, das stimmt soweit. Und ich habe in der momentanen Phase meiner Chem-Traunstein-Region, also jetzt in der Weiterführung 4, eine Maßnahme dabei, wo es um dieses Thema soziale Energiewende geht, wo es eben mir darum geht, wirklich einkommensschwache Haushalte zu finden und diesen einkommensschwachen Haushalten etwas zu helfen.
0: Du hast jetzt gerade gesagt, diese Haushalte zu finden. Oft ist das Thema ja sehr schambehaftet. Also wir haben ja großteils auch das Problem, wie bei vielen anderen Unterstützungsangeboten, dass sich Menschen schwer tun, irgendwie Hilfe zu holen in Situationen, wo es aber eigentlich schon wirklich gut wäre, sich zu melden oder umzuschauen nach Unterstützung. Viele wissen auch gar nicht, dass es diese Programme gibt, dass es Förderangebote gibt. Gerade diese schwer erreichbaren, einkommensschwachen Gruppen dann gezielt aufzusuchen, wie du sagst, wie kann denn das gelingen und wie kann man auch vielleicht diese Scham vom Thema wegnehmen? Wir haben ja gerade gehört, 1 Million Österreicher, also da braucht man sich wirklich, da ist man leider in guter Gesellschaft.
1: Ja, das ist ein Thema oder das ist eine Frage, die ist sehr schwer zu beantworten. Also wenn ich es wüsste, dann täte ich mir leichter bei meiner Maßnahme. Dazu vielleicht kleine Anekdote. Wir haben ganz am Anfang, also vor circa 1,5 Jahren, eine Veranstaltung geplant und durchgeführt, wo es eben darum ging, diese Fördermaßnahme sauber heizen für alle und auch die Maßnahme von der Caritas mit der Energieberatung plus Gerätetausch unter die Leute zu bringen. Tatsächlich waren bei der Veranstaltung, obwohl gut beworben, genau 2 Besucher. Das war nicht ganz das, was wir uns erhofft hätten. Und der Grund ist tatsächlich der, dass es offensichtlich so ist, dass sich die Menschen schämen dafür, wenn sie wenig Geld haben. Sollte nicht so sein, muss man zur Kenntnis nehmen. Wir haben es in der Zwischenzeit so geändert, dass wir bei absolut jeder Veranstaltung, die wir machen, dieses Thema ansprechen. Und wo ich dann die Besucher meiner Veranstaltungen eben ersuche, vielleicht dieses Angebot auch im Freundes-, im Verwandten-, im Nachbarnkreis entsprechend zu verbreiten. Weil ich denke, es ist doch sehr oft so, dass man im Verwandtenkreis oder im Freundes- oder Bekanntenkreis jemand hat, wo man weiß oder glaubt, dass es eben zutreffen könnte. Nur die Menschen direkt zu erreichen, das ist tatsächlich unglaublich schwierig.
0: Und da sind wir schon mitten im Thema drinnen. Du hast ja auch gesagt, also erst einmal zu sagen, keine Scheu zu haben, die Scham abzubauen und wirklich auch zu sehen, diese Förderungen sind jetzt nicht für die absolut, also die absolut letzte Instanz. Es ist wirklich was, was von Menschen in Anspruch genommen werden soll und darf, die einfach auch andere Aufgaben haben. Also gerade Familien mit Kindern, da ist man ja auch schneller mal in diesen Einkommensgrenzen drin und dass man sich da wirklich nicht scheut und informiert. Wir wollen heute auf jeden Fall informieren. Vielleicht können wir damit schon eine kleine Brücke legen für Menschen, für die das vielleicht interessant sein könnte. Und du hast dir überlegt, das Ganze auf verschiedenen Ebenen. Wir haben jetzt vom Heizen gesprochen. Jetzt ist das Heizen natürlich immer ein sehr, sehr großes Thema und mit natürlich ein wichtiges, wenn man jetzt auch die Emotionen anschaut, wahrscheinlich das Wichtigste. Da gibt es ja eine ganz spezielle Möglichkeit, sich da auch wirklich gut unterstützen zu lassen. Möchtest du was erzählen über das Thema Sauberheizen für alle?
1: Genau so ist es. Also diese Fördermaßnahme Sauberheizen für alle vom Klima- und Energiefonds ist genau eine Förderung, wo es darum geht, Menschen mit geringem Einkommen die Möglichkeit zum Wechsel von einem fossilen Gaskessel oder Ölkessel auf ein nachhaltiges System zu ermöglichen. Es ist eine Förderung, die bis zu 100% der Investitionskosten ausmachen kann, eben mit den entsprechenden Grenzen. Und ja, also die Förderung ist offen. Es ist an sich tolle Maßnahme, die aber eben, wie wir gerade gesagt haben, leider nicht in dem Umfang eingelöst wird von den Menschen, als es möglich wäre.
0: Vielleicht skizzieren wir ein paar Fälle, die da typischerweise in Frage kommen. Das ist natürlich was, wo jetzt wieder Menschen in Mietwohnungen nicht drauf zugreifen können. Es geht hier um einen Kesseltausch, der wirklich in Privatwohnungen passiert. Das heißt, das ist eine Voraussetzung, dass einem das Haus, die Wohnung gehört.
1: Genau so ist es. Also im Wesentlichen sind es zwei Voraussetzungen, dass man diese Förderung in Anspruch nehmen kann. Das eine, man darf ein gewisses Einkommen nicht überschreiten. Das ist ganz genau definiert. Und das zweite ist, es muss die eigene Immobilie sein, in der ich wohne. Also in einer Mietimmobilie geht es logischerweise nicht. Es funktioniert in der eigenen Immobilie, im Einfamilienhaus, im Zweifamilienhaus, im Reihenhaus kann man das Ganze anwenden und es ist eine Maßnahme, die noch bis Ende dieses Jahres eingereicht werden kann. Also genau genommen die Registrierung bis zu dieser Förderung, die muss bis 31.12.2026 abgeschlossen sein. Jetzt ist so, wenn man sich jetzt überlegt, welche Bevölkerungsgruppe mit einem geringeren Einkommen in der eigenen Immobilie wohnt und dort auch nur einen alten Heizkessel drinnen hat, dann hat man üblicherweise ein bestimmtes Bild. Und man trifft dort sehr häufig auch Menschen, die möglicherweise mit dem Computer, mit einem Online-System nicht unbedingt so ganz auf Du und Du sind. Und das sind Menschen, die sich dann wahrscheinlich etwas schwer tun, diese Förderung einzureichen. Und aus dem Grund haben wir eben unsere Maßnahme jetzt in der CAM so definiert, dass wir genau diesen Menschen helfen, diese Förderung einzureichen. Also ich mache da jetzt nicht irgendeine Energieberatung oder sonst was, da gibt es andere, die das sicher besser können, aber ich helfe gerne mit, von Anfang bis zum Ende diese Förderung einzureichen und eben das so weit auf den Punkt zu bringen, dass es tatsächlich die Förderzusage gibt. Das ist soweit jetzt mein Angebot, also gerne bei uns melden, wenn man mitmachen möchte.
0: Bei uns melden, Christian, vielleicht sagst du mir gleich, wie man dich findet. Genau.
1: Also bei uns melden ist eine relativ einfache Geschichte. Das geht am besten über unsere Website, wo wir zum Finden sind. Das ist die www.kem-traunstein.at, www.kem-traunstein.at. Und dort findet man dann auch die entsprechenden Kontaktdaten. Jetzt habe ich, glaube ich, einiges erzählt, so ein bisschen diffus. Jetzt sollte man etwas ins Detail gehen. Also es gibt die Einkommensgrenze, die ich nicht überschreiten darf, und das sind ganz konkret 1867 Euro netto als Jahreszwölftel bezogen auf einen Ein-Personen-Haushalt. Also 1867 Euro mal 12 ist das Jahreseinkommen, das ich haben darf, dass ich diese Förderung bekomme. Wann jetzt in der Immobilie mehr als eine Person wohnt, also wenn ein zweiter Erwachsener dazukommt, dann wäre das zusätzlich ein Faktor 0,5. Also das heißt, diese 1867 mal 1,5. Würde ein Kind dazukommen, also zwei Erwachsene, ein Kind, dann ist das Faktor 0,5 für einen zweiten Erwachsenen, Faktor 0,3 für jedes weitere Kind. Das würde bedeuten, zwei Erwachsene, ein Kind, diese 1867 Euro mal 1,8 wären somit 3360,6 Euro Monatseinkommen, also nicht Monatseinkommen, sondern Jahreszwölftel, weil man ja 13., 14. in dem Fall nicht rechnet. Also dieses Einkommen darf nicht überschritten werden, muss aber auch im Zuge der Förderregistrierung entsprechend nachgewiesen werden. Funktioniert aber auch mit einer bestehenden ORF-Gebührenbefreiung, wenn ich diese habe.
0: Das heißt, es kommt für Familien, wie gesagt, in Frage, wo vielleicht Teilzeit oder auch Arbeitslosigkeit gegeben ist. Es kommt für auch Pensionisten, Pensionistinnen mit Mindestpension gut in Frage, die vielleicht im eigenen Haus, in der eigenen Wohnung wohnen, sich aber keinen Heizungstausch leisten können. Das ist der ideale Fall eigentlich, um auf diese Förderung zuzugreifen. Fällt dir sonst noch eine Gruppe ein, wo du sagen möchtest?
1: Ja, du hast das im Großen und Ganzen ist eh am Punkt gebracht. Also es sind sehr oft tatsächlich ältere Mitbürger, die man da beantrifft und die halt auch durchaus mit diesem ganzen Förderprozedere etwas überfordert sind, zugegebenermaßen.
0: Mhm. Gut, ich glaube, nach den vielen Zahlen, die wir jetzt gerade zirkuliert haben, braucht man wieder ein bisschen Entspannung im Kopf. Und wir haben wieder Musik für euch mitgebracht heute. Passend jetzt zum Thema Zuversicht, dass wir diese Energiewende auch gut schaffen. Ein Stück von den Beatles.

0: Ja, willkommen zurück bei uns im Studio. Am Mikrofon Sibylle Chiari, bei mir im Studio Christian Hummelbrunner. Und wir unterhalten uns heute über soziale Aspekte der Energiewende. Wie schaffen wir das bei uns in der Region, Menschen zu unterstützen, die vielleicht nicht so privilegiert sind, in smarten Häusern mit energieeffizient, perfekt ausgestatteten Geräten zu leben? Was können wir tun, um alle mitzunehmen, die jetzt gerade in Zeiten wie diesen sehr darunter leiden, dass Energiepreise hoch sind, dass Heizen teuer ist, dass wir hier auch einen Ausweg und Unterstützung brauchen? Christian, du hast jetzt schon viel skizziert, was möglich ist, und wir waren jetzt gerade beim Thema Heizen, weil natürlich die Heizkosten sehr relevant sind, haben über die Förderung Sauberheizen für alle gesprochen. Und wir haben vorhin schon kurz gesagt, einkommensabhängig kann man auf diese Förderung zugreifen. Es gibt aber noch ein paar andere Voraussetzungen. Vielleicht gehen wir da noch ein bisschen weiter in die Tiefe, um möglichst viele Menschen, die diese Förderung auch wirklich verdienen und sich abholen könnten, dazu zu motivieren.
1: Genau, wir haben dieses Thema Sauberheizen für alle. Also diese bis zu 100% Förderung beim Tausch von einem fossilen Wärmeerzeuger auf ein nachhaltiges System. Wir haben vorher eben darüber gesprochen gehabt, wie es mit den Einkommensgrenzen ausschaut. Das waren eben diese 1867 Euro als Jahreszwölftel beim Ein-Personen-Haushalt. Es gibt aber insgesamt für Sauberheizen für alle nur ein paar andere Voraussetzungen auch. Also das Erste ist, ich habe einen fossilen Heizkessel. Also das heißt Öl oder Gas, alles Brenner, der Kohle verbrennt, natürlich gehört auch dazu. Und der muss ersetzt werden gegen ein neues Heizsystem, das auf Basis von erneuerbarer Energie basiert. Da gibt es aber ein paar Voraussetzungen dazu. Das heißt, wenn ich bei diesem Haus die Möglichkeit habe, rein technisch auf ein Nahwärmesystem, Fernwärmesystem anzuschließen, dann ist das die einzige Möglichkeit, die tatsächlich gefördert wird.
0: Was wird dann gefördert, wenn man auf einen Nahwärmeanschluss umsteigt?
1: Also tatsächlich ist es so, dass bei Sauberheizen für alle gibt es eine maximale Gesamtförderung in Höhe von 28.469 Euro. Das würde bedeuten, wenn für mich dieser Nahwärmeanschluss weniger kostet als diese eben knapp 28.500 Euro, dann würde ich tatsächlich die gesamten Kosten ersetzt bekommen, also die gesamten Kosten bezahlt bekommen. Würde der Fernwärmeanschluss etwas mehr kosten als die 28.469, dann müsste ich den Differenzbetrag auf die Gesamtkosten dann selber zahlen. Aber in den allermeisten Fällen, in den allermeisten Fällen geht sich das mit diesem vorgegebenen Betrag aus und ich bekomme tatsächlich die gesamten Kosten ersetzt. Jetzt ist es so, dass nicht in allen Fällen eine Möglichkeit besteht, tatsächlich an Nahwärme anzuschließen. Für alle anderen Fälle, nachhaltiges Heizsystem, gibt es eben unterschiedliche weitere Fördersätze. Also ich sage beispielsweise in einem zweiten, würde ich auf einen Pellet- oder Hackgutkessel tauschen, dann wären das 36.180 Euro oder im Falle einer Luftwärmepumpe, Luft- oder Wasserwärmepumpe, wären es 25.586 Euro.
0: Also das sind schon schöne Unterstützungen für jemanden, der vielleicht gar nicht auf die Idee gekommen wäre, jetzt in die Richtung zu denken. Ich höre das sehr oft bei meinen Veranstaltungen, zum Beispiel, ich weiß nicht, ob es dir auch so geht, dass gerade Menschen, die jetzt in der Pension sind oder vielleicht schon ein Weilchen in der Pension sind, dass so dieses Thema Sanieren und Kesseltausch irgendwie ganz oft ein bisschen auf die nächste Generation, ich mache das nimmer, das soll die nächste Generation machen, so ein bisschen geschoben wird auch, die Verantwortung vielleicht da schon übergeben wird. Was kann man denn, also wie kann man denn da motivieren, oder ist dir das Thema so, begegnet es dir weniger?
1: Ja, es ist halt tatsächlich so, du hast ja gerade selber eigene Erfahrungen mit dem Bellehof, weil ja auch das Heizsystem getauscht habt. Also du kannst, glaube ich, ganz gut mitreden, welche Challenge und welcher Aufwand tatsächlich dahinter steckt. Also ich bekomme bei mir in Furchtdorf beim Haus demnächst auch einen Fernwärmeanschluss. mache ich genau deshalb, weil eben der Gaskessel, den ich jetzt leider noch habe, schon ziemlich in die Jahre gekommen ist und ich will nicht, dass der irgendwann einmal während einem Heizsystem stirbt. Abgesehen davon ist das sowieso noch einer von meinen schwarzen Punkten, dass ich endlich von dem fossilen Heizsystem wegkomme. Und es ist halt, der Tausch von einem Heizkessel ist im Grunde genommen eine relativ große Baustelle.
0: Abhängig davon, für welches System man sich natürlich auch entscheidet. Also ich erinnere mich an den Umstieg meiner Schwiegereltern, die da auch ein bisschen gehadert hatten und dann ganz begeistert waren, wie schnell die Übergabestation im Keller war und wie problemlos eigentlich der Anschluss an das dort örtliche Nahwärmenetz passieren konnte. Wenn man jetzt natürlich eine andere Heizform wählt, kann das ein bisschen aufwendiger sein. Aber ich glaube, im Nachhinein betrachtet, kann ich so aus der eigenen Erfahrung sagen, ist man ja sehr froh dann, einerseits natürlich dafür, diese Unabhängigkeit zu haben mit einer erneuerbaren Heizung. Und naja, andererseits ist es ja Raum, also auch so vom Komfort her oft eine Verbesserung. Ja.
1: Es sind natürlich, gerade wenn man jetzt einen Nahwärmeanschluss hernimmt, natürlich entsprechende Grabungsarbeiten. Gut, das macht der Hausbesitzer, die Hausbesitzerin üblicherweise nicht selbst, das macht der Nahwärmebetreiber. Aber es ist halt doch durchaus ein gewisser Aufwand. Und Nahwärme, Fernwärme, je nachdem welches Wort dann halt besser gefällt, ist halt trotzdem immer dieses Thema. Man hat halt zwei Vorteile. Das eine ist, Nahwärme funktioniert unabhängig vom Haus eigentlich immer. Ganz wurscht, in welche thermische Qualität, wie es so schön heißt, die Außenhülle hat. Und das zweite ist, Nahwärmeanschluss ist halt für einen Hausbesitzer im Nachhinein gewissermaßen auch sowas wie ein Sorglospaket. Das heißt, du hast im Endeffekt, ich weiß, das klingt jetzt ein bisschen nach Werbung fürs System, du hast halt beim Nahwärmeanschluss den Vorteil, es gibt diese Übergabestation, das ist ein Wärmetauscher, das ist im Grunde ein relativ problemloses technisches Gerät und diese Übergabestation ist im Eigentum des Nahwärmebetreibers. Das heißt, ich habe im Grunde genommen dann im Nachhinein überhaupt nichts zum Tun und eine Nahwärmeübergabestation ist nicht übermäßig groß. Das heißt, ich brauche im Endeffekt nicht viel Platz im Keller. Das ist so wie eine alte Gastherme oder anders gesagt, wie wenn ich eine größere Skischuhschachtel an die Wand schraube. Also recht viel mehr vom Platz werde ich nicht brauchen dafür. Auch das ist ein Riesenvorteil. Mhm. Ah ja, was man nur dazu sagen muss, dieser Nahwärmeanschluss, den bekomme ich natürlich nur dann gefördert, wenn das eben auch eine Nahwärme ist, die aus erneuerbarer Energie mit der entsprechenden Effizienz betrieben wird. Anders funktioniert es nicht.
0: Das heißt, vielleicht hat jetzt schon der eine oder die andere Lust bekommen, sich das mal genauer anzuschauen mit dem Sauberheizen für alle. Was würdest denn du empfehlen, so vielleicht selber noch einmal zu klärend in der Vorbereitung zu durchdenken? Gibt es noch Dinge, die man vorher mit überlegen muss, wo du empfehlen würdest?
1: Naja, es gibt, also wir haben eh drüber gesprochen, der Tausch von einem Heizkessel ist ein gewisser Aufwand und das ist ja eine Entscheidung, die ich für einen längeren Zeitraum trifft. Also die Förderung trifft für mich dann zu, wenn ich die Einkommensgrenze nicht überschreite, wenn ich unterhalb dieser Einkommensgrenze bin, dann habe ich Anspruch auf diese Förderung Sauberheizen für alle. Dann ist im zweiten Schritt eben die Frage, habe ich einen alten fossilen Heizkessel? Also habe ich jetzt einen alten, zum Beispiel Pelletskessel, dann kriege ich die Förderung leider nicht. Und im dritten Schritt habe ich die Frage zu klären, welches Heizsystem verwende ich? Nahwärme wird genau dann gefördert, wenn ein Nahwärmeanschluss technisch möglich ist. Und andere nachhaltige Heizsysteme,

0: gibt es normalerweise erst ab einer bestimmten Leistung. Scheitholz ist eine nette Geschichte, weil ich halt sagen kann, da bin ich ein bisschen unabhängiger, weil ich vielleicht beim Landwirten ums Eck bei mir in der Nähe dieses Scheitholz zu kaufen bekomme, habe aber den Vorteil, unter Anführungszeichen, dass ich dann halt immer Holz nachfüllen gewonnen habe beim Heizkessel. Das sind alles miteinander Sachen, die sollte man sich gut überlegen, was dann der weitere Komfort ist, beziehungsweise dieses Thema Wärmepumpe ist, wenn man mit Leuten redet, ja sehr, sehr beliebte, gefragte Form, nur man muss es vorher anschauen, ob das Haus entsprechend funktioniert. Und in dem Fall würde ich jedenfalls empfehlen, vorher entsprechende Energieberatung zu machen. Das sind Sachen, die machen wir nicht für die Energieberatung. Da gibt es jemanden, der das viel besser kann. Und das ist in dem Fall der Energiesparverband des Landes Oberösterreich, an dem ich für Energieberatungen immer gerne weiterverweise.
1: Die auch gratis sind, wo man sich einfach nur anmelden muss. Und das ist sowas, was wirklich jeder in Anspruch nehmen kann, unabhängig von der Einkommensgrenze. Also sehr zu empfehlen, wenn man sich mit dem eigenen vier Wänden in der Hinsicht besser heizen, sauber heizen, auseinandersetzen möchte. Ich würde sagen, es ist wieder Zeit für ein bisschen Musik zwischendurch. Bei uns klingen ja noch so die Töne vom Song Contest nach. Bei einigen nehme ich mal schwer an. Mir ist es so gegangen bei dem, was ich mitbekommen habe vom Song Contest, dass es teilweise doch sehr, sehr aufwendig und sehr schrill, sehr laut, teilweise sehr plastik geklungen hat. Die Siegertänzer hatten ja sogar Plastikfolien im Gesicht. Dann habe ich mich zurückerinnert an einen Song Contest-Sieger, der für mich vielleicht der letzte so richtig authentische, pure Song Contest-Sänger war. Und als Erinnerung an ihn spielen wir von Salvador Sobral, Amar Pelos Dois.

0: Ja, willkommen zurück bei uns in der Sendung Kämmer Zamm. Heute dreht sich bei uns alles um das Thema, wie wir kostengünstig Energie aufbringen können, wie wir auch einkommensschwache Haushalte abholen können bei den Themen Heizungstausch, Energieeffizienz. Und Christian, du hast uns jetzt schon ganz, ganz viel zum Thema Heizen verraten. Aber es ist ja teilweise so, auch wenn man jetzt sagt, okay, Investition oder auch diese Förderung kommt jetzt gerade für mich nicht in Frage, gibt es ja trotzdem viele, viele Dinge, die man trotzdem umsetzen kann, um die Energiekosten zu senken. Vielleicht rufen wir uns die auch noch einmal kurz gemeinsam in Erinnerung.
1: Ja, natürlich gibt es da ein paar andere Möglichkeiten auch. Und im Grunde ist ja ein Heizkesseltausch eine gute Möglichkeit, sich bewusst zu machen, was man sonst Neues tun kann. Also wenn ich jetzt nur rein dieses Thema Raumwärme hernehme, dann gibt es im Wesentlichen halt drei Schritte, die man überlegen soll, bevor man entsprechende Maßnahmen setzt. Das erste, das ist im Übrigen auch die Reihenfolge, die jeder Energieberater sagen wird, das erste sind einfach organisatorische Maßnahmen. Und organisatorische Maßnahmen sind solche, die salopp gesagt, das sind Maßnahmen, die brauche ich nur tun. Die kosten kein Geld. Ist eine gewisse Änderung meiner Gewohnheiten. Aber zum Beispiel ist es so, dass 1% weniger Raumtemperatur in etwa 6% Einsparung bei den Heizkosten sind. Und in sehr, sehr vielen Fällen sind Räume einfach überheizt. Gut, ich will jetzt nicht, dass unsere Zuhörer im nächsten Winter frieren müssen. Das meine ich nicht. Aber 24 Grad in der Wohnung müssen nicht sein. Und man kann sich durchaus überlegen, ob es notwendig ist, wirklich das gesamte Gebäude und jeden Raum auf die entsprechenden Temperaturen zu heizen. Also wie gesagt, 1 Grad weniger Raumwärme, ca. 6% Einsparung. Eine zweite Maßnahme ist einfach auch Lüften. Stoßlüften ist am gekippten Fenster überlegen. Da haben wir vor einiger Zeit das Ganze sogar mal gemeinsam im Land Oberösterreich bei einem öffentlichen Gebäude bei uns in Furcht dafür überprüfen und messen lassen. Also Lüften heißt immer die Luft möglichst schnell austauschen, dass die verbrauchte Luft rauskommt, frische Luft reinkommt. Das funktioniert gut mit Stoßlüften, das funktioniert nicht gut mit gekippten Fenstern. Weil wir gerade bei den Fenstern sind, Fenster sind ebenfalls, wie nenne ich es am besten, eine Quelle für Wärmeverluste, wenn man es so bezeichnen möchte. Bedeutet aber nicht, dass ich jetzt sofort meine Fenster austausche. In sehr vielen Fällen habe ich schon mal sehr viel gewonnen, wenn ich einfach die Dichtungen mir anschaue, die Dichtungen tausche oder auch die Fenster einstelle, dass sie wieder entsprechend dicht sind. Und eine Möglichkeit, Dämmung vom Gebäude. Also es muss nicht immer gleich der Vollwärmeschutz sein, der sehr aufwendig ist, aber einfach nur Dämmung der obersten Geschossdecke bringt einiges. Man kann davon ausgehen, dass so in etwa ein Fünftel bis ein Viertel der gesamten Wärmeverluste durch die obere Geschossdecke ganz einfach weggängen. So Faustformel, 5 cm Dämmung am Dachboden reicht eher nicht. Das ist etwas zu dünn. Man ist dort sinnvollerweise bei 25-30 cm Dämmung, die man aufbringen muss. Kann man aber, wenn man es sauber macht, ganz gut hinbringen und ist ein relativ kostengünstiger Ansatz dafür.
0: Also sich da auch voranzuhandeln, die effektivsten Dinge anzugreifen, wie du gesagt hast, eine vernünftige Raumtemperatur, die trotzdem sehr komfortabel sein kann, dann eben die oberste Geschossdecke. Und auch natürlich haben wir jetzt ganz viel von der Wärme gesprochen. Das ist ja nicht unser einziges Energiethema. Vielleicht leiten wir langsam über zu auch dem Thema Stromkosten sparen. Du hast ja, glaube ich, in deinem Bauchladen von Energiesparmaßnahmen heute auch noch ein bisschen mehr mitgebracht. Ich sehe da vor uns eine Broschüre am Tisch liegen, Energiesparen im Haushalt, Beratung und Gerätetausch.
1: Genau, Christian. Genau, das ist ebenfalls eine Förderung vom Klima- und Energiefonds. Ausgeführt wird das Ganze von der Caritas. Das ist im Übrigen, finde ich persönlich, sogar eine ganz lässige Fördermaßnahme, die es da gibt. Trifft im Wesentlichen die gleiche Zielgruppe wie Sauberheizen für alle, nämlich wieder Personen mit geringem Einkommen. Und die Grenzen sind dort eben genau wieder die, wie wir es vorher angesprochen haben, wobei auch in dem Fall als Nachweis die Befreiung vom ORF-Beitrag gilt. So, was ist das Ganze jetzt? Also Energiesparen im Haushalt ist im Grunde genommen eine Beratung, durchgeführt von Energieberaterinnen von der Caritas. Die kommen dann eben ins Haus, schauen sie eben diese ganzen Verbräuche an, auch Strom, Wärme ganz genauso. Und im Zuge dieser Beratung kann dann ein, eventuell sogar in Sonderfällen zwei, Weißwarngeräte, alte, ineffiziente Geräte gegen Neugeräte getauscht werden.
0: Also Weißwarengeräte ist jetzt nicht so der geläufige Begriff. Vielleicht erklärst du kurz, was Weißwaren sein können.
1: Okay, Entschuldigung, ich gehe da immer von vielleicht zu strengen Voraussetzungen aus. Ja, Weißware, also früher hat es ja den Begriff Weißware und Braunware gegeben. Weißware sind diese typischen Haushaltsgeräte. Also Weißware ist der Kühlschrank, ist der E-Herd, ist die Waschmaschine. Also die Geräte, die früher typischerweise weiß gewesen sind, im Gegensatz zur Braunware, das war die Stereoanlage, die üblicherweise im braunen Gehäuse daherkommen ist. Also die Stereoanlage gilt nicht, aber der alte defekte Kühlschrank mit den hinnigen Dichtungen, die alte defekte Gefriertruhe kann durchaus gegen neue Geräte getauscht werden. Ebenfalls kostenfrei im Zuge dieser Förderung und dieser Förderung Energiesparen im Haushalt, Beratung und Gerätetausch eben durchgeführt von der Caritas. Mhm. Wenn ich jetzt jemanden neugierig gemacht habe dazu, ein kleiner Unterschied zu Sauberheizen für alle besteht, man muss in dem Fall nicht in der eigenen Immobilie wohnen. Energiesparen im Haushalt, diese Förderung funktioniert auch für Menschen, die zur Miete wohnen.
0: Also auch ein sehr interessantes Angebot. Ich denke, das ist vor allem für Mieter wirklich einmal zu überlegen, nicht nur im akuten Fall, wenn was kaputt wird, sondern einfach auch wirklich zu prüfen zu lassen, vielleicht im Rahmen einer vorhin schon erwähnten Energieberatung prüfen zu lassen, ob man vielleicht wirkliche Energiefresser noch betreibt, ohne das vielleicht zu wissen. Diese Gratis-Energieberatung vom Energiesparverband in Kauf zu nehmen, sich da anzumelden, das prüfen zu lassen und dann zu entscheiden, ob dieser Gerätetausch vielleicht sinnvoll wäre.
1: Ja, genau. Also tatsächlich bekommt man diese Beratung auch direkt von der Caritas, also www.caritas-oe.at/energie im Internet oder die E-Mail-Adresse energiesparen@caritas-oe.at oder auch eine Telefonnummer gibt es ebenfalls 0676 8776 8047, also 0676 8776 8047. Dort kann man sich zu dieser Beratung von der Caritas anmelden. Nur kurze Anekdote. Wir haben, das war im Rahmen einmal von einer Untersuchung in einem Kindergarten, wo wir tatsächlich einen Gefrierschrank gefunden haben. Den haben wir nachgemessen. Der hat dann auf minus 30 Grad runtergekühlt, weil der Thermostat nicht mehr funktioniert hat. Und das sind einfach Sachen, wenn du die Tür aufmachst beim Gefrierschrank, dann merkst du nicht, ob der auf die minus 18 kühlt, wie es sein soll, oder auf die minus 30 kühlt, weil beim Reingreifen, weiß ich nicht, Gefriergut rausnehmen und wieder zumachen, merkt man es nicht. Nur der Unterschied ist, du brauchst wesentlich mehr als das Zweifache von der ganzen Energie. Und das ist natürlich dann durchaus eine Maßnahme, die sich sehr sehr, sehr schnell auch auszahlt, also insbesondere, wenn man es sogar kostenfrei kriegt, das neue Gerät. Also durchaus eine Förderung, die man schwer empfehlen kann, sie auszunutzen.
0: Wunderbar. Christian, wenn du da jetzt keine akuten Punkte mehr hinzuzufügen hast, dann würde ich sagen, wir machen noch eine kleine Musikpause. Und zwar haben wir noch mitgebracht von Coldplay Paradise.

0: Ja, willkommen zurück in unserer heutigen Folge von Kämmerzamm. Wir sind heute ganz in Mission soziale Energiewende unterwegs. Christian, wir haben uns schon einiges angeschaut, wie man seine eigene Energieeffizienz in der eigenen Wohnung steigern kann, wo man sich unterstützen lassen kann beim Gerätetausch, wie man einen Heizungstausch gefördert bekommt als einkommensschwacher Haushalt. Wir wollen wirklich dieses Thema Energiearmut heute mal breit durchdenken und durchabklopfen auf Möglichkeiten. Da sind wir ja noch nicht am Ende der Fahnenstange. Wir haben jetzt zwar schon vieles beleuchtet, aber es gibt noch mehr. Genau, Stichwort Wohnschirm, Energie.
1: Ja, der Wohnschirm Energie ist ebenfalls eine Maßnahme der Caritas. Also genauso wie Energiesparen im Haushalt, Beratung und Gerätetausch von der Caritas ist, setzt aber an einem anderen Punkt ein. Also der Wohnschirm Energie springt dann ein, wann Heizungs- oder Stromabschaltungen schon erfolgt sind oder entsprechend drohen, dass das passiert. Das heißt also, wenn es wirklich schon ganz eng wird, dann gibt es den Wohnschirm Energie der Caritas. Da haben wir ebenfalls eine E-Mail-Adresse anzubieten. Das ist die sozialberatung.energie@caritas-oe.at. Eben wieder auf der Webseite von der Caritas wären da Informationen zu finden oder auch unter www.wohnschirm.at. Ich habe es ausprobiert, ist im Grunde genommen relativ leicht auffindbar.
0: Und auch hier das Angebot, wenn es Fragen gibt, natürlich auch gerne an uns wenden, wenn es eben unklar ist, was könnt ihr Anspruch haben, was wäre bei mir jetzt wahrscheinlich relevant und interessant, dann gerne auch auf uns zukommen, falls es da Unterstützung braucht.
1: Genau, also die in dem für allgemeingültige E-Mail-Adresse könnte sein kontakt@camp-traunstein.at. Da kommen dann die entsprechenden E-Mails zu uns und wir helfen in dem Fall im Rahmen unserer Möglichkeiten natürlich gern weiter, dass wir da entsprechende Kontakte herstellen. Ja, zum Thema Energiearmut, zwei Sachen würde mir nur einfallen, das sind der Sozialtarif, den einkommensschwache Haushalte bekommen, diese 6 Cent pro Kilowattstunde, was ein günstiger Tarif ist für die ersten 2900 Kilowattstunden, bekommt man automatisch, wenn man die ORF-Gebührenbefreiung hat. Also in dem Fall der Tipp, für einkommensschwache Haushalte, bitte das allererste, was euch anschauen müsst oder anschauen sollt, ist einfach diese ORF-Gebührenbefreiung. Da kommt eine ganze Menge dann durchaus mit. Zweite Möglichkeit nur, wir haben einige Energiegemeinschaften bei uns in der Region, bei mir in der Traunstein-Region und gemeinsam ja bei dir, Sibylle, in der Kämpfvöckler-Ager. Und dort machen wir es so, dass wir für einkommensschwache Haushalte keine Beitrittsgebühren verrechnen. Wir haben bei uns in den Energiegemeinschaften auch keine Fixgebühren und keine Mitgliedsbeiträge. Das heißt, somit würde man in dem Fall, glaube ich, ein ganz gutes Angebot schaffen.
0: Und vielleicht auch noch einmal zu sagen, Energiegemeinschaften sind nicht nur für Menschen, die PV-Anlagen besitzen. Das begegnet uns quasi im Alltag fast täglich, dieser Glaube oder Mythos, dass die Energiegemeinschaften nur für Menschen mit PV-Anlagen sind. Nein, ist nicht so. Ganz besonders brauchen wir und wünschen wir uns auch vermehrt Menschen, die einfach Strom beziehen wollen aus diesen Energiegemeinschaften. Ganz egal, ob Mietwohnung, Eigentumswohnung, was auch immer. Bei uns kann man regionalen Strom einfach zusätzlich beziehen zu dem, was man bisher schon an Strom bezogen hat. Auf sehr einfache Art und Weise kann man sich da auch gerne bei uns informieren.
1: Genau, und gemeinsam mit dem Rabatt auf den Netzgebühren sind wir in den allermeisten Fällen auch kostengünstiger als das, was der Energieversorger anbietet.
0: Genau, also es gibt da ein breites Angebot mittlerweile an Energiegemeinschaften in der Region. Da würde ich sagen, kann man sich auf unseren Websites auch gut drüber informieren und vielleicht einfach einmal hineinschnuppern und nachfragen.
1: Genau, wir haben heute ein sehr komplexes Thema gehabt mit unheimlich viel Informationen. Glaube ich, kann man durchaus so sagen, also ich bin immer wieder sehr verwundert, wie schnell so eine Stunde vergeht mit dem Thema. Also Ich würde ja ganz gern im Schnelldurchgang nur mal erzählen, worum es eigentlich bei unserer Sendung heute gegangen ist und was unsere Hilfestellung ist. Wir sprechen wirtschaftlich schwächere Gruppen an, Menschen mit geringem Einkommen. Es gibt wunderbare Förderungen für diese Personengruppen, zum Beispiel die Fördermaßnahme Sauberheizen für alle, wo es darum geht, dass man einen alten fossilen Heizkessel, also Öl und Gas, gegen ein nachhaltiges System austauschen kann. Dafür gibt es die Möglichkeit, dass ich bis zu 100% der Kosten von dem Heizkesseltausch tatsächlich gefördert bekommen kann. Wichtig ist, die Einkommensgrenze von 1867 Euro, Basis Ein-Personen-Haushalt und Basis Jahreszwölftel darf nicht überschritten werden. Zweite Voraussetzung, wenn technisch die Möglichkeit besteht, an eine Nahwärme anzuschließen, dann ist es die einzige Möglichkeit, die gefördert wird. Also diese Förderung vom Klima- und Energiefonds gibt es noch bis Ende des Jahres. Also einreichen, registrieren kann ich noch bis Ende 2026. Und wichtig ist, das ist eine Förderung, die muss vor dem ersten Schritt, dem ersten technischen Schritt der Umsetzung eingereicht sein, sonst bekomme ich die Förderung nicht.
0: Also bitte nicht den Auftrag an den Installateur schicken oder an die Heizungsfirma, unbedingt zuerst registrieren für die Förderung, dann erst bestellen, ganz wichtig.
1: Genau so ist es. Und nachdem das Einreichen dieser Förderung und auch die Registrierung, ich sage einmal so, ein bisschen tricky ist, helfen wir gerne weiter. Also wir sind erreichbar eben mit der E-Mail-Adresse kontakt@camp-traunstein.at. Schreiben Sie uns, wenn Sie Interesse haben, gerne ein E-Mail. Wir helfen weiter. Ich habe das im Rahmen meiner aktuellen Maßnahmen so vorgesehen. Ich kann diese Hilfestellung bei der kompletten Förderabwicklung gerne anbieten. Von mir kommt keine Rechnung. Also scheuen Sie sich nicht, mich zu kontaktieren in dem Fall.
0: Wunderbar, Christian. Jetzt haben wir das Heizthema rekapituliert. Yep. Was war noch in unserem Bauchladen Energiewende für sozial schwache Gruppen?
1: Genau, eine zweite wunderbare Maßnahme, ebenfalls vom Klima- und Energiefonds, haben wir mit Energiesparen im Haushalt, Beratung und Gerätetausch. Durchgeführt wird das von der Caritas. Die Personengruppen, auf die diese Förderung zutreffen kann, also wieder einkommensschwache Haushalte, erhalten von der Caritas eine kostenlose Energieberatung im Haus, und im Rahmen dieser Beratung kann ein oder eventuell sogar zwei Haushaltsgeräte gegen neue effiziente Geräte getauscht werden. Also wir reden von Weißware, Geschirrspüler, Waschmaschine, E-Herd, Gefriertruhe und solche Sachen.
0: Wunderbar. Also das sollten hoffentlich Möglichkeiten sein, die auch in Anspruch genommen werden, hoffentlich verstärkt jetzt in unserer Region. Und bitte auch wirklich aktiv jetzt, wenn ihr die Sendung gehört habt und es kommt euch vielleicht jemand in den Kopf, wo ihr denkt, ah, könnte vielleicht wirklich eine Person sein, für die das interessant ist, weitersagen. Bitte unbedingt weitersagen. Es ist uns wirklich ein Anliegen, dass wir auch das Thema Energiearmut in unseren Regionen verstärkt aufgreifen. Ja, und damit sind wir eigentlich schon am Ende unserer Sendung für heute angekommen. Christian, hast du noch einen weisen Satz zum Abschluss dieses Themas?
1: Einen weisen Satz zum Abschluss? Puh, naja, ich hoffe, dass die Sätze, die wir heute gesagt haben, alle irgendwie brauchbar und weise gewesen sind. Ich kann nur sagen, es freut mich, dass wir heute die Sendung zu diesem Thema machen konnten. Wie gesagt, die Stunde ist viel zu schnell vergangen. Weitere Informationen gerne bitte direkt an uns wenden, kontakt@camp-traunstein.at.
0: Ja, und wir verabschieden uns mit ein bisschen regionaler Musik von Avec.

Es gibt auch Sadhus, die heiraten und Familien gründen, wie etwa die Baul, Angehörige eines Reformordens im Osten von Indien. Diese ziehen umher, singen in Dörfern und Städten ihre typischen religiösen Lieder und bestreiten mit den Spenden ihren Lebensunterhalt. Sie besitzen bescheidene Wohnungen. Andere Sadhus bilden Gemeinschaften in Ashrams. Das sind klosterähnliche Meditationszentren oder leben in Wohnräumen, die mit Tempeln verbunden sind. Hier widmen sie sich dem spirituellen Leben, studieren und lehren die heiligen Schriften. Und Sie hören Jivanmen Amrit Rasgol mit Nitin Mukesh.

Viele Sadhus beschäftigen sich neben spirituellen Aktivitäten auch mit menschenfreundlichen sowie menschlichen Aufgaben. Besonders bekannt dafür sind etwa jene der Ramakrishna-Mission sowie die der Swami Narayan-Mission, beide in Indien sehr populär. Sie organisieren Hilfe für Arme und arrangieren Katastrophenhilfe. Manche umherwandernde, besonders asketische Sadhus, die Samnyasins, begnügen sich auch mit irgendeinem Platz in der Nähe eines Tempels. Andere leben in Höhlen oder sind völlig heimatlos auf ständiger Wanderschaft. Samnyas ist auch die letzte der vier Stufen eines idealen Hindu-Lebens. Im letzten Abschnitt des Lebens ist es demnach angemessen, sich von allen Weltlichen zu lösen und sich heimatlos von milden Gaben ernährend der Suche nach der Erlösung zu widmen. Kamre me kara yon sot raha mit Janendra Sharma.

Viele junge Männer entscheiden sich jedoch schon in jungen Jahren zu einem Leben als Sadhu. Nach dem Entschluss zur Entsagung schließt sich der Suchende einem Guru an, der ihn in die spirituelle Lehre sowie in die Techniken der Askese und Meditation einführt und dem er als Schüler dient. Anschließend legt er ein persönliches Gelübde ab, das je nach den Vorschriften des jeweiligen Gurus verschiedene Anforderungen auferlegt. Das kann Heimatlosigkeit sein, Armut, sexuelle Enthaltsamkeit, Fasten sowie völlige Bedürfnislosigkeit. Nicht wenige Sadhus leben in völliger Nacktheit. Und hier ist Shiva Prabhati, ein Shiva-Mantra, gesungen in Sanskrit.

den hinduistischen Orden gehören völlig verschiedene Strömungen und zahllose Untergruppierungen an, die an ihre Sadhus auch unterschiedliche Forderungen stellen. In Indien werden Sadhus meist sehr respektiert, da ihre Askese nicht nur als persönliche Aufgabe, sondern auch als stellvertretende Handlung für viele gesehen wird. Neben den Sadhus, die sich der spirituellen Entwicklung widmen, gibt es aber auch einige, die sich verrückt gebären, um ihre völlige Unabhängigkeit zu demonstrieren. Oder die als extreme Askese bizarre Leistungen vollbringen. So haben einzelne Weltrekorde aufgestellt, zum Beispiel 17 Jahre stehen oder einen Arm seit 25 Jahren in die Luft halten. Tarahe Sara Jamana, Shyam Hamko Bitaro, ein weiterer Beitrag von Janinder Sharma.

Die verschiedenen hinduistischen Orden der Sadhus teilen sich auf in die drei Hauptrichtungen des Hinduismus: Vaishnava, Shaiva und Shakta. Jede dieser Hauptströmungen hat zahllose Untergruppierungen. Diese unterscheiden sich in Philosophie und religiöser Praxis. Kennzeichen der Zugehörigkeit zu einem bestimmten Sadhu-Orden ist die Stirnzeichnung, das Tilaka, eine Art der Gebetsketten, die Malas, und andere Zeichnungen des Oberkörpers. Jede Gruppierung hat zudem eine bestimmte Farbe des Mönchsgewandes. Religiöse Symbole, die der Mönch mit sich trägt, eigene Grußformeln und religiöse Verhaltensregeln, denen der Mönch zu folgen hat.

Bei den Vaishnava gibt es 19 orthodoxe Untergruppen und 33 reformierte Orden. Die Vaishnava-Sadhus erkennen Sie an den 36 verschiedenen Tilakas und 14 weiteren Körpermarkierungen. Weiter gibt es 8 orthodoxe Shaiva-Untergruppen und 2 haupt- und reformierte Gruppen. Shaivas haben 24 verschiedene Tilakas und tragen 11 verschiedene Symbole als Gegenstände mit sich. Die Goraka-Nath-Banta, auch Nath-Banta genannt, ist eine der Shaiva-Untergruppen. Die Gruppe vereint Yoga und die Anwendung tantrischer Mantren, um zu dem Gott Shiva zu kommen. Bei der Einweihung wird dem Novizen ein fingerdickes Loch durch die Ohrläppchen gestochen, in dem später ein Ring getragen wird. Deshalb heißt der Orden auch Kanapanta Panta, das heißt Orden mit den gepiersten Ohren. Ein weiteres Erkennungsmerkmal ist eine kleine Nadi-Pfeife, die jeder Nath-Sadhu um den Hals trägt. Ein Symbol für den kosmischen Klang, Nada. Meditation auf den inneren Klang ist ein wichtiger Bestandteil der Nath-Praxis. Ratsham Sapuneme Aye, ein Krishna-Lied.

Die Dashanami Akandas ist eine weitere der Shaiva-Untergruppen. Diese Naga-Sadhus, Naga bedeutet Schlange, standen an der Frontlinie des indischen Widerstands gegen die verschiedenen islamischen Invasoren im Mittelalter. Die Naga-Babas der shivaitischen Tradition dürfen Ganj, das ist Haschisch, rauchen und leiten dies aus Shivas Trinken des Halhal her, des Gifts, das beim Quirlen des Milchozeans am Anfang der Schöpfung entstand und verhinderte so die Vergiftung des Universums. Das Rauchen gilt als der Meditation förderlich, sofern es mit einer spirituellen Absicht geschieht und das Material sehr rein ist. So hilft es dem Sadhu, einen inneren Abstand von der Welt zu gewinnen. Es hilft sicherlich einigen Sadhus auch bei schweren asketischen Übungen, wie permanentes Stehen, mit Stütze, meist einer Art Schaukel, die an einem Baum befestigt ist, oder das Hochhalten eines Arms, das meist über einen Zeitraum von 12 Jahren aufrechterhalten wird. Auch diese asketischen Übungen, die man auf Kumbh Melas beobachten kann, dienen dazu, die physische Bindung zu überwinden. Oft werden hier Gelübde erfüllt, um sich von Sünden zu befreien. Nicht alle Orden befürworten jedoch solche Praktiken. Vaishnava-Orden empfehlen in der Regel devotionale Praktiken, wie Japa, das Wiederholen eines Mantras. Shaiva-Orden legen zusätzlich Wert auf Yoga-Übungen. Naga-Sadhus des Dashanami-Ordens sind meist nackt oder nur mit einem Lendentuch bekleidet, ihre Haut mit heiliger Asche beschmiert und verleiht ihnen ein archaisches Aussehen. Hier ist Janendra Sharma mit Nam Lelu Shivaka mit Dempa Pusare.

0: Tja, das war Bharat Radio und Sadhus, ein Leben für Gott. An der Technik war heute Abend Mario Friedwagner. 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Besuchen Sie auch freiesradio.at und auch Sie sind dabei. Mit Sita Koteke von Suresh Vadkar und Sadhana Sargam sagen wir Ihnen auf Wiederhören.
1: Auf Wiederhören.
0: Om Namah Shiva, Shubh Ratri und Namaste.

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Guten Tag, sehr geehrte Hörer und Hörerinnen des Freien Radio Salzkammerguts. Es ist ausgesprochen komisch, tiefsinnig, unterhaltsam, überraschend. Auf Wiedersehen. So, können Sie was damit anfangen?

0: Rocco, ich muss mit dir reden.
1: Okay, was ist, mein Schatz?
0: Also, es ist so, ich langweile mich sehr in unserer Beziehung.
1: Was?
0: Ja, ich langweile mich. Ich finde unsere Beziehung, unser Zusammenleben tot langweilig. Ich meine, wir sind nie unter Leuten. Wir sind immer zu Hause. Ich
1: verstehe das nicht. Ich meine, wir haben hier alles. Ich hab eine Werkzeugkammer. Wir wohnen direkt neben der Industrie- und Handelskammer. Du hast hier das Zimmer. Da kannst du Fernsehen.
0: Ich meine, das ist öde. Das ist das Problem. Wir sind jetzt seit 3 Monaten zusammen und es kommt mir vor wie 30 Jahre. Ich glaube, ich würde lieber ein DJ als Mann.
1: Was willst du? Ich meine, warte.
0: DJ.
1: Ich kann dir was Besonderes verraten.
0: 5 Jahre jünger als ich.
1: Warte doch mal. Komm mal kurz zu mir. Setz dich zu mir an den Flügel. Ich spiele dir was vor. Pass auf, ich will dir was Besonderes verraten.
0: Nicht schon wieder.
1: Warte doch mal ab. Pass auf. Hör zu und schau auf mein Gesicht.
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